0: erwartet. Diese Hitzebelastung könne für Menschen gefährlich werden und zu Problemen mit der Gesundheit führen, warnen die Experten. Sie rufen deshalb dazu auf, ausreichend Wasser zu trinken und die Innenräume kühl zu halten. Eine durchgreifende Wetteränderung und Abkühlung ist nach Angaben der Meteorologen erst einmal nicht in Sicht.
1: In der zweiten Fußball-Bundesliga ist der VfL Wolfsburg mit einem Unentschieden in die Saison gestartet. Die Niedersachsen kamen gegen Kaiserslautern nicht über ein 0:0 hinaus. Eintracht Braunschweig gewann dagegen beim ersten FC Magdeburg mit 6:1 und steht vorerst an der Tabellenspitze. Der VfL Osnabrück unterlag in Heidenheim 3:4, Holstein Kiel spielte in Darmstadt 2:2 unentschieden. Der Karlsruher SC besiegte Arminia Bielefeld mit 2:1. Das waren die Nachrichten. Das Wetter in Deutschland. Überall trocken bei Tiefstwerten von 20 bis 12 Grad. Am Tage meist sonnig, im Norden später mehr Wolken, örtlich Schauer und Gewitter. Höchstwerte 23 Grad auf den nordfriesischen Inseln bis 36 Grad im Rhein-Main-Gebiet. Am Montag wechselhaft, gebietsweise etwas Regen und Gewitter 20 bis 36 Grad. Und am Dienstag viel Sonne, im Norden Wolken, im Süden Schauer und Gewitter möglich 18 bis 32 Grad. Es ist 2:03 Uhr.
2: Dankeschön für die 3 Minuten Nachrichten. Von mir jetzt der Blick auf die Straßen im Lande. Der Verkehrsservice der ARD Hitnacht beginnt wieder auf der Autobahn 2 Dortmund Richtung Braunschweig. Hier ist zwischen Dreieck-Hannover West und Hannover-Lahe wegen Bauarbeiten gesperrt. Die A3 Köln Richtung Oberhausen ist zwischen Kreuz Breitscheid und Kreuz Kaiserberg gesperrt. Die A42 Dortmund Richtung Kamp-Lintfurt ist zwischen Herne-Börnig und Horsthausen wegen Bergungsarbeiten gesperrt. Auf der Autobahn 45 Gießen Richtung Hagen ist gesperrt zwischen Dillenburg und Heiger-Burbach. Die A73 ist zwischen Feucht und Nürnberg-Münchener Straße wegen einer Nachtbaustelle gesperrt. Die A96 München Richtung Lindau in Höhe Memmingen-Nord wegen Brückenarbeiten. Und dann die B36, hier ist der Fahrlachtunnel wegen Wartungsarbeiten gesperrt in beiden Richtungen. Gute Fahrt!
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2: Hanno Bauer ist hier in Magdeburg. Ich wünsche einen schönen Sonntag.

diese bei weitem nicht an die skandinavischen Krimis heran. Liebe Grüße von der vorpommerschen Ostseeküste von Patricia. Da grüße ich ganz lieb zurück. J.K. Rowling mit Krimis war mir auch so neu.

0: Just Around the Corner. Hier ist die ARD Hitnacht. Und heute Nacht geht es bei uns ja um Krimis, ja. Chris aus Dortmund hat sich gemeldet mit seinem Tipp.
1: Ja, hallo, Hanno, hier ist der Chris aus Dortmund. Zum Lesestoff würde ich gerne Torg Pötschke empfehlen, ja. Der schreibt so Kriminalgeschichten, meist über Flüchtlinge und gescheiterte Personen, die versuchen, im Leben wieder Fuß zu fassen. Hier in Deutschland, ne? Alles Gute, Chris aus Dortmund. Ciao.
0: Ja, Chris, dankeschön für den Tipp. Und der nächste Anrufer war leider ohne Name.
2: Hallo, ich würde gerne ein Buch vorschlagen, und zwar von dem Autor S.D. Voigt, der aus dem Ruhrgebiet stammt und seine Bücher selbst published. Ära des Verrats über den Anfang der Ukraine-Revolution, bevor es da zum Krieg gekommen ist. Ein ganz spannender, toller Roman und auch noch zwei weitere Anschlussromane zu dem Thema, die super spannend sind und ich wärmstens empfehlen kann. Gibt es übrigens auch als Hörbuch zum Beispiel bei Spotify. Also S.D. Voigt, Ära des Verrats, ein super spannender Krimi.
0: Aha, spannende Lektüre. Also danke auch für diesen Tipp.
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0: Hier ist die ARD-Hitnacht mit unserem Thema Krimi. Und Gerlinde hat geschrieben, moin aus Hamburg. Ich liebe Krimis, meistens skandinavische oder auch italienische und französische. Momentan lese ich Abgeschlagen von Michael Zokos. Handlung spielt in Kiel, wurde auch schon mit Liefers verfilmt. Ich lese immer nachts und höre parallel eure Sendung. Viele Grüße. Und ich grüße ganz lieb zurück nach Hamburg. Und ich finde das immer bewundernswert, wenn beides klappt. Also Radio hören und dabei dann auch noch sich auf die Romanhandlung konzentrieren. Könnte ich wahrscheinlich nicht. 2:20 Uhr ist es.
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0: Wir sind mitten in der Nacht. Da darf man schon mal ein bisschen träumen. Dreamer, Ozzy Osbourne in der ARD-Hitnacht. Ja, und wir sind auch mitten in der Nachtsendung. 2.30 Uhr ist es. Halbzeit also für die Sendung. Hier ist der Verkehrsservice in der ARD-Hitnacht. Die A2 Dortmund Richtung Braunschweig ist zwischen Dreieck Hannover West und Hannover Lahe gesperrt. Die A3 Köln Richtung Oberhausen ist zwischen Kreuz Breitscheid und Kreuz Kaiserberg gesperrt. Die A42 Dortmund Richtung Kamp-Lindfürth zwischen Herne-Birnig und Horsthausen. Die A45 Gießen Richtung Hagen ist zwischen Dillenburg und Haiger-Burbach gesperrt. Die A73 ist zwischen Feucht und Nürnberg-Münchener Straße wegen einer Nachbaustelle in beiden Richtungen gesperrt. Die A96 München Richtung Lindau in Höhe Memmingen-Nord wegen Brückenarbeiten. Und die B36, der Fahrlachtunnel, ist wegen Wartungsarbeiten in beiden Richtungen gesperrt. Gute Fahrt!
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0: Mit Hanno Bauer in Magdeburg. Ja, schönen Sonntag uns allen zusammen. Thema heute Nacht, Krimis. Was lesen Sie? Warum? Und was sind Ihre Lieblingskrimis?

0: J. Parker Junior. Louder. Ghostbusters. Genau die. Stichpunkt Geisterjäger. Mal sichtbar, mal unsichtbar. Da passt doch bestens der Krimi-Tipp aus Bayern, den wir jetzt vorgestellt bekommen.
1: Ja, grüß Gott. Mein Name ist Hans Hanke. Ich rufe an aus dem bayerischen Schwaben, aus Eichach. Ich habe eine, denke ich, noch nicht bekannte Autorin entdeckt, die ich sehr mag. Die Autorin heißt und sie schreibt sehr humorvolle Krimis. Nicht immer ganz alles real. Es kommen auch leicht fantastische Komponenten da drin vor. Zum Beispiel in einer kleinen Serie ein unsichtbarer Außerirdischer, der nicht für alle unsichtbar ist und beim Aufklären der Krimis mithilft oder der Verbrechen. Ich habe die Bücher sehr gerne gelesen, verschlungen. Also für mich eine wunderbare Autorin. Verstehe nicht, warum sie nicht bekannter ist. Ich kann sie jedem, der leichte, humorvolle Krimis liebt, nur empfehlen.
0: Ja, Hans aus Eichach empfiehlt also Kate Klügen. Also war kaum zu verstehen, hier gerade in der Sprachnachricht Kate Klügen, bei der ein unsichtbarer Außerirdischer bei der Aufklärung des Kriminalfalls hilft. Warum kommt so ein Tipp, der irgendwie doch so ein bisschen nach Pumucke klingt, eigentlich gerade aus Bayern? Hübsch, dass es so ist. Das Dorf steht still und schweigt, heißt das Buch von Kate Klügen.

0: Ingo, Truckerfahrer eines riesigen Monster Trucks in Australien, hat geschrieben: Guten Morgen, Hanno und alle Hörer der ARD Hitnacht. Da ich ja in Australien lebe, höre ich Hörbücher in Englisch und mein absoluter Favorit ist der Autor Jack Olson. Jack Olson ist einer der großen amerikanischen True Crime Autoren und schildert reale Mord-, Vergewaltigungs- und Serienmörderfälle. Und die wurden dann als Hörbücher von Kevin Pierce eingesprochen, aber eben in Englisch. Aber heute gibt's mal keine Gänsehaut, sondern ARD Hitnacht im Radio mit Hanno Bauer und mit Kaffee. Wie du im Foto siehst, sind die Füße schon hochgelegt und der Kaffee ist ein Genuss. Ingo, ganz liebe Grüße in die Schlafkoje da down under. Das heißt, da hängt man doch dann quasi vom Boden Richtung Decke, oder?
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0: Nee, auf dem Foto sieht es dann doch richtig rum aus. Verstehe ich nicht.

0: Hier ist die ARD Hitnacht und aus der Oberpfalz schreibt Claudia ein Hallo und guten Abend. Ich bin Hörbuchleserin aus der Oberpfalz. Aktuell ist bei mir hoch im Kurs Andreas Schröffel, seine Bierbrauer-Krimis rund um Sanctus in München und Susanne Hanika, die Morde am Campingplatz nähe Regensburg. Überall bayerischer Dialekt enthalten, aber ich denke, es versteht doch jeder. Ganz liebe Grüße. Also Hörbücher, das ist ja auch mal was, um die Nacht zu verbringen. Allerdings natürlich nicht, während man nebenher diese Sendung hört.
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0: Ganz liebe Grüße zurück, Claudian, in die Oberpfalz. Wir lassen hier die Musik weiterlaufen. Let the music play. Barry White jetzt in der ARD-Hitnacht.
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1: Um 3 Uhr mit Felix Sprung. Die Aufhebung des Sonntagsfahrverbots für Lkw in einigen Bundesländern wegen des Niedrigwassers in mehreren Flüssen stößt auf ein geteiltes Echo. Kritik kommt von der Umweltorganisation BUND. Aus der Nachrichtenredaktion Henning Knipp.
2: Die Verlagerung von Transporten auf die Straße belaste Mensch und Klima, hieß es vom BUND. Besser seien eine Stärkung der Schiene und eine Anpassung der Binnenschifffahrt. Bundesverkehrsminister Bilger verteidigte dagegen die Entscheidung, das Niedrigwasser beeinträchtige den Warentransport massiv. Unternehmen bräuchten jetzt Flexibilität und zusätzliche Möglichkeiten, so Bilger. Der Bundesverband der deutschen Industrie begrüßte die Entscheidung. Das könne die Auswirkungen des Niedrigwassers abmildern. Neben Niedersachsen erlauben vorerst auch Nordrhein-Westfalen, Rheinland-Pfalz und das Saarland Fahrten von Lkw an Sonn- und Feiertagen.
1: Auf bestimmte Vereine in Deutschland könnten bald höhere Steuern zukommen. Verschiedene Medien berichten übereinstimmend über einen entsprechenden Entwurf des Bundesfinanzministeriums. Demnach will Minister Klingbeil die Freibeträge für steuerpflichtige Vereine deutlich senken. Dabei geht es etwa um Vereine mit wirtschaftlichen Interessen, etwa Wirtschaftsverbände. Nicht betroffen wären gemeinnützige Vereine wie kleine Sportvereine. Wer in Paris mit einem E-Scooter durch die Stadt fahren will, muss ab sofort einen Helm tragen. Die Polizei reagiert damit nach eigenen Angaben auf die gestiegene Zahl an Unfällen. Neben dem Helm muss auch eine Warnweste oder andere reflektierende Ausrüstung oder Kleidung getragen werden. Die Helmpflicht gilt für private E-Scooter. Leih-E-Roller sind in Paris bereits seit 2023 nicht mehr erlaubt. Zum Saisonbeginn in der zweiten Bundesliga hat Wolfsburg einen Sieg verpasst. Der Bundesliga-Absteiger kam gegen den ersten FC Kaiserslautern nur zu einem 0:0. Aus der Sportredaktion Mats Nicholson.
3: Fast 30 Jahre nach ihrem letzten Zweitligaspiel haben die Wolfsburger zu spüren bekommen, wie kompliziert diese Liga ist. Nur in der ersten Hälfte hatte der VfL gute Torchancen. Auch der Gast aus Kaiserslautern kam zu Möglichkeiten und freut sich über einen Auswärtspunkt zum Saisonbeginn. Der erste Tabellenführer kommt aus Braunschweig. Es sei denn, ein Team schießt am Zweitligasonntag ebenfalls 6 Tore. Die Braunschweiger gewannen 6:1 in Magdeburg. Bundesliga-Absteiger Heidenheim besiegte Aufsteiger Osnabrück 4:3. Darmstadt und Kiel trennten sich 2:2. Karlsruhe gewann 2:1 gegen Bielefeld.
1: Das waren die Nachrichten. Das Wetter in Deutschland überall trocken bei Tiefstwerten von 20 bis 12 Grad. Am Tage meist sonnig, im Norden später mehr Wolken, örtlich Schauer und Gewitter. Höchstwerte 23 Grad auf den nordfriesischen Inseln bis 36 Grad im Rhein-Main-Gebiet. Am Montag wechselhaft, gebietsweise etwas Regen und Gewitter, 20 bis 36 Grad. Am Dienstag viel Sonne, 18 bis 32 Grad. Es ist 3:03 Uhr.
4: Schönen Dank fürs 3-Minuten-Nachrichten-Update. Von mir der Blick auf die Straßen im Lande. Hier ist der Verkehrsservice der ARD-Hitnacht. Die A2 Dortmund Richtung Braunschweig ist zwischen Dreieck Hannover West und Hannover Lahe gesperrt. Die A3 Köln Richtung Oberhausen ist zwischen Kreuz Breitscheid und Kreuz Kaiserberg wegen Bauarbeiten ebenfalls das ganze Wochenende noch gesperrt. Die A42 Dortmund Richtung Kamp-Lintfurt ist zwischen Herne-Birnig und Horsthausen wegen Bergungsarbeiten gesperrt. Dann auf der Autobahn 45 Gießen Richtung Hagen wird eine Brücke geprüft, deswegen ist zwischen Dillenburg und Heiger-Burbach gesperrt. Die A73 ist zwischen Feucht und Nürnberg-Münchener Straße wegen einer Nachtbaustelle in beiden Richtungen gesperrt. Die A96 München Richtung Lindau ist in Höhe Memmingen-Nord wegen Brückenarbeiten gesperrt. Und B36, der Fahrlachtunnel, ist wegen Wartungsarbeiten in beiden Richtungen gesperrt. Ihnen unterwegs eine muntere Fahrt durch die Nacht mit der richtigen Sendung im Radio.
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4: Hanno Bauer ist hier in Magdeburg. Ich wünsche einen schönen Sonntag.

0: Susanna hört die ARD-Hitnacht auf ihren Frequenzen in Bayern. Und sie hat geschrieben, zum Thema Krimi kann ich die Kommissar-Hirschberg-Reihe von Jessica Müller empfehlen. Sie spielen in der Nähe von München. Eine der Protagonisten ist eine englische Lady, die mit ihren skurrilen Vorstellungen sehr viel Humor in die Krimis bringt. Ich habe die Reihe viel beim Nordic Walking gehört und verwirrte mit meinem Gelächter entgegenkommende Menschen. Genial. Susanne, ganz liebe Grüße zurück und einfach nichts draus machen, wenn die Menschen auch jemanden sehen, der ihnen entgegenkommt und beim Nordic Walking lacht. Das kann ja nur ein gutes Zeichen sein. Also, schöne Hörbücher offensichtlich. Die Krimis von Jessica Müller.
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0: Aha, die Angel Eyes. Sehr muntere Augen offensichtlich. Und offensichtlich auch gebraucht, um gute Krimis zu lesen. Uwe aus dem Erzgebirge hatte uns für diese Nacht sein Thema vorgeschlagen. Mach doch mal eine ARD-Hitnacht über die besten Krimi-Tipps, weil doch so viele Menschen so gerne lesen. Egal, ob jetzt im Urlaub, daheim oder auch bei der Nachtschicht. Wenn es denn passt da in der Nachtschicht. Und Uwe hat natürlich auch selbst seinen ganz persönlichen Favoriten.
1: Hier ist Uwe Grossmann aus Bärenschein im Erzgebirge. Mein Lieblings-Krimi-Autor ist Joachim Brönig aus Annaberg-Buchholz mit seiner Krimi-Reihe um Herrn Hauptkommissar Ullmann. Spannend erzählt, er hat bereits 19 Bücher geschrieben. Sein aktueller Roman heißt Die Zeichen des Serientäters. Kann ich jedem empfehlen, der Bahnfilm-Fan ist. Das Buch Die Macht des Alkohols und der Gier. Da geht es um einen spannenden Krimi, um die Rügensche Bäderbahn.
0: Wunderbar. Joachim Bräuning, also der Autor aus Annaberg-Buchholz. Muss man sich mal merken, den Namen, und vielleicht mal danach schauen. Uwe aus dem Erzgebirge hatte den Tipp. Und der nächste Uwe, der sich gemeldet hat, ist Streifenfahrer Uwe aus Zeitz. Und er hat geschrieben, meine Lieblingsbücher sind die Bücher des Schwedenpaares Sjöwall und Valhö mit Titeln wie Der lachende Polizist oder Der Mann auf dem Balkon. Absolut lesenswert und super spannend. Schönen Gruß, euer Uwe. Und Uwe, ich grüße ganz lieb zurück und wünsche natürlich eine ruhige Nachtschicht bei der Streife in und um Zeitz.
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0: 3.30 Uhr ist es. Der Blick auf die Straßen wieder im Verkehrsservice in der ARD-Hitnacht. Die A1 ist zwischen Kreuz Hamburg-Ost und Barsbüttel nach einem Unfall in beiden Richtungen gesperrt. Die A2 Dortmund Richtung Braunschweig ist zwischen Dreieck Hannover-West und Hannover-Lahe das Wochenende über wegen Bauarbeiten gesperrt. Die A3 Köln Richtung Oberhausen ist zwischen Kreuz Breitscheid und Kreuz Kaiserberg wegen Bauarbeiten gesperrt. Die A42 Dortmund Richtung Kamp-Lindfort ist zwischen Herne-Birnig und Horsthausen ebenfalls wegen Bergungsarbeiten gesperrt. Die A45 Gießen Richtung Hagen ist zwischen Dillenburg und Haiger-Burbach bis morgen 5 Uhr gesperrt. Dort wird eine Brücke geprüft. Die A73 ist zwischen Feucht und Nürnberg-Münchener Straße wegen einer Nachtbaustelle in beiden Richtungen zu. Die A96 München Richtung Lindau ist in Höhe Memmingen-Nord wegen Brückenarbeiten gesperrt. Und dann noch B36, der Fahrlachttunnel, ist wegen Wartungsarbeiten in beiden Richtungen gesperrt. Gute Fahrt!
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0: Für alle Munteren oder die, die gerade munter werden. Kommt jetzt Jennifer Rush, Ring of Ice. Hanno Bauer ist hier in Magdeburg. Ich wünsche einen schönen Sonntag.

0: James Blunt ist das hier in der ARD-Hitnacht. Und hier kommt eine E-Mail von Petra und Ottmar aus dem schönen Frankenland, die geschrieben haben: Lieber Hanno, dein Thema heute trifft mich total. Also mich, Petra. Da ich sehr gerne und sehr viel lese, empfehlen kann ich etwas Humoriges. Der Donnerstags-Mordclub. In einer luxuriösen Seniorenresidenz spielt das Ganze. Da treffen sich immer vier Bewohner jeden Donnerstag. Und zwar Elisabeth, geheimnisvoll und äußerst clever, mit einer Vergangenheit als Geheimagentin. Ron, ehemaliger Gewerkschafter. Ibrahim, ein pensionierter Psychiater. Und Joyce, eine ehemalige Krankenschwester. Und die vier beschäftigen sich aus Spaß mit alten, ungelösten Mordfällen. Und dann passiert doch tatsächlich ein Mord in ihrem Umfeld. Und aus dem Hobby wird eine echte Mordermittlung. Das Besondere, die vier sind zwar Senioren, aber keineswegs hilflos, weil sie eben Lebenserfahrung haben, Kontakte und unterschiedliche Fähigkeiten. Das macht sie zu ganz ungewöhnlichen Ermittlern. Ein super Roman. Und der erste Roman davon, der wurde sogar mal von Chris Columbus verfilmt mit Starbesetzungen wie Helen Mirren und Pierce Brosnan. Ja, unser Tipp ist das. Wir haben dich die ganze Zeit noch auf der Terrasse gehört und grüßen alle Hörer der Hitnacht. Habt eine gute Zeit. Liebe Grüße aus dem schönen Frankenland von Petra und Ottmar. Ich grüße ganz lieb zurück. Dankeschön für diesen Tipp. Also, der Donnerstags-Mordclub, gerade empfohlen. Bestimmt ein gutes Buch.
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0: Das Licht. Aber nicht nur die Mimi geht ohne Krimi nie ins Bett, auch Markus ist so einer, der gerne Krimis liest.
1: Ja, hallo, hier ist der Markus. Ich wollte auch noch einige Tipps gern loswerden für die Krimi-Nacht. Zwei amerikanische bzw. kanadische Autoren, Sidney Sheldon mit super guten Büchern, Alex Haley ist der Kanadier und dann noch ein Franzose, Christophe Grange, zum Beispiel die Purpurnen Flüsse. Das sind super gute Krimis und die ich gerne empfehlen möchte. Ich wünsche noch eine schöne Nacht.
0: Ich wünsche auch eine schöne Nacht. Dankeschön, Markus.
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0: ganz, ganz viele Hörerinnen und Hörer lesen während der Nachtsendung der ARD Hitnacht Krimis. Und das ist heute unser Thema dieser Sendung.
1: Ich lese sehr gerne die von Arthur Conan Doyle, die Sherlock Holmes-Reihe. Und auch von der Charlotte Link, die Krimis, speziell die Kate Linville-Reihe. Ansonsten lese ich auch alles querbeet, so wie die eine ältere Dame das beschrieben hat, weil ich auch nachts Schlafstörungen habe. Und ich lese deswegen nachts sehr gern und höre nebenbei eure schöne Sendung.
0: Ja, danke schön und schönen Gruß zurück nach Rostock für diesen Büchertipp. Krimis heute unser Thema der Hitnacht.

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1: Um 4 Uhr mit Felix Sprung. Die Aufhebung des Sonntagsfahrverbots für Lkw in einigen Bundesländern wegen des Niedrigwassers in mehreren Flüssen stößt auf ein geteiltes Echo. Kritik kommt von der Umweltorganisation BUND. Aus der Nachrichtenredaktion Henning Knipp.
2: Die Verlagerung von Transporten auf die Straße belaste Mensch und Klima, hieß es vom BUND. Besser seien eine Stärkung der Schiene und eine Anpassung der Binnenschifffahrt. Bundesverkehrsminister Bilger verteidigte dagegen die Entscheidung, das Niedrigwasser beeinträchtige den Warentransport massiv. Unternehmen bräuchten jetzt Flexibilität und zusätzliche Möglichkeiten, so Bilger. Der Bundesverband der deutschen Industrie begrüßte die Entscheidung. Das könne die Auswirkungen des Niedrigwassers abmildern. Neben Niedersachsen erlauben vorerst auch Nordrhein-Westfalen, Rheinland-Pfalz und das Saarland Fahrten von Lkw an Sonn- und Feiertagen.
1: Der Deutsche Wetterdienst hat für den heutigen Sonntag eine Hitzewarnung herausgegeben. Betroffen sind demnach weite Teile des Landes. Aus der Nachrichtenredaktion Ronald Lessig.
3: Der Hitzealarm gilt ab 11 Uhr und vor allem für den Südwesten und Süden von Deutschland. Betroffen sind demnach Gebiete in Bayern, Baden-Württemberg, Hessen und Rheinland-Pfalz. Dort werden Schattentemperaturen um 35 Grad erwartet. Diese Hitzebelastung könne für Menschen gefährlich werden und zu Problemen mit der Gesundheit führen, warnen die Experten. Sie rufen deshalb dazu auf, ausreichend Wasser zu trinken und die Innenräume kühl zu halten. Eine durchgreifende Wetteränderung und Abkühlung ist nach Angaben der Meteorologen erst einmal nicht in Sicht.
1: Die Explosion einer Drohne in der Nähe einer wichtigen Gaspipeline in Bulgarien hat zu diplomatischen Verstimmungen geführt. Nach einer ersten Untersuchung der Trümmer hieß es aus dem bulgarischen Verteidigungsministerium, es handle sich um einen Drohnentyp, der häufig von ukrainischen Streitkräften verwendet werde. Daraufhin bestellte das bulgarische Außenministerium für morgen die ukrainische Botschafterin ein. Kiew bestritt, vorsätzlich eine Drohne nach Bulgarien gelenkt zu haben. In der zweiten Fußball-Bundesliga ist der VfL Wolfsburg mit einem Unentschieden in die Saison gestartet. Die Niedersachsen kamen gegen Kaiserslautern nicht über ein 0:0 hinaus. Eintracht Braunschweig konnte dagegen im ersten Spiel einen deutlichen Sieg verbuchen. Die Eintracht gewann beim 1. FC Magdeburg mit 6:1 und steht vorerst an der Tabellenspitze. Der VfL Osnabrück unterlag in Heidenheim 3:4. Holstein Kiel spielte in Darmstadt 2:2 unentschieden. Der Karlsruher SC besiegte Arminia Bielefeld mit 2:1. Das waren die Nachrichten. Das Wetter in Deutschland, am Tage meist sonnig, im Norden später mehr Wolken, örtlich Schauer und Gewitter. Höchstwerte 23 Grad auf den nordfriesischen Inseln bis 36 Grad im Rhein-Main-Gebiet. Am Montag 20 bis 36 Grad. Es ist 4:03 Uhr.
4: Schönen Dank für die aktuellen Nachrichten. Von mir jetzt die aktuellen Verkehrsnachrichten im Verkehrsservice der ARD-Hitnacht. Die Autobahn 1 ist zwischen Kreuz Hamburg-Ost und Barsbüttel nach einem Unfall in beiden Richtungen gesperrt. Dann kommen die Baustellen. A2 Dortmund Richtung Braunschweig. Hier ist zwischen Dreieck Hannover West und Hannover Lahe bis morgen gesperrt. Die A3 Köln Richtung Oberhausen ist zwischen Kreuz Breitscheid und Kreuz Kaiserberg wegen Bauarbeiten bis morgen früh gesperrt. Die A45 Gießen Richtung Hagen ist zwischen Dillenburg und Haiger-Burbach bis morgen früh 5 Uhr gesperrt. Dort wird eine Brücke geprüft. Die A73 ist zwischen Feucht und Nürnberg-Münchener Straße wegen einer Nachtbaustelle in beiden Richtungen gesperrt. Und die Autobahn 96 nach München Richtung Lindau. Hier ist in Höhe Memmingen-Nord wegen Brückenarbeiten gesperrt. Gute Fahrt in den Sonntag hinein.
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4: Die 5. Stunde des Sonntags beginnt jetzt schon. Hanno Bauer ist hier in Magdeburg. Ich grüße schön und wünsche natürlich einen schönen Tag, aber erstmal noch ein paar schöne Nachtstunden. Diese hier beginnt jetzt mit Mike and the Mechanics. Over my shoulder.

Hattrick hat er auch so ein Dancing in the City. Beziehungsweise eigentlich am Strand, nicht in der Stadt. Er hat geschrieben, Moin Hanno, ich sitze nach einer Mega-Strandfeder immer noch auf dem Balkon meiner Ferienwohnung auf der Insel Borkum und höre entspannt die ARD-Hitnacht. Ich möchte gerne meine Familie und Freunde in Krefeld grüßen. Liebe Grüße, Patrick. Und der Gruß ist ausgerichtet.

0: So schöne Musik. Adele, Someone Like You in der ARD Nacht. Und die nächste E-Mail an uns beginnt mit einer sehr schönen Überschrift. Moin, Hanno und Welt, hat Angela nämlich geschrieben. Und weiter geht's. Zu meiner Bonner Zeit lief die Originalserie Mord mit Aussicht. Tolle Satire und die Eifeldrehorte. Ach, alles wunderschöne Tourenziele. Oh ja, die Schmunzelkrimis. Alle Staffeln der Serie mit allen Krimifolgen gibt's ja übrigens zu sehen in der ARD Mediathek. Ganz liebe Grüße zurück nach Wildeshausen an Angela, die geschrieben hat, und an ihren Mann natürlich auch. Und auch Elke aus Ludwigshafen sagt, sie liest weniger, hört bzw. schaut aber Krimis sehr gerne.
1: Hallo lieber Hanno, hallo liebe Rasio-Familie. Hier ist Elke aus Ludwigshafen. Und zu dem Thema Krimi muss ich einfach sagen, dass ich es natürlich nicht lese, weil ich halt diese Sehbehinderung habe. Aber ich gucke es manchmal am Fernsehen und mir gefällt sehr gut Der Kommissar und die Alpen. Das ist ein italienischer Krimi. Und mir gefällt der Kommissario Simone, weil der etwas unartig ist und seinen eigenen Kopf hat. Aber auch es sehr nett ist, dass er immer mit seiner verstorbenen Frau noch spricht. Das finde ich sehr gut und dass er diese italienischen Vorschriften einfach so ein bisschen missachtet und trotzdem zum Ziel kommt. In diesem Sinne wünsche ich Buonasera und liebe Grüße an alle. Bis dann.
0: Elke aus Ludwigshafen, immer dabei in unserer Radiofamilie hier der ARD-Hitnacht. 4:20 Uhr ist es. Schönen Gruß zurück nach Ludwigshafen.

0: 4.30 Uhr ist es Zeit für den Verkehrsservice in der ARD-Hitnacht. Die Autobahn 1 ist zwischen Kreuz Hamburg-Ost und Baarsbüttel nach einem Unfall in beiden Richtungen gesperrt. Jetzt kommen die Baustellen. Die A2 Dortmund Richtung Braunschweig ist zwischen Dreieck Hannover-West und Hannover-Lahe bis morgen 5 Uhr wegen Bauarbeiten gesperrt. Die A3 Köln Richtung Oberhausen ist zwischen Kreuz Breitscheid und dem Kreuz Kaiserberg wegen Bauarbeiten bis morgen früh gesperrt. Die A45 Gießen Richtung Hagen ist zwischen Dillenburg und Heiger-Burbach gesperrt. Dort wird eine Brücke geprüft. Die Autobahn 73 ist zwischen Feucht und Nürnberg-Münchener Straße wegen einer Nachtbaustelle gesperrt in beiden Richtungen. Bis ca. 8 Uhr wird es noch dauern. Umleitung hier ist eingerichtet. Und die Autobahn 96 noch München Richtung Lindau. Hier ist in Höhe Memmingen-Nord wegen Brückenarbeiten gesperrt. Ihnen eine gute Fahrt durch die Nacht.
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0: Und die Musik kommt jetzt von Madonna, La Isla Bonita. Hanno Bauer ist hier in Magdeburg. Hallöchen.

0: So ist das für alle, die Nachtschicht haben. She works hard for the money. Passt doch bestens dazu für alle Frauen auf der Nachtschicht. Hier ist die ARD-Hitnacht und Doris ist wach, aber nicht, weil sie Nachtschicht hat, sondern weil sie in Australien wohnt und dort der Tag schon weit fortgeschritten ist. Und sie hat geschrieben, hallo liebes Hitnacht-Team, ich lese meistens englische Krimis, aber die beste deutsche Serie ist Kate Greenville-Serie von Charlotte Link. Ich habe mir schon viele Nächte um die Ohren geschlagen, nur um die Bücher fertig zu lesen. Und dann natürlich noch die Jack Logan-Serie, die in Schottland spielt. Manchmal brutal, aber auch witzig. Danke. Schöne Sendung ist das, Doris aus West-Australia. Dann grüße ich ganz lieb zurück. Dankeschön fürs Zuhören in der weiten Ferne.
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nach Doris in West Australia, sogar noch Musik aus Australien dazu mit Empire of the Sun. We are the people. So klingt die ARD-Hitnacht. Bei uns ist es 4.47 Uhr. Keine Viertelstunde mehr bis 5. Und das hier ist Musik aus den 80er Jahren. Carly Simon, nämlich All I Want Is You.

Just Another Day. Ah ja, Another Day hat seine 5. Stunde ja fast schon komplettiert. Heute ist Sunday, also Sonntag, der 9. August. Und nach Franz Gall ist erst einmal die 5 Uhr Nachrichtenzeit, bevor es dann gemeinsam in die 6. Stunde des Tages geht. Und damit ja auch schon fast in den Morgen.

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1: Um 5 Uhr mit Felix Sprung. Die Aufhebung des Sonntagsfahrverbots für Lkw in einigen Bundesländern wegen des Niedrigwassers in mehreren Flüssen stößt auf ein geteiltes Echo. Kritik kommt von der Umweltorganisation BUND. Aus der Nachrichtenredaktion Henning Knipp.
2: Die Verlagerung von Transporten auf die Straße belaste Mensch und Klima, hieß es vom BUND. Besser seien eine Stärkung der Schiene und eine Anpassung der Binnenschifffahrt. Bundesverkehrsminister Bilger verteidigte dagegen die Entscheidung, das Niedrigwasser beeinträchtige den Warentransport massiv. Unternehmen bräuchten jetzt Flexibilität und zusätzliche Möglichkeiten, so Bilger. Der Bundesverband der deutschen Industrie begrüßte die Entscheidung. Das könne die Auswirkungen des Niedrigwassers abmildern. Neben Niedersachsen erlauben vorerst auch Nordrhein-Westfalen, Rheinland-Pfalz und das Saarland Fahrten von Lkw an Sonn- und Feiertagen.
1: Die Explosion einer Drohne in der Nähe einer wichtigen Gaspipeline in Bulgarien hat zu diplomatischen Verstimmungen geführt. Nach einer ersten Untersuchung der Trümmer hieß es aus dem bulgarischen Verteidigungsministerium, es handle sich um einen Drohnentyp, der häufig von ukrainischen Streitkräften verwendet werde. Daraufhin bestellte das bulgarische Außenministerium für morgen die ukrainische Botschafterin ein. Ein vor rund 2 Wochen im Niger entführter Deutscher ist offenbar wieder frei. Wie das Verteidigungsministerium des Nachbarlandes Algerien mitteilte, wurde der Mann von der algerischen Armee an der Grenze in Empfang genommen. Den Angaben zufolge war der Deutsche von einer bewaffneten kriminellen Gruppe entführt worden. Das Auswärtige Amt in Berlin warnt vor Reisen in den Niger. Das Land wird seit Jahren von Gewalt durch Dschihadistengruppen erschüttert. VfL Wolfsburg hat einen Sieg zum Saisonbeginn in der zweiten Bundesliga verpasst. Der Bundesliga-Absteiger kam gegen den ersten FC Kaiserslautern nur zu einem 0:0 aus der Sportredaktion Mats Nicholsen.
3: Fast 30 Jahre nach ihrem letzten Zweitligaspiel haben die Wolfsburger zu spüren bekommen, wie kompliziert diese Liga ist. Nur in der ersten Hälfte hatte der VfL gute Torchancen. Auch der Gast aus Kaiserslautern kam zu Möglichkeiten und freut sich über einen Auswärtspunkt zum Saisonbeginn. Der erste Tabellenführer kommt aus Braunschweig. Es sei denn, ein Team schießt am Zweitligasonntag ebenfalls 6 Tore. Die Braunschweiger gewannen 6:1 in Magdeburg. Bundesliga-Absteiger Heidenheim besiegte Aufsteiger Osnabrück 4:3. Darmstadt und Kiel trennten sich 2:2. Karlsruhe gewann 2:1 gegen Bielefeld.
1: Das waren die Nachrichten. Das Wetter in Deutschland. Am Tage meist sonnig, im Norden später mehr Wolken, örtlich Schauer und Gewitter, Höchstwerte 23 Grad auf den nordfriesischen Inseln bis 36 Grad im Rhein-Main-Gebiet. Am Montag wechselhaft, gebietsweise etwas Regen und Gewitter, 20 bis 36 Grad, am Dienstag 18 bis 32 Grad. Es ist 5.03 Uhr.
4: Dankeschön für die letzten Nachtnachrichten. Von mir jetzt der Blick auf die Straßen im Lande. Hier ist der Verkehrsservice in der ARD-Hitnacht. Die A1 ist zwischen Kreuz Hamburg-Ost und Barsbüttel nach einem Unfall in beiden Richtungen gesperrt. Dann geht's weiter auf der Autobahn 2 Dortmund Richtung Braunschweig. Hier ist zwischen Dreieck Hannover West und Hannover Lahe gesperrt. Die A3 Köln Richtung Oberhausen ist zwischen Kreuz Breitscheid und Kreuz Kaiserberg gesperrt. A7 Flensburg Richtung Hamburg, hier ist zwischen Dreieck Hamburg Nordwest und Stellingen nach einem Unfall gesperrt. Die Autobahn 45 Gießen Richtung Hagen ist zwischen Dillenburg und Haiger-Burbach noch bis morgen ca. 5 Uhr gesperrt, dort wird eine Brücke geprüft. Die Autobahn 73 ist zwischen Feucht und Nürnberg-Münchener Straße wegen einer Nachtbaustelle bis ca. 8 Uhr in beiden Richtungen gesperrt. Und dann noch eine halbe Stunde Sperrung auf der Autobahn 96, München Richtung Lindau. Hier ist in Höhe Memmingen-Nordningen nämlich wegen Brückenarbeiten gesperrt. So, gute Fahrt Ihnen in den Sonntagmorgen hinein.
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4: Mit Hanno Bauer in Magdeburg. Schönen Sonntag.

0: zum Schreien. Rock Your Baby, George McRae in der ARD-Hitnacht. Und zum Schreien auch das Foto, das mir Elke aus Ludwigshafen gesendet hat ins Studio. Sie hat geschrieben, gute Nacht später, und hat geschrieben, hallo Hanno, von meiner Dachterrasse sehe ich jeden Tag dieses goldige Eichhörnchen, das da in der Astgabel sein Schläfchen macht. Heute konnte ich es mal fotografieren. Nach Ende der Sendung hänge ich dann auch ab. Gott sei Dank nicht in einer Astgabel. Schönen Sonntag wünsche ich. Liebe Grüße von Elke aus Ludwigshafen. Oh, und was für ein starkes Foto. Also aus der Dachterrasse dann runter fotografiert, so ein bisschen in den Baum rein. Und dort also eine Astgabel, wo einfach so wie drüber gehängt ein Eichhörnchen drinnen liegt und da sein Nickerchen hält. Wunderbar, so ein Foto, also ganz genial. Und auch noch so gestochen scharf. Herzlichen Dank fürs Foto hier zu mir ins Nachtstudio. Hier ist die ARD-Hitnacht.
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0: Auch für schlafende Eichhörnchen.

Hier ist die ARD-Hitnacht mit einer aktuellen Warnmeldung. Es gibt nämlich einen Falschfahrer auf der Bundesstraße 10 zwischen Göppingen Zentrum West und Süßen Süd. Ist ein Falschfahrer gemeldet worden, bitte ganz rechts fahren, nicht überholen. Achtung, ein Falschfahrer auf der Bundesstraße 10 zwischen Göppingen Zentrum West und Süßen Süd ist ein Falschfahrer auf der Straße.

5.16 Uhr ist es. Achtung, ich wiederhole noch einmal die Warnung vor dem Falschfahrer. Vorsicht bitte auf der Bundesstraße 10 zwischen Göppingen, Zentrum West und Süßen Süd ist ein Falschfahrer gemeldet worden. Bitte ganz rechts fahren, nicht überholen. Auf der B10 zwischen Göppingen, Zentrum West und Süßen Süd ist ein Falschfahrer unterwegs. Vorsicht hier in beiden Richtungen. Weiter geht's bei uns musikalisch mit In Excess. Beautiful Girl.

Juanes trauert hier noch ein bisschen mit seinem Camisa Negra. Bei uns Grund zur Freude, denn auf der Bundesstraße 10 ist die Welt wieder sicherer geworden. Kein Falschfahrer mehr zwischen Göppingen Zentrum West und Süßen Süd, fahren alle wieder in die richtige Richtung.

0: Steve Winwood, Higher Love. Zum Start in den Sonntagmorgen hinein. 5.30 Uhr ist es knapp noch und damit der Blick auf die Straßen im Lande. Hier ist der Verkehrsservice in der ARD-Hitnacht. Die Autobahn 1 ist zwischen Kreuz Hamburg-Ost und Barsbüttel nach einem Unfall in beiden Richtungen gesperrt. Das Wochenende über gesperrt ist die Autobahn 2 Dortmund Richtung Braunschweig und zwar zwischen Dreieck Hannover West und Hannover Lahe. Das Ganze bis morgen früh circa 5 Uhr. Die Autobahn 3 Köln Richtung Oberhausen ist zwischen Kreuz Bad Breitscheid und dem Kreuz Kaiserberg wegen Bauarbeiten bis morgen früh gesperrt. Die A45 Gießen Richtung Hagen ist zwischen Dillenburg und Haiger-Burbach gesperrt. Hier wird eine Brücke geprüft. Die Autobahn 73 ist zwischen Feucht und Nürnberg Münchener Straße wegen einer Nachtbaustelle gesperrt. Wohl noch bis 8 Uhr in beiden Richtungen. Umleitung hier ist eingerichtet.
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0: Mit Hanno Bauer in Magdeburg. Schönen Sonntag.

0: Dr. Schilling in der ARD-Hitnacht. Nach Titanic-Eisberg sieht es ja nun heute gerade nicht aus. Also vom Wetter sowieso nicht. Und Björn hat geschrieben, moin lieber Hanno, ich wünsche dir und der Radiofamilie einen erholsamen Sonntag. Besonders wichtig, passt gut auf euch auf und auf andere, da die Temperatur ja gerade Achterbahn des Sommers rauf und runter fährt. Grüße auch an Plappi, deinen Assistenten im Studio. Ja, Plappi freut sich. Liebe Grüße aus dem noch angenehmen Essen, der Björn. Und ich grüße ganz lieb zurück und wünsche einen schönen Sonntag.
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0: Foreigner. Urgent. Urgent, so ein Notfall. Und mit Notfällen ist auch gleich wieder Rettungshubschrauberpilotin Daniela beschäftigt. Sie hat sich auch schon gemeldet, hat geschrieben: Guten Morgen, Hanno, ich sitze bei einer frisch gebrühten Tasse Kaffee und höre den Rest der ARD-Hitnacht. Leider konnte ich die Sendung nur zu Anfang und jetzt am Ende hören, weil ich gleich wieder Dienst auf dem Rettungsheli habe. In den letzten Tagen hatten wir leider wieder viele Einsätze wegen schwerer Unfälle mit E-Bikes und E-Rollern. Ich appelliere deswegen an alle Nutzer, bitte fahrt umsichtig. Ich wünsche dir, Hanno, und der weltweiten Radiofamilie einen schönen Sonntag, einen guten Start in die Woche und ich freue mich sehr auf die nächste Hitnacht. Dani, liebe Luftretterin, ich wünsche ganz viel Kraft bei der Arbeit heute und natürlich wenig Urgencies und wenn, dann nur mit gutem Ausgang.
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You came, singt hier noch Kim Wild, während es für mich schon heißt Aufbruch in den Sonntagmorgen. Die ARD-Hitnacht endet gleich. Ich bin Hanne Bauer, wünsche einen schönen Sonntag.

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1: Mit Laura Knepper. Guten Morgen. Gelockertes Fahrverbot für Lkw gilt erstmals in mehreren Bundesländern. Streit zwischen Fußgänger und Autofahrer endet in Bremen tödlich. Werder Bremen spielt unentschieden gegen Paderborn. Das Wetter: Sonne und teils Wolken bei 24 bis 32 Grad. In mehreren Bundesländern dürfen ab heute mehr Lkw auch an Sonntagen fahren. Niedersachsen, Nordrhein-Westfalen, Rheinland-Pfalz und das Saarland haben das Fahrverbot befristet aufgehoben. Grund ist die Trockenheit und das damit verbundene Niedrigwasser der großen Flüsse. Viele Frachtschiffe können deswegen gar nicht oder nur mit deutlich weniger Ladung fahren. Mehr von Anja Guse aus der Nachrichtenredaktion.
2: Die Länder wollen mehr Gütertransporte vom Wasser auf die Straße verlagern. Ziel sei es, Lieferketten aufrechtzuerhalten und Versorgungsengpässe zu vermeiden, heißt es. In Niedersachsen und Nordrhein-Westfalen gilt die Ausnahmeregel vorerst bis Ende des Monats, in den beiden anderen Bundesländern einen Monat länger. Ob auch Bremen das Lkw-Fahrverbot an Sonn- und Feiertagen lockert, ist noch nicht bekannt. Gewerkschaften und Umweltschützer kritisieren die Lockerung. Sie gehe zulasten von Menschen und Natur. Auch die Linke lehnt die Ausnahmeregel ab. Die Grünen sind sich uneins. Lob kommt dagegen vom Industrieverband BDI.
1: Der Iran hat neue Forderungen an die USA für eine Wiedereröffnung der Straße von Hormus gestellt. Diese dürften die Islamische Republik nie wieder bedrohen, steht in einer Erklärung des Nationalen Sicherheitsrates. Zudem müssten die USA den Krieg gegen den Iran und dessen Verbündete in der Region endgültig beenden, die Seeblockade iranischer Häfen aufheben und ihre Streitkräfte aus dem Gebiet abziehen. Das alles hatte der Iran schon zur Bedingung gemacht, als es noch um das Atomprogramm des Landes ging. Jetzt gelten diese Forderungen nur für die Wiedereröffnung der Straße von Hormus. In der Bremer Neustadt ist ein Mann gestern Nachmittag bei einer Auseinandersetzung tödlich verletzt worden. Die Polizei fahndet nach dem flüchtigen Täter und sucht Zeugen. Was bisher bekannt ist, fasst Sven Weingärtner aus der Nachrichtenredaktion zusammen.
3: Nach ersten Erkenntnissen der Polizei kam es im Kirchweg zu einem Streit zwischen einem 56-jährigen Fußgänger und einem Autofahrer. Der Fahrer stieg demnach aus seinem Fahrzeug und schlug dem Fußgänger mit der Faust ins Gesicht. Der stürzte und schlug mit dem Kopf auf den Boden. Er starb trotz Reanimationsversuchen noch vor Ort. Der Täter flüchtete in einem weißen Kleinwagen. Er soll graue, kurze Haare haben und etwa Mitte 50 sein. Die Hintergründe der Auseinandersetzung sind bisher unklar. Die Polizei ermittelt.
1: Wer heute im Bremer Westen unterwegs ist, muss sich auf Einschränkungen einstellen. Grund ist der City-Triathlon. Dafür sind wieder viele Straßen in der Überseestadt in Walle und Gröpelingen gesperrt. Start und Ziel sind im Bereich des Europahafens. Wegen des Triathlons fahren zwischen 6 und 18 Uhr die Straßenbahnlinien der Linie 3 sowie die Buslinien 26 und 28 eine Umleitung. Die Buslinie 20 fällt den ganzen Tag aus. Werder Bremen hat im 5. Testspiel vor Beginn der neuen Bundesliga-Saison unentschieden gespielt. In Vechta gab es gegen Paderborn ein 2:2. Vom Spiel aus Vechta berichtet Olaf Rathje.
4: Auch im 5. Vorbereitungsspiel bleiben die Bremer damit ungeschlagen. Doch der XXL-Test über 140 Minuten gegen Bundesliga-Aufsteiger Paderborn offenbarte auch einige Schwächen. An denen soll dann ab Montag im Trainingslager in Hasewinkel weiter gearbeitet werden. Mittelfeldspieler Romano Schmid wird dann voraussichtlich nicht mehr Teil des Werder-Kaders sein. Der österreichische Nationalspieler soll unmittelbar vor einem Wechsel zum italienischen Erstliga-Aufsteiger Frosinone Calcio stehen. Als Ablöse werden bis zu 10 Millionen Euro gehandelt.
1: Das waren die Nachrichten mit Laura Knepper.
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1: Viel Sonne, ein paar Wolken, aber weiterhin kein Regen. Die Temperaturen erreichen zwischen 24 und 32 Grad. In der Nacht kann es bei Werten zwischen 18 und 15 Grad einzelne schwache Schauer geben. Morgen scheint noch etwas die Sonne, es gibt mehr Wolken und es kann schauerartigen Regen geben. Die Höchstwerte liegen bei 20 bis 24 Grad.
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1: Uns liegen keine Meldungen vor. Gute Fahrt.
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2: Mit den aktuellen Temperaturen in Bremen 15, in Diepholz 13 und in Hude auch 15 Grad. Heute gibt's viel Sonne, ein paar Wolken, aber weiterhin keinen Regen. Die Temperaturen erreichen zwischen 24 und 32 Grad. In der Nacht kann es bei Werten zwischen 18 und 15 Grad einzelne schwache Schauer geben. Morgen scheint noch etwas die Sonne, es gibt mehr Wolken und es kann schauerartigen Regen geben. Die Höchstwerte liegen bei 20 bis 24 Grad.
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2: Die A27 Walsrode-Bremen ist zwischen Pferden-Ost und Achim-Ost wegen Bauarbeiten bis 10 Uhr in beiden Richtungen gesperrt. Allen unterwegs gute Fahrt.
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1: Mit Laura Knepper, guten Morgen. Gelockertes Fahrverbot für Lkw gilt erstmals in mehreren Bundesländern. Streit zwischen Fußgänger und Autofahrer endet in Bremen tödlich. Werder Bremen spielt unentschieden gegen Paderborn. Das Wetter: Sonne und teils Wolken bei 24 bis 32 Grad. In mehreren Bundesländern dürfen ab heute mehr Lkw auch an Sonntagen fahren. Niedersachsen, Nordrhein-Westfalen, Rheinland-Pfalz und das Saarland haben das Fahrverbot befristet aufgehoben. Grund ist die Trockenheit und das damit verbundene Niedrigwasser der großen Flüsse. Viele Frachtschiffe können deswegen gar nicht oder nur mit deutlich weniger Ladung fahren. Mehr dazu von Anja Guse aus der Nachrichtenredaktion.
2: Die Länder wollen mehr Gütertransporte vom Wasser auf die Straße verlagern. Ziel sei es, Lieferketten aufrechtzuerhalten und Versorgungsengpässe zu vermeiden, heißt es. In Niedersachsen und Nordrhein-Westfalen gilt die Ausnahmeregel vorerst bis Ende des Monats, in den beiden anderen Bundesländern einen Monat länger. Ob auch Bremen das Lkw-Fahrverbot an Sonn- und Feiertagen lockert, ist noch nicht bekannt. Gewerkschaften und Umweltschützer kritisieren die Lockerung. Sie gehe zulasten von Menschen und Natur. Auch die Linke lehnt die Ausnahmeregel ab. Die Grünen sind sich uneins. Lob kommt dagegen vom Industrieverband BDI.
1: Die Sprengstoffdrohne am Leipziger Flughafen könnte laut US-Medien Russland gehören. Das Wall Street Journal beruft sich bei dieser Meldung auf US-amerikanische Beamte, die sich wiederum auf Geheimdienstberichte beziehen. Der Sender CNN zitiert einen Verteidigungsbeamten, die USA seien zu dem Schluss gekommen, dass die Drohne von einem russischen Geheimdienst sei. Bundesinnenminister Alexander Dobrindt sprach nach dem Vorfall am Dienstagabend von einem hybriden Angriff fremder Mächte. Russland selbst wies jegliche Verantwortung zurück. In der Bremer Neustadt ist ein Mann gestern Nachmittag bei einer Auseinandersetzung tödlich verletzt worden. Die Polizei fahndet nach dem flüchtigen Täter und sucht Zeugen. Was bisher bekannt ist, fasst Sven Weingärtner aus der Nachrichtenredaktion zusammen.
3: Nach ersten Erkenntnissen der Polizei kam es im Kirchweg zu einem Streit zwischen einem 56-jährigen Fußgänger und einem Autofahrer. Der Fahrer stieg demnach aus seinem Fahrzeug und schlug dem Fußgänger mit der Faust ins Gesicht. Der stürzte und schlug mit dem Kopf auf den Boden. Er starb trotz Reanimationsversuchen noch vor Ort. Der Täter flüchtete in einem weißen Kleinwagen. Er soll graue, kurze Haare haben und etwa Mitte 50 sein. Die Hintergründe der Auseinandersetzung sind bisher unklar. Die Polizei ermittelt.
1: Wer heute im Bremer Westen unterwegs ist, muss sich auf Einschränkungen einstellen. Grund ist der City-Triathlon. Dafür sind wieder viele Straßen in der Überseestadt, in Walle und in Gröpelingen gesperrt. Start und Ziel sind im Bereich des Europahafens. Wegen des Triathlons fahren zwischen 6 und 18 Uhr die Straßenbahnen der Linie 3 sowie die Buslinien 26 und 28 eine Umleitung. Die Buslinie 20 fällt den ganzen Tag aus. Werder Bremen hat im Testspiel gegen Aufsteiger Paderborn unentschieden gespielt. In Vechta gab es ein 2:2. Gespielt wurde 4x35 Minuten. Sportchef Clemens Fritz hat dabei noch Verbesserungsbedarf gesehen.
4: Wir haben intensiv und gut gearbeitet in den vergangenen Wochen, aber trotzdem hat man heute auch gesehen, dass noch Luft nach oben ist und dass wir uns natürlich auch steigern müssen, sowohl mit Ball als auch gegen den Ball. Spieleröffnung heute, Abschlusssituation, viel zu viele Chancen auch zugelassen und wir wissen schon, dass wir eine Schippe drauflegen müssen, sowohl auf dem Platz, aber wir wissen auch, dass wir auf dem Transfermarkt noch was machen müssen.
1: Morgen geht's für Werder ins Trainingslager nach Hasewinkel. Das waren die Nachrichten mit Laura Knepper.
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1: Heute gibt's viel Sonne, ein paar Wolken, aber weiterhin keinen Regen. Die Temperaturen erreichen zwischen 24 und 32 Grad. In der Nacht kann es bei Werten zwischen 15 und 18 Grad einzelne schwache Schauer geben. Morgen scheint noch etwas die Sonne, es gibt mehr Wolken und es kann schauerartigen Regen geben. Die Höchstwerte liegen bei 20 bis 24 Grad.
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1: Die A27 Walsrode-Bremen ist zwischen Pferden-Ost und Achim-Ost wegen Bauarbeiten bis 10 Uhr in beiden Richtungen gesperrt. Und in Bremen wegen des City-Triathlons sind in der Überseestadt einige Straßen gesperrt. Allen unterwegs gute Fahrt.
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Bremen 1, der Verkehrsservice mit einer Gefahrenmeldung. Vorsicht bitte auf der A7 Hannover Richtung Hamburg. In der Einfahrt Hamburg-Heimfeld sind Personen auf der Fahrbahn.

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2: Heute gibt's viel Sonne, ein paar Wolken, aber weiterhin keinen Regen. Die Temperaturen erreichen zwischen 24 und 32 Grad. In der Nacht kann es bei Werten zwischen 18 und 15 Grad einzelne schwache Schauer geben. Morgen scheint noch etwas die Sonne, es gibt mehr Wolken und es kann schauerartigen Regen geben. Die Höchstwerte liegen bei 20 bis 24 Grad.
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2: Los geht's mit einer Gefahrenmeldung. Vorsicht bitte auf der A7 Hannover Richtung Hamburg. In der Einfahrt Hamburg-Heimfeld sind Personen auf der Fahrbahn. Dann ist die A27 Walsrode-Bremen zwischen Pferden-Ost und Achim-Ost wegen Bauarbeiten bis 10 Uhr in beiden Richtungen gesperrt. Und in Bremen wegen des City-Triathlons sind in der Überseestadt einige Straßen gesperrt. Allen unterwegs gute und sichere Fahrt.
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1: Endlich Schule. In dieser Woche sind die Ferien vorbei. Für Erstklässler beginnt ein großes Abenteuer. Einige können es kaum erwarten. Andere haben ein mulmiges Gefühl. Alles ist neu, aufregend, ein wichtiger Tag im Leben. Und er wird ja oft wie ein Fest gefeiert mit den Eltern und den Großeltern. Ich denke an diejenigen, für die der Schulstart nicht so leicht ist. Weil sie nicht so gut Deutsch können, weil ihnen das Lernen schwerfällt oder weil sie nicht so einen schönen Schulranzen haben, so einen mit rosa Hello Kitty-Sternenmuster oder mit einem Fußball, einem Raumschiff, einem Dinosaurier. Schule, das heißt auch Lesen lernen. Erstmal die Buchstaben lernen. Dann diese Buchstaben aneinanderreihen, ganz langsam. Dann die Wörter. Später die ersten Sätze. Am Anfang ist das mühsam, anstrengend. Wie leicht oder schwer das Lesen wird, hängt auch davon ab, was Kinder vorher erlebt haben. Klar, wer in der Kita oder zu Hause mit Bilderbüchern aufgewachsen ist, der ist im Vorteil. Auch wer immer wieder spannende Geschichten vorgelesen bekommen hat. Schon als Kind habe ich gerne gelesen. Später habe ich meinen eigenen Kindern vorgelesen. Auf dem Sofa oder am Bett, vor dem Schlafengehen. Das ist lange her. Ich kann mich an das Lachen meiner Tochter aus dem Kinderzimmer erinnern. Da hatte sie wieder eine lustige Geschichte gelesen. Ein Freund hat mir kürzlich erzählt, dass er Lesepate ist. Er hat Kinder in der Grundschule begleitet, von der ersten bis zur vierten Klasse. In 2 Jahren bin ich im Ruhestand, habe Zeit. Dann, so habe ich mir vorgenommen, möchte ich auch Lesepate oder Lesehelfer sein. Kindern Mut machen, sie korrigieren, loben, motivieren. Dafür sorgen, dass sie freiwillig und gerne ein Buch in die Hand nehmen. Denn wer lesen kann, ist klar im Vorteil. Wie schön, wenn man es schafft, dass sie Spaß am Lesen haben. Jedes Kind verdient einen Menschen, der ihm so etwas zutraut. Für mich ist das gelebte Nächstenliebe.

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1: Mit Laura Knepper. Guten Morgen. Gelockertes Fahrverbot für Lkw gilt erstmals in mehreren Bundesländern. Iran stellt neue Forderungen an USA. Triathlon sorgt in Bremen für Sperrungen. Das Wetter: Sonne und teils Wolken bei 24 bis 32 Grad. In mehreren Bundesländern dürfen seit heute mehr Lkw auch an Sonntagen fahren. Niedersachsen, Nordrhein-Westfalen, Rheinland-Pfalz und das Saarland haben das Fahrverbot befristet aufgehoben. Grund ist die Trockenheit und das damit verbundene Niedrigwasser der großen Flüsse. Viele Frachtschiffe können deswegen gar nicht oder nur mit deutlich weniger Ladung fahren. Mehr dazu von Anja Guse aus der Nachrichtenredaktion.
2: Die Länder wollen mehr Gütertransporte vom Wasser auf die Straße verlagern. Ziel sei es, Lieferketten aufrechtzuerhalten und Versorgungsengpässe zu vermeiden, heißt es. In Niedersachsen und Nordrhein-Westfalen gilt die Ausnahmeregel vorerst bis Ende des Monats, in den beiden anderen Bundesländern einen Monat länger. Ob auch Bremen das Lkw-Fahrverbot an Sonn- und Feiertagen lockert, ist noch nicht bekannt. Gewerkschaften und Umweltschützer kritisieren die Lockerung. Sie gehe zulasten von Menschen und Natur. Auch die Linke lehnt die Ausnahmeregel ab. Die Grünen sind sich uneins. Lob kommt dagegen vom Industrieverband BDI.
1: Der Iran hat neue Forderungen an die USA für eine Wiedereröffnung der Straße von Hormus gestellt. Diese dürften die Islamische Republik nie wieder bedrohen, steht in einer Erklärung des Nationalen Sicherheitsrates. Zudem müssten die USA den Krieg gegen den Iran und dessen Verbündete in der Region endgültig beenden, die Seeblockade iranischer Häfen aufheben und ihre Streitkräfte aus dem Gebiet abziehen. Das alles hatte der Iran schon zur Bedingung gemacht, als es noch um das Atomprogramm des Landes ging. Jetzt gelten diese Forderungen nur für die Wiedereröffnung der Straße von Hormus. In der Bremer Neustadt ist ein Mann gestern Nachmittag bei einer Auseinandersetzung tödlich verletzt worden. Die Polizei fahndet nach dem flüchtigen Täter und sucht Zeugen. Was bisher bekannt ist, fasst Sven Weingärtner aus der Nachrichtenredaktion zusammen.
3: Nach ersten Erkenntnissen der Polizei kam es im Kirchweg zu einem Streit zwischen einem 56-jährigen Fußgänger und einem Autofahrer. Der Fahrer stieg demnach aus seinem Fahrzeug und schlug dem Fußgänger mit der Faust ins Gesicht. Der stürzte und schlug mit dem Kopf auf den Boden. Er starb trotz Reanimationsversuchen noch vor Ort. Der Täter flüchtete in einem weißen Kleinwagen. Er soll graue, kurze Haare haben und etwa Mitte 50 sein. Die Hintergründe der Auseinandersetzung sind bisher unklar. Die Polizei ermittelt.
1: Die Probleme an einem Stellwerk auf der Bahnstrecke zwischen Bremen und Hamburg sind behoben. Laut Verkehrsunternehmen Metronom fahren die Züge wieder regulär. Auch die Deutsche Bahn meldet keine Störung mehr auf der Strecke. Seit Freitagmittag war es zwischen Bremen und Hamburg zu Ausfällen und Verspätungen im Nah- und Fernverkehr gekommen. Wer heute im Bremer Westen unterwegs ist, muss sich auf Einschränkungen einstellen. Grund ist der City-Triathlon. Seit dem Morgen sind deshalb schon einige Straßen gesperrt. Mehr dazu von Hanna Agard.
4: Die Sperrungen betreffen unter anderem die Nordstraße, die Konsul-Schmidt-Straße und das Hansator. Und auch bei der Straßenbahn und den Buslinien gibt es Einschränkungen. Die Straßenbahn der Linie 3 und die Busse 26 und 28 fahren Umleitungen. Die Buslinie 20 fährt bis in den Abend gar nicht. Mehr als 1000 Sportlerinnen und Sportler nehmen an dem City-Triathlon teil. Der Veranstalter rechnet mit mehreren tausend Besuchern. Start und Ziel sind jeweils am Europahafen. Dort wird auch geschwommen. Die Radstrecke führt durch Walle und Gröpelingen. Die Laufstrecke geht entlang der Weser bis an die Schlachte.
1: Werder Bremen hat im Testspiel gegen Aufsteiger Paderborn unentschieden gespielt. In Vechta gab es ein 2:2. Morgen geht's für Werder ins Trainingslager nach Hasewinkel. Das waren die Nachrichten mit Laura Knepper.
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5: Ja, es scheint nahezu ungestört die Sonne. Es soll heißen, wolkenloser Himmel heute. Erst am Nachmittag und am Abend kommen aus Richtung NRW ein paar Wolken dazu. Es bleibt aber weiterhin trocken bei 28 bis 32 Grad im Binnenland. An der Küste werden es 24 bis 27 Grad. Und morgen startet dann die neue Woche zunächst noch sonnig, später dann etwas regnerisch bei 22 bis 24 Grad.
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5: Doch mit drei Meldungen um diese frühe Uhrzeit. A27 Walsrode-Bremen zwischen Verden-Ost und Achim-Ost wird gebaut. Bis 10 Uhr ist die Fahrbahn in beiden Richtungen gesperrt. In Wilhelmshaven sind wegen des Nordseemann-Triathlons bis ca. 16 Uhr zahlreiche Straßen gesperrt. Und auch in Bremen gibt es einen Triathlon, einen City-Triathlon nämlich. Und da sind in der Überseestadt ebenfalls einige Straßen gesperrt.
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5: Jawohl, mit Dirk Böhling, ich wünsche ein schönes Wochenende und allen Teilnehmerinnen und Teilnehmern am Triathlon wünsche ich alles Gute. Drückt die Daumen und einem ganz besonders. Schönen Sonntag, moin.
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So, gucken wir schon mal vorab nach Bremerhaven. Dort in Bremerhaven-Lehe gibt es heute ganz, ganz viele Hähne. Und das klingt so? Ungefähr, ja, genau. Machen wir mal einmal, komm, einmal. Dankeschön, denn dort findet heute die 11. Bremerhavener Stadtmeisterschaft im Hähne-Wettkrähen statt. Es dürfen nur echte Hähne teilnehmen, sage ich gleich. Veranstalter ist der Kreisverband der Rassige Flügelzüchter Stadtgruppe Bremerhaven, so heißen die. Und Austragungsort das Kleintierforum an der

Schmalfeldstraße. Ja, da ist das Einsetzen der Tiere ab 9 Uhr geht's los, also in gut 45 Minuten. Und da sind mehr als 50 Hähne. Große und kleine sind da am Start. Auch Zwerghühner. Und gewertet wird, welche Tiere in dieser Stunde, danke, in dieser Stunde am häufigsten krähen. Ja, also es dürfen alle teilnehmen, jugendliche Züchterinnen und Züchter, alte Hähne, also alte Hahnzüchterinnen und Züchter und das ganze aus Bremerhaven und aus dem gesamten Elbegebiet, Weser-Elbe-Gebiet, genau. Öffentlich ist der Teil auch in der Seestadt und Preisverleihung dann ab 12 Uhr, Sie können dabei sein, ich sage nochmal, wo das Ganze ist, Kleintierforum an der Hinrich-Schmalfeld-Straße 29, ich werde schon ganz hühnerig hier. Ja, nur ist ja gut. Ja. Könnt ihr euch bitte wieder hinsetzen, alle. Hähne-Wettkrähen in Bremerhaven zum 11. Mal heute. Viel Spaß.

0: So, die fußballlose Zeit ist vorbei. Die Sommerpause nähert sich in großen Schritten dem Ende. Und Werder hat schon mal geübt. Testspiel in Vechtra gegen Paderborn. Endergebnis 2:2. Okay, kann man sagen. Und Olaf Rathje hat sich das Spiel für uns angeschaut und hat auch eine Neuerung im Kader zu verkünden.
1: Auch im 5. Vorbereitungsspiel bleiben die Bremer damit ungeschlagen. Doch der XXL-Test über 140 Minuten gegen Bundesliga-Aufsteiger Paderborn offenbarte auch einige Schwächen. An denen soll dann ab Montag im Trainingslager in Hasewinkel weiter gearbeitet werden. Mittelfeldspieler Romano Schmid wird dann voraussichtlich nicht mehr Teil des Werder-Kaders sein. Der österreichische Nationalspieler soll unmittelbar vor einem Wechsel zum italienischen Erstliga-Aufsteiger Frosinone Calcio stehen. Als Ablöse werden bis zu 10 Millionen Euro gehandelt.
0: 2:2 im Testspiel gegen Paderborn. Das war Olaf Rathje für Bremen 1. Schönen Sonntag.

0: Huey Lewis on the News auf Bremen 1. 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
0: Ungehindert scheint heute die Sonne, also wolkenloser Himmel. Erst am Nachmittag und am Abend kommen dann ein paar Wolken aus Richtung NRW dazu. Aber es bleibt weiterhin trocken. 28 bis 32 Grad sind die Höchstwerte. An der Küste werden es 24 bis 27 Grad.
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0: Um 8.30 Uhr ganz genau, 3 Meldungen, A27, Walsrode-Bremen. Zwischen Pferden-Ost und Achim-Ost gibt es wegen Bauarbeiten eine Sperrung in beiden Richtungen, und zwar noch bis 10 Uhr. In Wilhelmshaven ein Triathlon, und zwar der Nordseemann oder Nordseeman-Triathlon. Bis ca. 16 Uhr sind dort zahlreiche Straßen gesperrt. Und ein Triathlon auch in Bremen, der City-Triathlon nämlich in der Überseestadt, und auch da sind einige Straßen gesperrt.
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0: Unsere kleine Reihe Lass mal aussteigen hat ein kleines Jubiläum zu verzeichnen. 10 Monate streikt Till Kohlwees jetzt schon überall hier und da mal aus und guckt sich Sachen etwas genauer an. Und ich frage ihn gleich mal, wie denn so seine Erfahrungen bisher sind.
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0: Man kann sich so richtig vorstellen, wie Till Kohlwees auf die Idee gekommen ist. Da saß sicherlich irgendwann in einem Bus, guckte raus und sagte, was ist denn das? Hier würde ich gerne mal aussteigen. Und zack.
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0: War die Serie geboren. Till ist jede Woche mit Bus und Bahn in Bremen, in Bremerhaven und in Niedersachsen unterwegs und immer mal ausgestiegen. Heute ist aber Radio Bremen ausgestiegen und hat Rede und Antwort gegeben hier bei uns in den Radioprogrammen. Seit 10 Monaten ist er unterwegs, um spannende Orte und Projekte zu entdecken, jede Woche neue Menschen kennenzulernen. Da ist doch bestimmt irgendwas im Kopf geblieben, haben wir ihn gefragt.
2: Also das sind so viele. Ich habe Orte besucht, von denen ich bisher gar nicht wusste, dass sie existieren, wie zum Beispiel die Grillenzuchtfarm in Bremen-Hemelingen. Da werden Grillen gezüchtet und dann später weiter zu Wurst verarbeitet. Und wer da denkt, dem stellt der Geschäftsführer Florian Behrendt gerne eine Frage.
3: Also hier in Norddeutschland funktioniert immer ganz gut, isst du Krabben? Und dann sagen 90% der Leute, sagt erstmal, ja, na klar. Und denen sage ich, im Prinzip sind Grillenkrabben, die an Land leben. Also das sind beides Arthropoden, die sind sehr verwandt und eigentlich ist das dasselbe.
2: Aber neben diesen kuriosen Dingen habe ich zum Beispiel im Getreidehafen in Bremen-Walle den perfekten Ort für jeden Menschen, der gerne an seinem Haus rumbastelt und tüftelt, entdeckt und natürlich auch rumbaut. Die Bauteilbörse. Da bekommen Fensterrahmen, Türen oder auch Fliesen aus zum Beispiel Altbremer Häusern ein zweites Leben. Das hat mir die Geschäftsführerin Meiner von Monkiewicz erzählt.
4: Na, meistens melden sich die Leute einfach bei uns, weil sie irgendwas zu Hause haben, was sie nicht mehr selber gebrauchen können, was aber zu schade und zu schön zum Wegwerfen ist. Und wir kommen dann total gerne vorbei, bauen das aus und versuchen möglichst, dass den Kunden dann die Arbeits- und die Entsorgungskosten erspart werden und dafür spenden sie uns die Bauteile.
2: Da gibt es echte Schätze, die man dann bei seinem eigenen Bauprojekt verwenden kann.
0: Also unterwegs, ich habe es gerade gesagt, nicht nur in Bremen, auch in Niedersachsen und in Bremerhaven.
2: Oh ja, da bin ich zum Beispiel in Bremerhaven bei der Phänomenta im Fischereihafen gewesen. Da kann man richtig schön experimentieren. In Bremen musste ich sehr viel lachen beim kuriosen Muschelmuseum. Und lustig war es auch in Emptinghausen im Kreis Verden, also sauer macht lustig zumindest, denn dort werden Gewürzgurken produziert bei Omas Gurken und da bin ich auch mal ausgestiegen.
0: Er ist ordentlich rumgekommen, der Till Kohlwees. Unter anderem war er sogar unter der Erde.
2: Ja, da trügt dich deine Erinnerung nicht. Da war ich im Erdbunker in Bremen-Hastedt, den einzig zugänglichen Erdbunker aus dem Zweiten Weltkrieg in Bremen. Das war aufregend. Aber Anfang des Jahres durfte ich auch in das sogenannte Warnamt 2 in Bassum. Und der da zuständige Verein, der hat für mich, und man hört es im Hintergrund, eine dicke Stahltür geöffnet. Und dann war ich mitten in einer Bunkeranlage aus dem Kalten Krieg. Mehr als 10 Meter ging es da unter die Erde. Schlafräume und auch die Kommandozentrale von damals habe ich entdeckt. Und dort sollten Menschen von Bassum heraus komplett Nordwestdeutschland bei möglichen Luftangriffen warnen. Das sind Einblicke, die sind echt krass.
0: Also tolle Reihe. Und wenn Sie mal gucken wollen, wo Till schon überall gewesen ist, in Bremen, Bremerhaven und in Niedersachsen und wo er schon überall ausgestiegen ist, dann können Sie das nachgucken auf bremen1.de. Da ist eine Karte zu sehen mit all den Orten, die Till Kohlwees bisher besucht hat.
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8 Minuten vor 9 ist es, bitte Vorsicht auf der Autobahn 352 in Richtung A7 zwischen Langenhagen, Kaltenweide und dem Dreieck Hannover Nord gibt es eine ungesicherte Unfallstelle. Achtung bitte, A352 in Richtung A7, eine ungesicherte Unfallstelle dort zwischen Langenhagen, Kaltenweide und dem Dreieck Hannover Nord.

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1: Mit Laura Knepper. Guten Morgen. Iran stellt harte Bedingungen für die Öffnung der Straße von Hormus. Gelockertes Fahrverbot für Lkw gilt erstmals in mehreren Bundesländern. Bremer Polizei fahndet nach tödlichem Verkehrsstreit nach Autofahrer. Das Wetter: Sonne und teils Wolken bei 24 bis 32 Grad. Der Iran und Oman sollen sich bei ihren Verhandlungen über die Straße von Hormus praktisch einig sein. Jetzt hat Teheran aber Forderungen an die USA gestellt, die für Washington inakzeptabel sein dürften. Die Einzelheiten hat Constanze Simidey.
2: Staatliche Medien veröffentlichten eine Erklärung des iranischen Nationalen Sicherheitsrates, wonach die Hauptforderung ist, dass der Iran nie wieder von den USA bedroht wird. Die Seeblockade gegen iranische Häfen müsse aufgehoben werden. Alle amerikanischen Streitkräfte müssten aus dem Gebiet abziehen. Der Iran solle für alle Kriegszerstörungen entschädigt werden. Sanktionen müssten beendet und eingefrorene Vermögenswerte freigegeben werden. Die Straße von Hormus ist seit Kriegsbeginn Ende Februar für den Schiffsverkehr weitgehend geschlossen. Auf den internationalen Handel wirkt sich das verheerend aus.
1: Unter anderem Niedersachsen hat das Sonn- und Feiertagsfahrverbot für bestimmte Lkw aufgehoben. Grund sind Probleme bei der Binnenschifffahrt wegen der langen Trockenheit. Aus der Nachrichtenredaktion hat Inken Henkel die Details.
3: Die Lkw-Fahrten werden erlaubt, um Lieferketten aufrechtzuerhalten und Versorgungsengpässe zu vermeiden. Das hat der grüne Verkehrsminister von Nordrhein-Westfalen, Krischer, gesagt. Denn auch NRW, Rheinland-Pfalz und das Saarland haben das Fahrverbot vorübergehend gelockert. Weil der Rhein weniger Wasser führt, können Schiffe derzeit viel weniger Waren transportieren. Als Ersatz dürfen Lkw über 7,5 Tonnen, für die sonst das Sonntagsfahrverbot gilt, heute fahren, auch mit Anhängern. Die Sondererlaubnis gilt erstmal bis Ende August. Auf den Autobahnen dürfte es heute ohnehin voll werden wegen des Sommerreiseverkehrs. In 3 Bundesländern enden die Ferien. Der ADAC warnt vor Staus.
1: Die Sprengstoffdrohne am Leipziger Flughafen könnte laut US-Medien Russland gehören. Das Wall Street Journal beruft sich bei dieser Meldung auf US-amerikanische Beamte, die sich wiederum auf Geheimdienstberichte beziehen. Der Sender CNN zitiert einen Verteidigungsbeamten, die USA seien zu dem Schluss gekommen, dass die Drohne von einem russischen Geheimdienst sei. Bundesinnenminister Alexander Dobrindt sprach nach dem Vorfall am Dienstagabend von einem hybriden Angriff fremder Mächte. Russland selbst wies jegliche Verantwortung zurück. Nachdem in der Bremer Neustadt ein Mann bei einem Streit mit einem Autofahrer tödlich verletzt worden war, fahndet die Polizei nach dem flüchtigen Täter. Laut Polizei war es gestern Nachmittag im Kirchweg zu einem Streit zwischen einem 56-jährigen Fußgänger und einem Autofahrer gekommen. Der Fahrer stieg demnach aus und schlug dem Fußgänger mehrfach mit der Faust ins Gesicht. Der stürzte und schlug mit dem Kopf auf den Boden. Er starb trotz Wiederbelebungsversuchen noch vor Ort. Im Bremer Westen beginnt gleich der City-Triathlon. Seit dem Morgen sind deshalb schon einige Straßen gesperrt. Mehr dazu von Hanna Agard.
4: Die Sperrungen betreffen unter anderem die Nordstraße, die Konsul-Schmidt-Straße und das Hansator. Und auch bei der Straßenbahn und den Buslinien gibt es Einschränkungen. Die Straßenbahn der Linie 3 und die Busse 26 und 28 fahren Umleitungen. Die Buslinie 20 fährt bis in den Abend gar nicht. Mehr als 1000 Sportlerinnen und Sportler nehmen an dem City-Triathlon teil. Der Veranstalter rechnet mit mehreren tausend Besuchern. Start und Ziel sind jeweils am Europahafen. Dort wird auch geschwommen. Die Radstrecke führt durch Walle und Gröpelingen. Die Laufstrecke geht entlang der Weser bis an die Schlachte.
1: Das waren die Nachrichten mit Laura Knepper.
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5: Ungehinderter Sonnenschein heute den ganzen Tag, also wolkenloser Himmel erst am Nachmittag und am Abend, dann ein paar Wolken aus Richtung NRW, aber es bleibt weiterhin trocken. 28 bis 32 Grad an der Küste, 24 bis 27 und morgen dann die neue Woche, zunächst noch sonnig, später regnerischer bei 22 bis 24 Grad.
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5: Die Verkehrslage um 9:04 A27 Walsrode Richtung Bremen. Zwischen Verden-Ost und Achim-Ost wird gebaut. Bis 10 Uhr ist die Fahrbahn in beiden Richtungen gesperrt. In Wilhelmshaven gibt es einen Triathlon. Bis ca. 16 Uhr sind dort zahlreiche Straßen gesperrt. Und auch in Bremen Triathlon, City-Triathlon in der Überseestadt. Zahlreiche Straßensperrungen. Und ebenfalls gesperrt ist der Verlauf der Werftstraße bis Nordstraße stadteinwärts.
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5: Ja, nochmal allen Teilnehmerinnen und Teilnehmern an den Triathlons in Wilhelmshaven und in Bremen viel Spaß. Wir machen hier ein bisschen Radio-Triathlon erst mit den Scorpions, mit George Ezra und der Fiction Factory. Schönen Sonntag, guten Tag.
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Das geht ja wie das Brezelbacken auf der Seebühne in Bremen. Gestern hatten wir einen tollen Abend mit Musik von Hot Chocolate und mit Liz Mitchell, der Stimme von Boney M. Die hat da richtig Party gemacht und es waren viele Leute da. Ich glaube, um die 2500 Menschen haben dort gestern zugehört, getanzt und Party gemacht bei bestem Wetter. Heute Abend The Boss Hoss, seit 10 Jahren mindestens eine der erfolgreichsten Rockbands Deutschlands, mit dem Mix aus Country, Rock'n'Roll, modernem Rock und so weiter. Und mit dem Album Back to the Roots sind sie zu ihren musikalischen Wurzeln zurückgekehrt. Heute Abend also auf der Seebühne in Bremen, Back to the Roots, Boss Hoss live on stage in Bremen auf der Seebühne heute Abend. Um 19 Uhr geht's los.

0: Ja, ein paar Tage sind es noch. Also so Montag, Dienstag, Mittwoch, Donnerstag sind sie zu Ende. Die Sommerferien 2026 in Bremen und in Niedersachsen. Heute in einer Woche ist dann vorbei mit Lustig am Sonntag. Donnerstag, Freitag so ein bisschen Warm-up. Aber dann geht es wieder richtig los. Und für viele endet in den kommenden Tagen nun auch der Sommerurlaub. Und es geht zurück nach Hause. Also vielleicht sind sie jetzt hier gerade bei uns in der Region und fahren demnächst wieder dahin, wo sie wohnen, oder andere kommen gerade wieder nach Hause, hier nach Bremen und Niedersachsen. Vielen fällt es schwer, jeder kennt das Gefühl, ach, jetzt ist der Urlaub vorbei. Aber es gibt ja auch zu Hause ganz viele schöne Sachen, Sachen, auf die wir uns freuen können. Also, ich finde es ja immer schön, nach Hause zu kommen, und wir wollten mal wissen, worauf freuen Sie sich eigentlich, wenn es aus dem Sommerurlaub wieder nach Hause geht?
1: Das Bett, auf jeden Fall das Bett.
2: Eigenes Bett, das ist schon eingelegen, da weiß man genau, man liegt drin und es gehört einem selbst.
3: Eigentlich meine ganzen Kisten und so.
4: Also als ich letztes Mal im Urlaub war, habe ich mich eigentlich gefreut, dass es nicht mehr so viele Insekten hier gibt. Letztes Mal wurde ich zerstochen.
5: Ja, auf den schönen Garten. Wir haben so eine Mauer gesetzt mit dicken alten Steinen. Und jetzt ist sie so schön bewachsen und es ist so ein Schattenplatz unter einem großen Apfelbaum.
2: Auf meine Tochter.
6: Ich freue mich auf alltägliches Essen wie TK-Pizza und Schwarzbrot, was man ja im Urlaub nicht isst.
7: Deutsches Brot. Das, was man so von zu Hause kennt, das ist einfach mal schön.
8: Auf die Ruhe. Wir waren mit mehreren Leuten im kleinen Ferienhaus. Da konnte man sich nicht mal eben zurückziehen, und zu Hause hat man dann halt wieder ein bisschen Ruhe.
9: Die eigene Toilette ist schöner, ne?
10: Dusche, das eigene Badezimmer, da fühlt man sich, glaube ich, am wohlsten.
0: Die eigene Toilette und das eigene Badezimmer. Okay, Bett kriege ich noch übereinander, aber wo machen Sie denn Urlaub? Gut, okay. Das sind die Sachen, worauf sich die Menschen freuen, wenn sie zurück nach Hause kommen. Jeder hat da sowas ganz Eigenes. Auf jeden Fall, welcome back, willkommen zurück. Das war

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4: Jo, das Wetter kann man da auch ein Liedchen singen. Ein nahezu ungehinderter Sonnenschein nämlich. Also wolkenloser Himmel an diesem Sonntag. Erst am Nachmittag und am Abend können aus Richtung NRW ein paar Wolken dazu kommen. Aber es bleibt weiterhin trocken bei 28 bis 32 Grad an der Küste. Ein bisschen kühler, da sind es 24 bis 27.
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4: Mit drei Meldungen um 9.31 Uhr, Autobahn 27, Walsrode Richtung Bremen zwischen Pferden-Ost und Achim-Ost wird gebaut. Bis 10 Uhr ist die Fahrbahn in beiden Richtungen gesperrt, also noch eine gute halbe Stunde. In Wilhelmshaven gibt es einen Triathlon bis ca. 16 Uhr. Viele Straßen sind dort gesperrt und auch in Bremen einen Triathlon, nämlich der City-Triathlon in der Überseestadt. Zahlreiche Straßensperrungen, ebenfalls gesperrt der Verlauf Werftstraße bis Nordstraße.
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4: Es war ein denkwürdiger Abend, dieser 9. August 1986. Vor allem für Queen-Fans, also Fans der Band Queen rund um Freddie Mercury. Nur das wussten die Fans damals noch nicht, was das für ein denkwürdiger Abend werden sollte. Wir wollen gleich an diesen Abend erinnern und dann auch erzählen, warum es denn so denkwürdig gewesen ist. Schönen Sonntag.
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1: Jawohl, ich habe es ja eben schon gesagt, der 9. August 1986, ein denkwürdiger Abend für alle Rockfans, denn an diesem Abend, heute vor 40 Jahren, da trat Queen, die Rockband Queen, zum letzten Mal in Originalbesetzung auf, also mit ihrem Sänger Freddie Mercury. Michel Brückner erinnert.
2: Thank you very much. Good night, sweet dreams. We love you.
3: Es ist der krönende Abschluss der erfolgreichen Magic Tour in 26 europäischen Städten. Dass sich heute Abend ein Kapitel Musikgeschichte schließt, ahnt zu diesem Zeitpunkt noch niemand. Schon ab dem Morgen gibt es einen riesigen Stau auf der Autobahn nördlich von London, die zum Knebworth Park führt, während Brian May, John Deacon, Roger Taylor und Freddie Mercury mit dem Helikopter anreisen. Es ist eine Tour der Superlative. 20 LKWs transportieren die Bühnentechnik. Alle Teile des Bühnenaufbaus sind gleich dreimal vorhanden, damit die Band an einem Ort spielen kann, während die Bühne in der nächsten Stadt bereits neu aufgebaut wird. In Aufnahmen hinter der Bühne hört man, wie Freddie sich vor der Show aufwärmt. Zwei Stunden spielt die Band und We Will Rock You, das ist an diesem Abend Programm. Der sonst eher ruhige John Deacon wirft seinen Bass in die Verstärkerwand. Roger Taylor erinnert sich.
4: John hatte eine kleine Cocktailbar hinter seinem Verstärker, vor allem mit Wodka. Und sein Roadie, der hat einiges zusammengemischt. Und am Ende der Show war John dann in seiner ganz eigenen Welt.
5: Is this

0: Erst später wird klar, dass etwas anders war bei diesem Konzert. Brian May nachdenklich.
1: Ich erinnere mich, wie Freddie in Nebworth sagte, ich kann das nicht mehr. Wir alle dachten, wieder mal typisch Freddie, immer schön dramatisch. Aber tatsächlich, er ahnte wohl schon, dass ihm etwas zustoßen würde.
0: Nur wenige Monate nach der Tour erhält Freddie Mercury die Diagnose, dass er mit HIV infiziert ist. 1991 stirbt er im Alter von 45 Jahren. Die Abschiedsszene aus Nebworth. Der Sänger steht im Königsgewand auf der Bühne, hält seine Krone in die Luft und verabschiedet sich von den Zuschauern.
2: Thank you, beautiful people. You've been a really special audience.
0: Das letzte Konzert von Queen in Originalbesetzung mit Freddie Mercury war der Auftritt in Nebworth am 9. August 1986. Heute vor 40 Jahren.
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4: Und hier sind Sie nochmal, vereint im Radio, Queen Radio Gaga. Schönen Sonntag.

Das ist Aerosmith auf Bremen 1. Gleich in unserer Sendung aus Bremerhaven begrüßt Sie Ansgar Langhorst. Unter anderem mit einer Reportage darüber, was Feuerwehrtaucher eigentlich so den ganzen Tag machen. Also ich glaube, so gern ich tauche, das wäre nichts für mich. Aber hören Sie selber, gleich kurz nach 10 mit Ansgar Langhorst aus Bremerhaven. Schönen Sonntag noch.

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2: Mit Laura Knepper. Iran stellt harte Bedingungen für die Öffnung der Straße von Hormus. Gelockertes Fahrverbot für Lkw gilt erstmals in mehreren Bundesländern. Bremer Polizei fahndet nach tödlichem Verkehrsstreit nach Autofahrer. Das Wetter: Sonne und teils Wolken bei 24 bis 32 Grad. Der Iran und Oman sollen sich bei ihren Verhandlungen über die Straße von Hormus praktisch einig sein. Jetzt hat Teheran aber Forderungen an die USA gestellt, die für Washington inakzeptabel sein dürften. Die Einzelheiten hat Constanze Semidai.
3: Staatliche Medien veröffentlichten eine Erklärung des iranischen Nationalen Sicherheitsrates, wonach die Hauptforderung ist, dass der Iran nie wieder von den USA bedroht wird. Die Seeblockade gegen iranische Häfen müsse aufgehoben werden. Alle amerikanischen Streitkräfte müssten aus dem Gebiet abziehen. Der Iran solle für alle Kriegszerstörungen entschädigt werden. Sanktionen müssten beendet und eingefrorene Vermögenswerte freigegeben werden. Die Straße von Hormus ist seit Kriegsbeginn Ende Februar für den Schiffsverkehr weitgehend geschlossen. Auf den internationalen Handel wirkt sich das verheerend aus.
2: Unter anderem Niedersachsen hat das Sonn- und Feiertagsfahrverbot für bestimmte Lkw aufgehoben. Grund sind Probleme bei der Binnenschifffahrt wegen der langen Trockenheit. Aus der Nachrichtenredaktion hat Inken Henkel die Details.
4: Die Lkw-Fahrten werden erlaubt, um Lieferketten aufrechtzuerhalten und Versorgungsengpässe zu vermeiden. Das hat der grüne Verkehrsminister von Nordrhein-Westfalen, Krischer, gesagt. Denn auch NRW, Rheinland-Pfalz und das Saarland haben das Fahrverbot vorübergehend gelockert. Weil der Rhein weniger Wasser führt, können Schiffe derzeit viel weniger Waren transportieren. Als Ersatz dürfen Lkw über 7,5 Tonnen, für die sonst das Sonntagsfahrverbot gilt, heute fahren, auch mit Anhängern. Die Sondererlaubnis gilt erstmal bis Ende August. Auf den Autobahnen dürfte es heute ohnehin voll werden wegen des Sommerreiseverkehrs. In 3 Bundesländern enden die Ferien. Der ADAC warnt vor Staus.
2: Nachdem in der Bremer Neustadt ein Mann bei einem Streit mit einem Autofahrer tödlich verletzt worden war, fahndet die Polizei nach dem flüchtigen Täter. Zudem werden weiter Zeugen gesucht. Anja Guse.
5: Nach ersten Erkenntnissen der Polizei kam es im Kirchweg zu einem Streit zwischen einem 56-jährigen Fußgänger und einem Autofahrer. Der Fahrer stieg demnach aus seinem Fahrzeug aus und schlug dem Fußgänger mehrfach mit der Faust ins Gesicht. Dieser stürzte und prallte mit dem Kopf auf den Boden. Er starb trotz Wiederbelebungsversuchen noch vor Ort. Der Täter flüchtete in einem weißen Kleinwagen. Er soll graue, kurze Haare haben und etwa Mitte 50 sein. Die Hintergründe der Auseinandersetzung sind bisher unklar. Die Polizei ermittelt.
2: Auf der Bahnstrecke zwischen Bremen und Hamburg kommt es schon wieder zu Problemen. Grund ist laut Verkehrsunternehmen Metronom ein Polizeieinsatz. Der Bahnhof Sottrum sei vollständig gesperrt, heißt es. Metronomzüge zwischen Hamburg und Bremen beginnen und enden deshalb in Verden. Laut Metronom wurde ein Busersatzverkehr eingerichtet. Die Hintergründe des Polizeieinsatzes sind noch unklar. Zuvor hatte ein kaputtes Stellwerk bei Ottersberg seit Freitagmittag schon für Ausfälle und Verspätungen im Nah- und Fernverkehr gesorgt. Die Strecke konnte erst heute früh wieder vollständig freigegeben werden. Der City-Triathlon sorgt gerade für Behinderungen im Bremer Westen. Viele Straßen in der Überseestadt sind deshalb gesperrt. Start und Ziel sind im Bereich des Europahafens. Wegen des Triathlons fahren noch bis 18 Uhr die Straßenbahnen der Linie 3 sowie die Buslinien 26 und 28 eine Umleitung. Die Buslinie 20 fällt den ganzen Tag aus. Das waren die Nachrichten mit Laura Knepper.
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6: 19 Grad in Oldenburg, 20 in Rothenburg, 18 in Bremen, 21 Grad in Verden. So sieht's aus. Das klingt noch erträglich, aber 32 Grad, das ist der Höchstwert für heute. Wird also wieder ganz schön heiß und freundlich, aber immerhin und trocken dabei. Regen also nicht. Wie das Ganze weitergeht, heute und auch in den nächsten Tagen, das klären wir gleich. Natürlich mit der Bremen 1 Wetterredaktion.
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6: Es ist jetzt 10:04. Wir haben ein bisschen was wegen des Triathlons. Einmal in Bremen, kommen wir gleich dazu. In Wilhelmshaven gibt es aber auch einen Triathlon. Bis ca. 16 Uhr sind da zahlreiche Straßen gesperrt. Und gerade wie in den Nachrichten gehört, Bremen wegen des City-Triathlons. In Bremen sind in der Überseestadt zahlreiche Straßen gesperrt. Ebenfalls gesperrt ist auch der Verlauf Werftstraße bis Nordstraße stadteinwärts.
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6: Schönen Sonntag, schönen 9. August, hier ist Ansgar Langhorst.
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0: Bremen 1 ist hier. Ich wünsche Ihnen einen schönen Sonntag. Und ich glaube, wettertechnisch passt das auch mit dem schönen Sonntag.
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0: Ich sag das mal so, aber bestätigen oder dementieren kann das vielleicht Joachim Pitz. Moin Joachim.
2: Moin Ansgar, nee, kann ich bestätigen. Im Moment haben wir sogar ungestörten Sonnenschein. So ab Nachmittag, da gesellen sich auch ein paar Wolken dazu, aber es bleibt weiter trocken. Und es wird warm bis heiß. Die Temperaturspanne reicht heute so von 28 Grad in Wilhelmshaven bis 32 Grad in Rehburg. Selbst an der Küste sehr warme 24 bis 27 Grad. Dann aber in der Nacht kommen dann doch zum Teil dichte Wolken ins Land. Vom Osnabrücker Land bis zur Werdener Heide gibt es so ein paar Schauer. Dabei bleibt es noch recht warm. 18 Grad auf den Inseln bis 15 Grad in Zeven.
0: Okay, und die Woche, wenn du weiterguckst, hin und her oder Sommer?
2: Die Woche beginnt erstmal mit einem ordentlichen Temperaturdämpfer. Montag 20 bis 24, Dienstag sogar noch kühler, 18 bis 22 Grad. Dazu gibt es am Montag

0: Dann doch eine Menge dichte Wolken von der Nordsee, breitet sich Regen ins Binnenland aus, der kann auch mal ein bisschen kräftiger sein. Dienstag dann schon wieder trocken bei Sonne und Quellwolken und in der zweiten Wochenhälfte dann geht's dann deutlich nach oben, sowohl mit den Sonnenstunden als auch mit der Temperatur. Mittwoch schon bis 25 Grad, Donnerstag dann bis 32 Grad, Freitag bis 34 Grad, dann hat die Hitze dann auch den Norden erreicht und dazu gibt's viel Sonnenschein.
1: Okay, wissen wir Bescheid. Nichts wegpacken von wegen Sonnenschirme und Badesachen. Alles hat nach wie vor Relevanz. Vielen Dank, Joachim Pütz aus der Bremen-Mainzer-Redaktion, für diese Aussichten. Ich wünsche Ihnen einen schönen Sonntag.
0: Dir auch. Ciao.
1: Ciao.

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1: Die Temperaturen aktuell 16 Grad in Wilhelmshaven, 18 Grad in Cuxhaven, 18 auch in Bremen, 21 haben wir schon in Verden. Heute haben wir Werte bis 32 Grad, also nochmal so ein richtiger Hitzetag. Und morgen wird es dann doch anders. Nachts erstmal runter auf 15 Grad. Morgen am Montag Temperaturen maximal 22 in Bremen, 24 in am Steinhunder Meer, nicht im Steinhunder Meer, da ist ein Tick kühler. Am Steinhunder Meer 24 Grad und dann gucken wir mal weiter auf die Woche. Wir haben es gerade ein bisschen ausführlicher schon gemacht mit Jochen Pütz aus der Bremen 1 Wetterredaktion. Der hat uns bestätigt, jo, zweite Wochenhälfte, insbesondere ab Donnerstag, wird es wieder heiß, bis 32 Grad. Am Freitag sogar bis 34 Grad. Mittwoch nochmal so ein Zwischending, 25, 26 Grad. Also der Sommer ist voll da.
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1: Es ist jetzt Punkt 10:30 A1 Osnabrück Richtung Bremen. Zwischen Bremen-Brinkum und Arsten 3 Kilometer stockender Verkehr. In Wilhelmshaven sind wegen des Triathlons bis ca. 16 Uhr zahlreiche Straßen gesperrt. Und auch in Bremen gibt es den City Triathlon. Da sind in der Überseestadt zahlreiche Straßen dicht. Ebenfalls gesperrt ist der Verlauf Werftstraße bis Nordstraße und zwar stadteinwärts. Wir wünschen eine gute Fahrt.
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1: Ich weiß nicht, vielleicht.
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1: Ja, entschuldig. Das muss natürlich dazu gesagt werden, weil Sonntag sind wir immer von 10 bis 13 Uhr in Bremerhaven. Und was ich sagen wollte, ist, dass ich gerade im Urlaub war. So, und da habe ich auch ein bisschen mal, die Schnorchelbrille aufgesetzt. Aber ich bin nicht fürs Tauchen gemacht. Also, sobald ich so ein bisschen abtauche, schon ist irgendwie wieder Wasser im Schnorchel oder in der Brille. Es gibt aber Leute, die tauchen berufsmäßig. Und zwar die von der Feuerwehr zum Beispiel. Von der Feuerwehr-Tauchergruppe Bremerhaven wollen wir gleich berichten. Da gibt es nämlich Neuzugänge und da haben gerade die Ausbildung einige Leute erfolgreich abgeschlossen. Junge Taucher. Und das ist eine ganz interessante Geschichte. So interessant, dass Sie gleich hören. Hier auf Bremen 1. Ich bin Ansgar Langhorst. Moin.
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0: Hier ist Bremen Mainz aus dem Studio Bremerhaven am Sonntag. Sie gehen vielleicht gerade auch öfter mal in den See, ein bisschen abkühlen oder die Füße zumindest ein bisschen in der Weser abkühlen. Einfach weil ja Sommer ist. Es gibt aber auch Menschen, die machen das beruflich, also nicht nur Füße kühlen, die tauchen ab ins Wasser, um anderen zu helfen. Und zwar Feuerwehrtaucher. Und die Bremerhavener Feuerwehrtaucher haben 9 Zugänge bekommen. 3 haben gerade die Ausbildung erfolgreich abgeschlossen. Bremen-1-Reporter Levin Mais hat einen von ihnen bei einer Übung begleitet. Da hört man sogar, wie die unter Wasser sprechen.
1: Ich taste jetzt gerade den Grund ab. Jetzt habe ich gerade einen Leinenzugsignal gekriegt, das bestätige ich jetzt.
2: In 7 Meter Tiefe taucht Lukas Klöckner über den Grund des Fischereihafens. Über der Wasseroberfläche reflektiert die Mittagssonne auf den seichten Wellen. Der Feuerwehrmann ist mit seinem Kollegen Frank Brünjes über ein Kabel verbunden.
3: Ich kann ihn halt ansagen, wo er in welche Richtung tauchen soll, ob er auf eine Stelle suchen soll. Und er kann mir sagen, wann er was gefunden hat.
2: Denn darum geht es bei der Übung heute. Die Bremerhavener Feuerwehrtaucher sollen im Wasser des Fischereihafens ein Autowrack finden und bergen. Noch tastet Lukas Klöckner sich bei nur etwa 20 cm Sichtweite systematisch durch das Suchgebiet. Jürgen Winter leitet die Übung. Er erklärt, warum das Training so wichtig ist.
4: Wir haben ja recht unterschiedliche Einsätze. Und wenn es natürlich um Personenrettung geht oder wir nicht genau wissen, was wir vorfinden, ist das Stresslevel schon ziemlich hoch. Allerdings muss das gerade in der Taucherei alles ziemlich routiniert abgehen. Deshalb machen wir auch immer wieder das Übungstauchen, damit man wirklich nichts vergisst.
2: Lukas Klöckner ist mit 27 Jahren der jüngste Feuerwehrtaucher in Bremerhaven. Noch wartet er auf seinen ersten Einsatz unter Wasser. Sein Kollege Alexander Knuschke ist schon seit 6 Jahren dabei. Während er in voller Tauchermontur auf das Signal des Übungsleiters wartet, erzählt er, was es bedeutet, im Einsatz zu sein.
5: Viele Einsätze sind, gerade wenn wir als Taucher gezielt angefordert werden, dass eben halt Personen vermisst sind. Wir hatten das vor einiger Zeit. Da war es eben halt so, dass die betroffene Person einen Abschiedsbrief geschrieben hat. Das heißt, es war auch schon relativ schnell klar, dass ein Suizid vorlag. Wir dort als Taucher auch dann tätig waren und auch die Person dann eben halt im Wasser gefunden haben.
2: Die Feuerwehrleute müssen mit solchen tragischen Fällen in ihrem Beruf umgehen können. Von Lukas Klöckner sind weiter nur aufsteigende Blasen an der Wasseroberfläche zu sehen. Über das Headset von Frank Brünjes gibt er das Signal. Objekt gefunden. Er hat das Autowrack erreicht. Übungsleiter Jürgen Winter schickt jetzt auch Alexander Knuschke ins Hafenbecken.
4: Wir haben jetzt einen zweiten Taucher ins Wasser. Der bringt dem ersten Taucher jetzt einen Gurt runter, mit dem dann das Fahrzeug geborgen werden soll.
2: Wenig später hat Lukas Klöckner den Gurt fest an der alten Karosse befestigt. Oben starten die Kollegen einen Kran, der zu einem LKW der Feuerwehr gehört.
6: Der Taucher hat jetzt das Fahrzeug angeschlagen und wir ziehen es jetzt einmal aus dem Wasser und schauen, ob er alles richtig gemacht hat.
2: Hat er. Die verbeulte Karosse erhebt sich langsam aus dem grauen Hafenwasser. Motor, Fenster und Innenausstattung wurden vor langer Zeit entfernt. Das rostige Blech baumelt jetzt an einem gelben Gurt. Jürgen Winter ist zufrieden.
4: Top-Leistung. Dafür sind die ausgebildet. Machen sie immer super.
2: Zurück aus dem Wasser steht Lukas Klöckner tropfend auf der Kaje und wirkt entspannt. Sein Fazit fällt routiniert nüchtern aus.
7: Unten war ein bisschen uneben. Da waren solche Löcher von 2-3 Metern Tiefe, dass man immer rauf und runter. Und solche großen, 1,5-2 Meter großen Lehmbrocken, die ab und zu mal aufgespült werden oder aufgebrochen werden. Das ist ein bisschen nervig, aber ansonsten alles ganz normal.
0: Ganz schön gut. Also erstmal herzlichen Glückwunsch schon mal von Bremen 1 an alle, die die Ausbildung bei der Feuerwehr als Taucherinnen und Taucher abgeschlossen haben. Und ja, da ziehe ich mal den Hut, ne? Wenn man so weit runtergeht und so Sachen findet, die auch, wie gehört, nicht so schön sind. Bremen 1 ist hier am Sonntag.

Wer meint es hier? Am 9. August natürlich schauen wir schon auf die maritimen Tage. Werden ja Mittwoch eröffnet. Und was da alles passiert und was alles anders ist, das haben wir vorab klären können und das sollen Sie natürlich auch erfahren. Da gibt es ja Umleitungen, Sperrungen und so weiter. Also alles ist ein bisschen anders, aber trotzdem ganz doll schön. In der nächsten Stunde ist das ein Thema, die maritimen Tage.

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1: Mit Laura Knepper. Iran stellt harte Bedingungen für die Öffnung der Straße von Hormus. Gelockertes Fahrverbot für Lkw gilt erstmals in mehreren Bundesländern. Bremer Polizei fahndet nach einem tödlichen Verkehrsstreit nach einem Autofahrer. Das Wetter: Sonne und teils Wolken bei 24 bis 32 Grad. Der Iran und Oman sollen sich bei ihren Verhandlungen über die Straße von Hormus praktisch einig sein. Jetzt hat Teheran aber Forderungen an die USA gestellt, die für Washington inakzeptabel sein dürften. Die Einzelheiten hat Constanze Semidey.
2: Staatliche Medien veröffentlichten eine Erklärung des iranischen Nationalen Sicherheitsrates, wonach die Hauptforderung ist, dass der Iran nie wieder von den USA bedroht wird. Die Seeblockade gegen iranische Häfen müsse aufgehoben werden. Alle amerikanischen Streitkräfte müssten aus dem Gebiet abziehen. Der Iran solle für alle Kriegszerstörungen entschädigt werden. Sanktionen müssten beendet und eingefrorene Vermögenswerte freigegeben werden. Die Straße von Hormus ist seit Kriegsbeginn Ende Februar für den Schiffsverkehr weitgehend geschlossen. Auf den internationalen Handel wirkt sich das verheerend aus.
1: Unter anderem Niedersachsen hat das Sonn- und Feiertagsfahrverbot für bestimmte Lkw aufgehoben. Grund sind Probleme bei der Binnenschifffahrt wegen der langen Trockenheit. Aus der Nachrichtenredaktion hat Inken Henkel die Details.
3: Die Lkw-Fahrten werden erlaubt, um Lieferketten aufrechtzuerhalten und Versorgungsengpässe zu vermeiden. Das hat der grüne Verkehrsminister von Nordrhein-Westfalen, Krischer, gesagt. Denn auch NRW, Rheinland-Pfalz und das Saarland haben das Fahrverbot vorübergehend gelockert. Weil der Rhein weniger Wasser führt, können Schiffe derzeit viel weniger Waren transportieren. Als Ersatz dürfen Lkw über 7,5 Tonnen, für die sonst das Sonntagsfahrverbot gilt, heute fahren, auch mit Anhängern. Die Sondererlaubnis gilt erstmal bis Ende August. Auf den Autobahnen dürfte es heute ohnehin voll werden wegen des Sommerreiseverkehrs. In 3 Bundesländern enden die Ferien. Der ADAC warnt vor Staus.
1: Nachdem in der Bremer Neustadt ein Mann bei einem Streit mit einem Autofahrer tödlich verletzt worden ist, fahndet die Polizei nach dem flüchtigen Täter. Zudem werden weiter Zeugen gesucht. Anja Guse.
4: Nach ersten Erkenntnissen der Polizei kam es im Kirchweg zu einem Streit zwischen einem 56-jährigen Fußgänger und einem Autofahrer. Der Fahrer stieg demnach aus seinem Fahrzeug aus und schlug dem Fußgänger mehrfach mit der Faust ins Gesicht. Dieser stürzte und prallte mit dem Kopf auf den Boden. Er starb trotz Wiederbelebungsversuchen noch vor Ort. Der Täter flüchtete in einem weißen Kleinwagen. Er soll graue, kurze Haare haben und etwa Mitte 50 sein. Die Hintergründe der Auseinandersetzung sind bisher unklar. Die Polizei ermittelt.
1: Die Bahnstrecke zwischen Bremen und Hamburg ist wieder frei. Die Strecke musste am Vormittag wegen eines Polizeieinsatzes in der Nähe des Bahnhofs Sottrum kurzzeitig gesperrt werden. Metronomzüge begannen und endeten deshalb in Pferden. Auf der Strecke war es schon seit Freitagmittag zu Ausfällen im Nah- und Fernverkehr gekommen. Grund dafür war ein kaputtes Stellwerk bei Ottersberg. Die Strecke konnte erst heute früh wieder freigegeben werden. In Cuxhaven beginnt am frühen Nachmittag die 90. Auflage des Duna-Watt-Rennens. Die Veranstalter erwarten zehntausende Zuschauerinnen und Zuschauer. In diesem Jahr stehen 11 Rennen an auf der 1200 Meter langen Rennstrecke im Watt. Tierschutzorganisationen wie PETA kritisieren das Rennen seit Jahren. Ihrer Ansicht nach werden die Pferde gewaltsam durchs Watt getrieben. Nach den Protesten haben die Veranstalter die Kontrollen durch Veterinäre verstärkt. Auch umstrittene Hilfsmittel, um die Pferde anzutreiben, sind inzwischen verboten. Das waren die Nachrichten mit Laura Knepper.
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5: 21 Grad in Bremen, auch in Bremerhaven 21 Grad, 22 in Oldenburg. Heute maximal 32 Grad, es bleibt durchweg sonnig in der Nacht. 13 Grad Landstedt, 18 Grad Bremerhaven, auch da bleibt es überwiegend trocken. Morgen am Montag wird es deutlich kühler. Tagsüber 22 Grad Bremen, 26 Grad in Neustadt im Rübenberge. Hier und da ziehen auch Wolkenfelder durch, die können auch mal einen Schauer mitbringen. Auch am Dienstag nicht so warm, 23 Maximum, Mittwoch dann bis 26 und in der zweiten Wochenhälfte ab Donnerstag geht es dann wieder rauf, zum Teil bis auf 32 Grad.
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5: 11:04, Vorsicht in beiden Richtungen. Auf der A281 Bremen-Industriehäfen, Burg-Gramke. Zwischen dem Dreieck Bremen-Industriehäfen und Bremen-Burg-Gramke sind Personen auf der Fahrbahn unterwegs. A1 Osnabrück Richtung Bremen. Zwischen Bremen-Brinkum und Asten 3 Kilometer Stau. In Wilhelmshaven sind wegen des Triathlons bis ca. 16 Uhr zahlreiche Straßen gesperrt. Und in Bremen, da haben wir den City-Triathlon. Da sind in der Übersichtstadt ebenfalls etliche Straßen gesperrt. Ebenfalls gesperrt ist auch der Verlauf Werftstraße bis Nordstraße stadteinwärts.
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5: Mit Ansgar Langhorst. Schönen Sonntag. Moin.
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Bremen 1 ist hier. Wir sind gespannt auf die maritimen Tage. Die beginnen ja am Mittwoch in Bremerhaven. Und jetzt gleich kriegen Sie schon mal den ein oder anderen Schiff-Tipp, was man so angucken kann, sollte, bei den maritimen Tagen in Bremerhaven. Viertel nach 11 am Sonntag.

0: Ich freue mich schon auf Mittwoch, da darf ich die Maritimen Tage mit eröffnen. Ganz offiziell hier in Bremerhaven wird es wieder sehr maritim und feierlich. Etliche Großsegler nehmen wieder Kurs auf Bremerhaven. Natürlich öffnen die Segler, Forschungsschiffe und Einsatzboote wieder ihre Decks und gewähren Einblicke in das Leben an Bord. Aber welches Schiff gucken wir uns an? Vielleicht mehrere gleich. Wir haben da drei Schiffe mal ausgewählt.
1: Die Großherzogin Elisabeth.
2: Ganz in Weiß gleitet sie dahin. Mit knapp 64 Metern ist der adlige Dreimaster eines der größten deutschen Segelschiffe. Die Lissy, wie sie liebevoll genannt wird, ist ein echtes Mitmachschiff. Wer möchte, findet hier immer was zum Anpacken.
1: Die Nau Victoria.
2: Ein bisschen düster sieht der Dreimaster schon aus. Es handelt sich hier aber nicht um ein Piratenschiff, sondern um den Nachbau des Schiffes, das zum ersten Mal die Welt umsegelte. Hier auf den dunklen Planken kann man sich auf die Spuren des Abenteurers Magellan begeben.
1: Die Wilde Swan.
2: Tiefschwarze Außenwände, zwei hohe Masten und weiße Segel. Das niederländische Schiff ist der größte und schnellste Topsegelschoner der Welt. Dabei wurde die Wilde Swan ursprünglich als Dampfer für die deutsche Heringsflotte gebaut. Der Fischgeruch ist längst verflogen. Heute lernen junge Menschen aus aller Welt auf dem Wilden Schwan das Segeln.
0: Bremer 1 Reporterin Miriam Benecke stellt Ihnen drei Schiffe vor oder hat sie gemacht, die auch in der Maritimen Woche oder während der Maritimen Woche ab Mittwoch, die Maritimen Tage heißt es ja offiziell, hier stattfinden werden bzw. anlegen werden. Viel Spaß dabei, jetzt schon mal.
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0: Und in der nächsten Stunde haben wir den Geschäftsführer der Erlebnis Bremerhaven hier.
4: Hallo.

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1: Wir können sagen, ab Donnerstag, so wie heute, zwischendurch, Montag, Dienstag, Mittwoch, eher ein bisschen abgekühlt. Heißt im Klartext, was die Temperaturen angeht, heute bis 32 Grad und morgen, übermorgen, da liegen wir eher so bei Mitte 20 Grad. Wie gesagt, ab Donnerstag dann wieder über 30. Es bleibt überwiegend trocken. Morgen kann es zwischendurch mal ein bisschen regnen.
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1: Die Verkehrslage um 11:03 A1 Osnabrück Richtung Bremen. Zwischen Wildeshausen Nord und Groß-Eppenheim 6 Kilometer Stau. Knappe Dreiviertelstunde dauert es dafür sie länger. A1 Osnabrück Richtung Bremen. Zwischen Bremen-Brinkum und Asten 3 Kilometer Stau. In Wilhelmshaven sind wegen des Triathlons bis ca. 16 Uhr zahlreiche Straßen gesperrt. Das gilt auch für Bremen wegen des City-Triathlons. In der Überseestadt etliche Straßen, die dicht sind. Ebenfalls gesperrt ist der Verlauf Werftstraße bis Nordstraße. Stadt einwärts. Wir wünschen natürlich trotzdem überall eine gute Fahrt.
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1: Mit Ansgar Langhorst. Schönen Sonntag. Moin.
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0: Bremen 1 ist hier. Oh, ich liebe das Sterne gucken. Ich komme deshalb drauf. Rolf Schäfer von den Bremerhavener Sternfreunden lädt nämlich einmal im Monat in das Bremerhavener Planetarium zum Sterne gucken ein. Jetzt sagen Sie vielleicht, Bremerhaven hat doch gar kein Planetarium. Doch, Bremerhaven hat ein Planetarium. Aber das kriegt er öfter zu hören, der Rolf Schäfer, so von wegen wie jetzt.
1: Ich betreibe das jetzt hier seit 16 Jahren. Und versuche über Medien natürlich das immer bekannter zu machen. Trotzdem erlebe ich immer wieder, dass selbst eingefleischte Bremerhavener sagen, ich wusste nicht, dass Bremerhaven ein Planetarium hat. Obwohl hier seit Jahrzehnten die Schulklassen ja, meistens so die vierte Klasse, dann hier mir einen Besuch abstattet.
0: Wenn Sie außerhalb von Bremerhaven sind, dann ist das ein bisschen was anderes, aber in Bremerhaven selber ist es schwierig, Sternennacht zu beobachten. Nicht die besten Voraussetzungen an sich in Bremerhaven, um Sterne zu gucken, das sagt auch der Sternfreund.
1: Ja, wir haben durch den Containerhafen eine sehr hohe Lichtverschmutzungsrate. Seitdem wir den haben, ist die Nacht nicht mehr dunkel genug. Hinzu kommen natürlich sehr viele Neubaugebiete mit Straßenlampen. Gott sei Dank, eine kleine Freude am Rande, es wird sehr viel umgerüstet auf LED-Licht und dieses Licht scheint jetzt direkt auch nach unten und strahlt nicht seitlich oder gar in den Himmel, was die Beobachtung erschwert. Wir fahren aber von den Sternfreunden nach Lunestedt, weil wir da am alten Klärwerk einen Platz haben, der sehr gut geeignet ist und wesentlich dunkler als hier in der Stadt.
0: Ah, okay. Einfach mal raus aus der Stadt in die Umgebung von Bremerhaven, wo es, wie gehört, dunkler ist. Da kann man dann auch die Sterne sehen. Diese Woche steht aber ein ganz besonderes Ereignis an, eine Sonnenfinsternis nämlich. Und die können auch wir hier in der Stadt Bremerhaven sehen.
1: Also die sollte keiner verpassen. Die hat hier einen Bedeckungsgrad von 85% und ab 19 Uhr mit geschützten Augen, also mit Sonnenfinsternisbrillen, unbedingt aufsetzen, in die Sonne schauen. Und dann schiebt sich ganz langsam für anderthalb Stunden der Mond vor die Sonne, verfinstert die Sonne ein bisschen. Hier in Deutschland, wie gesagt, zu 85%. In Spanien ist eine Totalität sogar zu sehen.
0: Ja, okay, da fahren wir jetzt nicht extra hin, da müssen wir auch das teure Hotelzimmer zahlen. Aber wir haben auch in Bremerhaven einen tollen Punkt, von dem aus wir die Sonnenfinsternis sehr wahrscheinlich am Mittwoch sehr gut sehen können.
1: In Bremerhaven würde ich den Deich dann empfehlen, weil man da bis zum Sonnenuntergang, bei gutem Wetter hoffe ich natürlich nächsten Mittwoch, dann die verfinsterte Sonne untergehen sehen kann in der Weser.
0: Wenn das nicht passt, Mittwoch, da war doch was, maritime Tage, die beginnen am Mittwoch und dann gleich auf den Deich setzen. Das haben wir so bestellt, ein kühles Getränk dazu. Ach, herrlich, apropos maritime Tage. Wir haben in der nächsten Stunde hier auf Bremen 1, so einer halben Stunde, den Geschäftsführer der Erlebnis Bremerhaven zu Gast.
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Roxy Music auf Bremen 1 um kurz vor 12 und vor den Nachrichten um 12 wird es noch ein bisschen flotter mit der Musik. Und zwar mit Ricky Martin, Living La Vida Loca. Schönen Sonntag weiterhin.

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1: Mit Elke Martens. Bilger will Boni, der Bahnmanager, an Bahnziele koppeln. Iran stellt neue Forderungen an die USA. Bremer Polizei fahndet nach tödlichem Verkehrsstreit nach einem Autofahrer. Das Wetter sonnig, später auch ein paar Wolken und trocken bei 24 bis 32 Grad. Bundesverkehrsminister Steffen Bilger macht Druck auf die Führungsebene der Deutschen Bahn. Er will, dass die Züge pünktlicher werden. Wenn nicht, sollen Vorstände das beim Gehalt spüren. Dagmar nun mit Einzelheiten.
2: Bilger hat der Bild am Sonntag gesagt, wenn die Ziele, die der Bund vorgibt, nicht eingehalten würden, dann müsse das Konsequenzen haben, konkret bei den Bonuszahlungen. Im Moment werden bestimmte Verträge mit dem Staatskonzern neu ausgehandelt, darin sollen dann Gelder an Vorgaben geknüpft werden. Bilger will, dass die Bahn vor allem im Fernverkehr besser wird. Bisher ist vereinbart, dass 70% der Züge pünktlich sein sollen. Im ersten Halbjahr waren es etwa 60%, in den heißen Sommermonaten sogar noch weniger.
3: Staatliche Medien veröffentlichten.
1: Der Iran und Oman sollen sich bei ihren Verhandlungen über die Straße von Hormus praktisch einig sein. Jetzt hat Teheran aber Forderungen an die USA gestellt, die für Washington inakzeptabel sein dürften. Der Krieg gegen den Iran und seine Verbündeten müsse endgültig beendet werden, heißt es, und die Seeblockade gegen iranische Häfen soll aufgehoben werden. Das steht in einer Erklärung des Nationalen Sicherheitsrates, die iranische Staatsmedien veröffentlicht haben. Die Forderungen hatte Teheran schon früher erhoben. Damals wurde auch über das iranische Atomprogramm verhandelt. Jetzt stellt der Iran dieselben Bedingungen für ein Abkommen, das nur die Wiedereröffnung der Straße von Hormus regeln soll. Bundesinnenminister Alexander Dobrindt will nach dem Drohnenvorfall am Leipziger Flughafen die Forschung zur Drohnensicherheit in Deutschland ausbauen. Am Testflughafen in Kochstedt in Sachsen-Anhalt werde am Dienstag eine Forschungseinrichtung errichtet, sagte Dobrindt der Bild am Sonntag. Der Flughafen wird vom Deutschen Zentrum für Luft- und Raumfahrt betrieben. Dieses bundesweit einzigartige Zentrum bringe technologische Innovationen und die Anforderungen der Sicherheitsbehörden zusammen. Dobrindt zufolge wollen fremde Mächte Deutschland durch eine hybride Kriegsführung destabilisieren. Mit der neuen Forschungseinrichtung stelle man sich darauf ein. Am ersten Sonntag seit Inkrafttreten der gelockerten Lkw-Fahrverbote sind seit dem Vormittag die ersten Laster auf den Autobahnen unterwegs. Unter anderem in Niedersachsen, Nordrhein-Westfalen, Rheinland-Pfalz und dem Saarland ist die Regelung vorübergehend gelockert, um den Güterverkehr trotz niedriger Flusspegelstände aufrechtzuerhalten. Von anderen Parteien kommen gemischte Reaktionen. Die Linke lehnt die Ausnahmeregelung für Lkw ab. Bei den Grünen ist man geteilter Meinung. Teile kritisieren die Maßnahme, andere finden die Lockerung dagegen nachvollziehbar. Auch die AfD zeigt sich offen für den Vorstoß des neuen Verkehrsministers, das Sonntagsfahrverbot für Lastwagen vorübergehend aufzuheben, allerdings nur für bestimmte Transporte. Nach der tödlichen Auseinandersetzung in der Bremer Neustadt ist der Täter weiterhin auf der Flucht. Das bestätigte am Vormittag die Polizei Buten und Binnen. Ein Mann war gestern Nachmittag bei einem Streit tödlich verletzt worden. Was bislang bekannt ist, fasst Michael Netzer aus der Nachrichtenredaktion zusammen.
4: Die Hintergründe der Tat sind noch weitgehend unklar. Laut Polizei gehen die Ermittler der Mordkommission derzeit davon aus, dass es vor der Auseinandersetzung zu einem Streit im Straßenverkehr zwischen dem 56-jährigen Fußgänger und dem Autofahrer gekommen sein könnte. Der Fahrer stieg demnach aus seinem Fahrzeug aus und schlug dem Fußgänger mehrfach mit der Faust ins Gesicht. Der stürzte und schlug mit dem Kopf auf den Boden. Das Opfer starb noch vor Ort. Der Täter flüchtete in einem weißen Kleinwagen. Er soll graue kurze Haare haben und etwa Mitte 50 sein.
1: Das waren die Nachrichten mit Elke Martens.
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5: So sieht's aus mit den Temperaturen. 24 Grad Bremen, 23 Bremerhaven, 25 haben wir schon in Rothenburg, 26 in Verden. Heute geht's rauf bis auf 32 Grad. Dazu gibt's einen schwachen bis mäßigen Wind. Richtig freundlich durchweg den ganzen Sonntag. In der Nacht 13 Grad Landstedt, 18 Grad Bremerhaven. Hier und da gibt es ein paar dichtere Wolkenfelder. Morgen am Montag, da ist vormittags noch die Sonne unterwegs, aber dann zieht es sich zu und dann kann es auch mal Regenwolken geben, die dann tatsächlich auch ein bisschen Regen lassen können. Temperaturtechnisch deutlich kühler, 22 Bremen morgen, 21 Bremerhaven, 26 noch in Neustadt am Rübenberge. Und wenn wir noch ein bisschen weiter gucken auf Dienstag, da bleiben wir ungefähr bei diesen Werten, 23 bis 24 Grad. Mittwoch geht's wieder rauf und Donnerstag erst recht bis 32 Grad.
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5: Es ist 5 nach 12. Vorsicht bitte auf der A1 Bremen Richtung Hamburg zwischen Uphusen, Bremen, Mahndorf und Euten. Da steht ein defektes Fahrzeug. Autobahn 1 Hamburg Richtung Bremen zwischen dem Dreieck Norderelbe und dem Horster Dreieck. 10 Kilometer stockender Verkehr. Autobahn 1 Osnabrück Richtung Bremen zwischen Wildeshausen Nord und Groß Ippena. 6 Kilometer Stau. Da dauert es ungefähr eine Dreiviertelstunde länger. A1 Osnabrück Richtung Bremen zwischen Bremen-Brinkum und Asten. 3 Kilometer Stau. In Wilhelmshaven sind wegen des Triathlons bis ca. 16 Uhr mehrere Straßen gesperrt. Und in Bremen, da haben wir den City-Triathlon, in der Überseestadt ebenfalls Sperrungen mehrerer Straßen. Darunter auch der Verlauf Werftstraße bis Nordstraße stadteinwärts.
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5: Jo, bis 13 Uhr noch mit Ansgar Langhorst. Guten Tag.
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Bremen 1 ist hier. Viertel nach 12 hatten wir es gerade am Sonntag. Und jetzt gibt's Bruce Springsteen mit Streets of Philadelphia. Und was in den Streets of Detisdorf stattfindet, das erzählen wir Ihnen gleich. Da gab es gestern schon den Festumzug. Zum Detisdorfer Markt gibt es einiges zu erzählen, der heute auch stattfindet. Und da wollen wir Ihnen gleich einen schönen Tipp geben. Geht auch um Schweine dabei.

0: Bremen 1 ist hier. Am Sonntag. Ordentlich was los, ne? Egal wo. Einige sagen ja, hier ist nichts los. Pah, hier ist ganz viel los. Der Dedesdorfer Markt zum Beispiel, der ist los. Jedes Jahr ein ganz besonderes Ereignis in der Gemeinde Lockstedt. Dieses Mal ist es der 875. Dedesdorfer Markt. Gestern mit großem Festumzug, tollen Wagen und Kostümen und vielen Bonschen ging es da schon los. Und da gab es auch schon eine Überraschung. Bremen 1-Kollegin Sina Drezinski war gestern da. Wer hat da denn Tränen in den Augen gehabt? Da war jemand, ne?
1: Genau, der Bürgermeister Detlef Elbrock, der hört ja bald auf, das ist der Bürgermeister der Gemeinde Lockstedt, und der wusste bis zum Umzug nicht, dass es einen Wagen der Gemeindemitarbeiter, quasi des Rathauses gibt, bis zu dem Zeitpunkt, wo er dann drauf stand. Er wurde hingeführt und dann soll er mit Tränen in den Augen drauf gestanden haben und den ganzen Umzug mitgemacht haben. Es gab aber auch noch viele andere Wagen mit Candy Shop, das Thema Eishockey war natürlich dabei und vieles, vieles mehr, ganz bunt und ja. Die Kinder haben schön viele Bonbons gesammelt.
0: Das glaube ich sofort. Morgen ist der berühmte Schweinemarkt, bei dem ein Schwein versteigert wird. Das Geld wird immer für die Gemeinde genutzt. Und heute gibt es erstmal was Neues. Sina, was ist das?
1: Es wird die erste norddeutsche Meisterschaft im Schweinerodeo stattfinden. Das klingt erstmal ganz außergewöhnlich, hat es so noch nicht gegeben. Es ist natürlich kein echtes Schwein, auf dem geritten wird. Das ist so eine Maschine und viele kennen Rodeo vom Bullriding. Das ist eine Maschine, die ein buckelndes Tier nachahmt und meistens natürlich einen Bullen. Und in Dedesdorf ist es ein Schwein, passenderweise. Und drumherum ist so ein weißes Luftkissen aufgebaut und man muss versuchen, so lange wie möglich auf diesem buckelnden Schwein sitzen zu bleiben und meistens darf man sich auch nur mit einer Hand festhalten. Und das gibt's heute im Festzelt in Dedesdorf. Allerdings, mit einem Schwein, wie gesagt, und das fängt ganz langsam an. Die Geschwindigkeit steigert sich.
0: Ich hab's vor Augen.
1: Ja.
0: So langsam bewegt sich das Schwein hin und her und dann wird's ganz wild. Auf einmal kann da jeder mitmachen.
1: Kinder von 6 bis 14 Jahre sind zuerst dran, ab 15 Uhr und später dann ab 17 Uhr auch Erwachsene. Also ich denke, das wird ganz lustig.
0: Okay. Und wer noch gerne mitmachen möchte, kann sich auch spontan heute noch vor Ort da anmelden, ne?
1: Ja, wäre das nicht was für dich?
0: Für mich?
1: Ja.
0: Meerschweinchen vielleicht, aber das wäre nicht so groß. Nein, das, wie gesagt, das wollen wir noch betonen. Das ist ja keine Tierquälerei, das ist tatsächlich einfach nur eine Maschine.
1: Das ist eine Maschine.
0: Sieht aus wie ein Schwein und das ist bestimmt lustig. Und morgen schalten wir live hin zum Schweinemarkt, den haben wir gerade schon erwähnt, zur Versteigerung um 11.40 Uhr. Und hier auf Bremen 1 verpassen Sie dann gar nichts. Und heute Abend ist auch noch was, ne? Ist nicht heute Abend Feuerwerk, Sina?
1: Genau, um 22 Uhr kann man sich wunderschön am Deich dann angucken in Dedesdorf. Das ist immer ein toller Blick.
0: Da soll mal einer sagen, hier ist nichts los. Also freuen Sie sich und gehen Sie hin zum Dedesdorfer Markt.
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1: Ja, wir gucken nochmal nach den aktuell gemessenen Temperaturen. Im Moment sind wir in Bremerhaven bei 23 Grad, 26 in Bremen, 27 in Oldenburg. Heute wird es auch wieder über 30, 32 Grad ist so der Spitzenwert. Es bleibt durchweg sonnig. In der Nacht Temperaturen 13 bis 18 Grad, morgen am Montag nur in Anführungsstrichen bis 26 Grad. Auch am Dienstag ein Tick kühler, 23, Mittwoch 26, wir merken das schon so ein bisschen hin und her. Und dann geht es auch wieder richtig rauf. Wir kriegen zur zweiten Wochenhälfte spätestens am Donnerstag wieder Werte, die 30 Grad übersteigen werden. Zwischendurch auch schon morgen, da kann es zwischendurch mal ein bisschen Regen geben.
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1: Es ist Punkt 12:30. Vorsicht bitte auf der A29 Oldenburg Richtung Ahlhorner Heide. Zwischen Großenkneten und Ahlhorn liegt ein Unterlegkeil. A1 Hamburg Richtung Bremen zwischen dem Dreieck Norderelbe und dem Horster Dreieck. 10 Kilometer stockender Verkehr. Autobahn 1 Osnabrück Richtung Bremen zwischen Bremen-Brinkum und Asten. 3 Kilometer Stau. In Wilhelmshaven sind wegen des Triathlons bis ca. 16 Uhr zahlreiche Straßen gesperrt. Und in Bremen wegen des City-Triathlons sind in der Überseestadt ebenfalls Straßen gesperrt. Gesperrt ist auch der Verlauf Werftstraße bis Nordstraße stadteinwärts. Wir wünschen Ihnen, da wo es geht, eine gute Fahrt.
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1: Mit Ansgar Langhorst. Guten Tag.
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1: Wir haben irgendwie geplant, so ein bisschen rauszugehen, vielleicht so einen Wildpark und danach irgendwie schön picknicken. Da freuen wir uns richtig doll drauf.

0: Wir sind schon voll am Schnacken. Ich löcher ihn schon die ganze Zeit. Erzähl. Oder erzählen Sie. Oder darf ich jetzt du sagen? Ich darf jetzt du sagen. Ab jetzt. Das habe ich geschickt eingefädelt. Gerade eben haben wir noch gesagt, ja, Sie sagen wir. Aber jetzt sage ich doch du, Michael Germer. Er ist nämlich der Geschäftsführer der Erlebnis Bremer Hafen GmbH oder auch, wie sagt man so, Marketingchef. Alles ist er irgendwie. Jetzt bei Bremen 1 zu Gast im Studio. Michael, jetzt muss ich ans Du gewöhnen. Du, nachdem mir das so geschickt rausgerutscht ist.
1: Ja, moin.
0: Kommst du ein bisschen näher ans
1: Verdammt nochmal.
0: Gerne. Das darf schon böse werden nach so kurzer Zeit. So kann man sich gut verstehen, die Maritim Tage sind natürlich Thema, deswegen bist du hier im Studio bei Bremen 1, Maritime Tage. Ich bin auch ein Fan von dieser Veranstaltung in Bremerhaven. Mittwoch geht's los, was ziehst du übrigens an auf der Bühne? Was soll ich denn anziehen, wenn wir das eröffnen?
1: Weißes Hemd und Jeans.
0: Ja, habe ich nicht. Jeans habe ich, weißes Hemd, war vielleicht mal weiß. Aber ich schaue mal, ich ziehe ein Bremen 1 T-Shirt an oder sowas.
1: Das ist gut.
0: So, und du erzählst uns dann jetzt schon mal, es gibt ja so ein Motto, so ein inoffizielles, alles anders in diesem Jahr, aber genauso schön, weil es gibt ja einige Herausforderungen.
1: Ja, in der Tat, es gibt ein paar Herausforderungen, die auch eher überraschend und eher kurzfristig auf uns zugekommen sind. Der Zeitpunkt, als wir erfahren mussten, dass die beiden historischen Brücken, die den Verbindungskanal überbrücken, nicht nutzbar sind, weder für PKWs, um in die Tiefgarage zu kommen, noch für Besucherinnen und Besucher zu Fuß, um in das Veranstaltungsareal reinzukommen, mussten wir die Erschließung des Areals neu denken. Das war das erste kleine Problem.
0: Da denkst du ja erstmal, boah, wie soll man denn das machen? Maritime Tage und dann das. Aber.
1: Also ehrlicherweise gibt ja die Brückenschließung hat automatisch dazu geführt, dass man über den Radarturm von Ronzelandstraße am Schifffahrtsmuseum vorbei mit den Autos in die Tiefgarage kommt. Und die erste spannende Frage war, können wir dort, wo wir auch Veranstaltungen machen, gleichzeitig Autos hin und her fahren lassen in die Tiefgarage? Mhm. Und da waren sich die Sicherheitsbehörden ziemlich schnell eindeutig in ihrer Haltung. Die haben gesagt, da dürfen während der Veranstaltung keine Autos durchfahren. Da geht es gar nicht um irgendwelche Überfahrten und Attentate, sondern einfach Menschen und Autos, fließender Verkehr gleichzeitig auf einem Areal. Das geht nicht. Mhm. So, und dann fängst du an zu sagen, okay, die Tiefgarage ist nicht nutzbar. Die Hotelgäste Atlantic City kommen nicht ins Hotel. Bremen Ports, die 24/7 Sicherheit für unsere Häfen auf dem Zettel haben, alle die müssten eigentlich rein. Und wir verlieren auch noch insgesamt 1000 Stellplätze für unsere Besucherinnen und Besucher.
0: Dass da alles dranhängt, ne? Kommst du ja erst drauf dann.
1: So, und dann fängst du an zu sagen, der Veranstalter hat natürlich das Bedürfnis, trotzdem machen zu können. Und dann haben wir überlegt, welche Optionen wir haben, das irgendwie zu kompensieren. Und jedes für sich wäre wahrscheinlich irgendwie gegangen. Aber in der Summe ist das so komplex, dass wir entscheiden mussten, wir wollen die Stellplätze behalten. Wir wollen die Erschließbarkeit des Areals sicherstellen. So, deswegen das Veranstaltungsareal deutlich reduziert. Erst ab der H.H.-Meyer-Straße fängt das Gelände an. Also wenn man so will, nur rund um den neuen Hafen gibt es maritime Tage. Und nicht wie bisher Freibeuterdorf vor dem Schifffahrtsmuseum und andere Dinge mehr. Das war die erste Entscheidung, die wir treffen mussten. Und die zweite war dann tatsächlich nochmal schwieriger, weil die Brückenanlagen auch sind die zentralen Entfluchtungswege für die vielen, vielen Menschen, die dort sind. Und wenn was passiert, müssen sie entfluchten über das Gelände. Und da war die Brückenanlage nicht mehr verfügbar. Die Beand als Besitzgesellschaft am alten neuen Hafen hat dann diese Pontonanlage gebaut. Das ist super, war wichtig, um den Rundlauf sicherzustellen.
0: Das ist das Nadelöhr jetzt.
1: Es bleibt aber ein Stück weit Nadelöhr. Wir haben jetzt, glaube ich, sehr viel dafür getan, damit es möglichst gar kein Nadelöhr ist. Aber zumindest in Sachen Veranstaltung bleibt es bei der Frage einer Entfluchtung vieler Menschen auf einmal schon noch ein kritischer Pfad. Und deshalb gab es die Entscheidung, kein Höhenfeuerwerk zu machen und eben halt auch die Veranstaltungszeit nach hinten raus in die Abendstunden zu begrenzen, familienorientierter das Programm auszurichten und, wenn man so will, das Partyleben in den Abendstunden an dieser Stelle einfach reduzieren zu müssen.
0: Okay, es klingt aber auch irgendwie so ein bisschen muckeliger, ne? Wenn das alles so um den Hafen herum ist. Also klar, auf der einen Seite wird es vielleicht ein bisschen enger, aber irgendwie auch muckelig, würdest du das auch sagen?
1: Ja, also ich hoffe sehr, dass das genau so auch von unseren Gästen empfunden wird, dass es ein bisschen intimer, muckeliger wird. Und das insgesamt, das ist halt unsere Überzeugung. Wir haben sehr viel dafür getan. Mein Team hat sehr viel dafür getan, dass es trotzdem ein tolles Programm ist über 5 Tage und dass jeder auch Lust und Spaß haben wird, dort dabei sein zu können.
0: Kurz zu den Schiffen nochmal. Die kommen ja so wie gewohnt rein. Wie viel sind das? Wie viele Schiffe kommen denn da zum maritimen Tag?
1: Also wir haben über 40 Schiffe bei uns. Wir hatten über 40 Schiffe. Das ist ziemlich gut, wie ich finde. Dafür, dass wir nur den neuen Hafen als Infrastruktur zur Verfügung haben. Wir hatten 3 Absagen, das ist immer ärgerlich. Wir haben zwar noch einen Ersatz gefunden, sondern zum Glück mein Schiffsmanagement akquiriert, Aber es waren große Schiffe, viele Schiffslängen und diese Schiffslängen fehlen ein bisschen, aber insgesamt passt es.
0: Ja, mein Schatzilein, Alex II, liegt ja auch wieder da.
1: Ja.
0: Darf ich ja so sagen.
1: Ja, darfst du gerne so sagen. Das ist ein Schätzchen, das ist unser Flaggschiff hier in Bremerhaven. Ja. Und,
0: frisch aus der Werft.
1: Frisch aus der Werft, genau. Alles ganz schick und neu. Und es ist, wie alle anderen Schiffe am neuen Hafen, macht es Open Ship. Unsere Gäste, unsere Besucher können alle kostenlos diese Schiffe besuchen, an Bord gehen und sich auch von der Crew dort Dinge erklären lassen, was diese Schiffe alle so können oder vielleicht auch nicht können und was das Leben dort auf den Schiffen ausmacht.
0: Und wie schick die alle sind. So schick wie du auf der Bühne, das weiß ich ja jetzt.
1: Ja, vielleicht.
0: Am Mittwoch geht's los mit den Maritimen Tagen. Zu Gast bei Bremen 1 war der Geschäftsführer der Erlebnis Bremerhaven, Michael Gerber. Danke, dass du da warst.
1: Bitte.

Bremen 1 ist hier, gleich geht's weiter nach den Nachrichten mit Norbert Kunze. Und das war Bremen 1 aus dem Studio Bremerhaven mit Ansgar Langkost. Ihnen noch einen schönen Sonntag. Ciao.

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1: Mit Elke Martens. Bremer Polizei fahndet nach tödlichem Verkehrsstreit nach einem Autofahrer. Lockerung des Sonntagsfahrverbots für Lkw gilt ab heute. Verkehrsminister Bilger will Boni von Bahnmanagern kappen. Das Wetter sonnig, teils auch Wolken, aber trocken bei 24 bis 32 Grad. Die Polizei sucht nach einem tödlichen Streit gestern Nachmittag in der Bremer Neustadt nach einem Autofahrer. Er soll mit einem 56-jährigen Fußgänger aneinander geraten sein und ihm mehrfach ins Gesicht geschlagen haben, berichten mehrere Zeugen. Der Fußgänger sei dann umgefallen und habe dabei tödliche Verletzungen erlitten, sagte Polizeisprecherin Franka Hittke zu Boten und Binnen.
2: Es soll ein Mann sein, um die 1,80 bis 1,90 groß, sehr sportlich, bekleidet mit einem engen grauen Hemd, kurzen grauen Haaren. Und dieser ist nach der Tat geflüchtet, sehr schnell in einem weißen Kleinwagen in Richtung Neuenlander Straße.
1: Hinweise zum Täter oder zum Fahrzeug nimmt jede Polizeiwache entgegen. In mehreren Bundesländern dürfen heute Laster über die Autobahnen fahren, damit Unternehmen trotz Niedrigwasser in deutschen Flüssen weiter ihre Waren kriegen. Niedersachsen und Nordrhein-Westfalen haben das Sonntagsfahrverbot für bestimmte Lkw bis Ende des Monats ausgesetzt, das Saarland und Rheinland-Pfalz bis spätestens Ende September. Die Reaktionen auf die aufgehobenen Fahrverbote fallen gemischt aus, berichtet Anna Fawig.
3: Der Industrieverband BDI begrüßt den Schritt. Der stellvertretende Hauptgeschäftsführer Lösch sagte der Rheinischen Post, dass die Verlagerung von Gütern auf Schiene und Straße die Auswirkungen des Niedrigwassers in vielen Flüssen abmildern und Wertschöpfungsketten stabilisieren könne. Fehlende Transportkapazitäten würden so aber nicht vollständig aufgefangen. DIHK-Bereichsleiter Bindig warnte bereits Mitte der Woche, dass Autobahnen ausgelastet seien und die Kosten für die Industrie so noch mehr steigen würden.
1: Eine Vereinbarung zwischen dem Iran und dem Oman zur Straße von Hormus steht offenbar kurz vor dem Abschluss. Allerdings stellt der Iran nach Berichten staatlicher Medien zugleich neue Forderungen an die USA für eine dauerhafte Öffnung der Meerenge. Diane Batani mit Einzelheiten.
4: Das Abkommen mit dem Oman legt den Medienberichten zufolge die neuen Schifffahrtsrouten fest, die nach einer Wiedereröffnung der Meerenge genutzt werden sollen. Eine Wiedereröffnung hänge aber davon ab, dass die USA weitere Bedingungen erfüllten. Zu den iranischen Forderungen gehören nach Angaben des Nationalen Sicherheitsrates, dass das Land nie wieder von den USA bedroht wird, außerdem die Aufhebung der von den USA verhängten Blockade iranischer Häfen und der Sanktionen und der Iran solle für alle Kriegszerstörungen entschädigt werden. Auf diese Forderungen gab es bislang noch keine direkte Reaktion der USA. Präsident Trump hatte in der vergangenen Woche noch gesagt, eine Einigung mit dem Iran stehe kurz bevor.
1: Verkehrsminister Steffen Bilger erhöht den Druck auf die Topmanager der Deutschen Bahn. Er sagte der Bild am Sonntag, wenn die Ziele, die der Bund vorgibt, nicht eingehalten werden, werde sich das konkret auf deren Bonuszahlungen auswirken. Bahnkunden und Steuerzahler hätten einen Anspruch darauf, dass wirklich der Erfolg gemessen wird. Der Bund bereitet gerade eine neue Finanzierungsvereinbarung mit der Deutschen Bahn vor. Darin wird genau geregelt, wie viele Milliarden für die Schieneninfrastruktur fließen. Die Gelder sollen an konkrete Vorgaben geknüpft werden. Traber und Galopper preschen heute Nachmittag wieder durch den Schlick vor Cuxhaven. Das Duna-Watt-Rennen startet zum 90. Mal. Die Veranstalter erwarten zehntausende Zuschauerinnen und Zuschauer. Das waren die Nachrichten mit Elke Martens.
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5: 26 Grad haben wir jetzt bereits im Stadtgebiet Bremen, 23 im Bremerhaven wird ja insgesamt heute Nachmittag noch wärmer, heißer könnte man sagen. Bis zu 32 Grad im Binnenland, zum Beispiel im Raum Soltau, an der Küste etwas milder um die 27 Grad Höchstwert. Es bleibt sonnig, den ganzen Tag über ein paar Schleier und Schichtwolken sind unterwegs, aber es bleibt auch trocken bei einem West- bis Nordwestwind, der ist schwach bis mäßig.
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5: 13.04 Uhr A1 Lübeck Richtung Bremen. Zwischen Hamburg-Bilsch steht und dem Maschnerkreuz 13 Kilometer stockender Verkehr. 30 Minuten dauert es wohl circa länger. Dann A1 Osnabrück-Bremen, 7 Kilometer Stau zwischen dem Dreieck Stur und Arsten. Auch hier ähnliche Verzögerung, 30 Minuten. A27 Bremen-Bremerhaven, hier stockt es auf 3 Kilometer zwischen Bremerhaven-Süd und Geestemünde. In Wilhelmshaven sind wegen des Triathlons bis ca. 16 Uhr zahlreiche Straßen gesperrt und ähnliches auch in Bremen. City Triathlon in der Überseestadt ebenfalls zahlreiche Straßen gesperrt. Ebenfalls der Verlauf der Werftstraße bis Nordstraße stadteinwärts. Und eben noch eingetroffen A1 Bremen-Osnabrück. Hier staut es auf 4 Kilometer zwischen Opusen-Mahndorf und Hemelingen.
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5: Im Studio Norbert Kunze, ich wünsche Ihnen einen schönen Sonntag.
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Ja, der Rick Astley, den kann man hören, wann man will. Der hat immer ein fröhliches Lied auf den Lippen, Together Forever. Hier ist der Sonntag auf Bremen 1 und ich hoffe, Sie haben ebenfalls ein fröhliches Lied auf den Lippen und verbringen den Tag heute genauso, wie Sie es möchten. Ich gehe mal davon aus, die meisten irgendwie draußen unterwegs. Wenn Sie das nicht vertragen, diese große Hitze, dann hoffe ich natürlich, dass Sie Gelegenheit haben, sich entsprechend abzukühlen bzw. im Kühlen aufzuhalten. Wir sind wo auch immer gerne bei Ihnen, begleiten Sie in den heutigen Nachmittag hinein. Informationen zum Beispiel zu größeren Veranstaltungen wie beide Triathlon-Veranstaltungen in der Region gibt's gleich.

Electric Light Orchestra, Sweet Talking Woman, Bremen 1 am Sonntag. Es ist 13.22 Uhr, wir haben einen aktuellen Verkehrshinweis und zwar für die A1 Osnabrück-Bremen. Vorsicht bitte zwischen Brinkum und Asten, denn dort steht ein defektes Fahrzeug. So, Triathlon, zweimal gleich heute. Ich weiß gar nicht, ob die sich abgesprochen haben. Also großer Tag für Fans des Triathlon, zum Beispiel im Wilhelmshaven. Schon seit heute Morgen 8 Uhr der Nordsee-Man-Triathlon. 1,9 Kilometer Schwimmen im Grönhafen. Dann 90 Kilometer Fahrradfahren durch die Südstadt in den Norden und zurück und anschließend noch der Halbmarathon, also 21,1 Kilometer. Läuft noch bis ca. 16 Uhr und dann müssten eigentlich alle im Zelt sein. Nicht ganz so weit die Strecke in Bremen, City Triathlon in der Überseestadt. Heute früh im Becken bis zu 750 Meter zurückgelegt. Dann aufs Fahrrad 20 Kilometer Rundkurs und zum Schluss 5 Kilometer Laufen entlang der Weser Richtung Innenstadt und auch wieder zurück. Einige und Läuferinnen und Läufer sind wahrscheinlich noch unterwegs, aber Achtung, dann kommt der Besenwagen. Wir wünschen allen natürlich, dass Sie gut ins Ziel kommen und allerbeste Erholung.

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2: Ja, Temperaturen steigen an 28 Bremen und 27 Ritterhude, 25 Bremerhaven, also auch an der Küste wird es wärmer. Bis zu 32 sind teilweise angekündigt im Binnenland und an der Küste um die 27 als Höchstwert. Es bleibt sonnig den ganzen Tag über, nur einige Schleier und Schichtwolken unterwegs und der Wind weiterhin aus West bis Nordwest eher schwach bis mäßig.
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2: 13:31, Vorsicht, A1 Osnabrück-Bremen, weiterhin defektes Fahrzeug zwischen Brinkum und Arsten. Dann A1 Lübeck Richtung Bremen. Zwischen Hamburg-Bild steht Maschener Kreuz, 13 Kilometer stockender Verkehr, Verzögerung 30 Minuten. Nochmals A1 Bremen-Osnabrück, zwischen Opus-Mahndorf-Himmeling 4 Kilometer Stau. Und gegen Richtung A1 Osnabrück-Bremen, hier staut es gar auf 7 Kilometer zwischen dem Dreieck Schur und Arsten, dauert auch entsprechend ca. 30 Minuten länger. A27 Bremen-Bremerhaven, zwischen Bremerhaven-Süd und Geestemünde noch 3 Kilometer stockender Verkehr. In Wilhelmshaven sind wegen des Triathlons noch bis ca. 16 Uhr zahlreiche Straßen gesperrt und in Bremen ebenso, und zwar in der Überseestadt, ebenfalls auch gesperrt in Bremen, der Verlauf Werftstraße-Nordstraße stadteinwärts.
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2: Im Studio Norbert Kunze, herzlich willkommen. Gleich mit unserem Blick in die weite Welt, aber erstmal Musik von Billy Idol.
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1: Oh, das ist eine schöne, spannende Geschichte. Es geht um legendäre Filmschauplätze, dessen Name zum Beispiel für eine Welt aus Luxus, Schönheit und Sehnsucht steht. Nämlich in allererster Linie das Schmuckgeschäft Tiffany an der Fifth Avenue in New York. Ein Ort, der durch Truman Capotes Roman Breakfast at Tiffany's ja Eingang in die Weltliteratur fand und dessen gleichnamige Verfilmung Anfang der 60er Jahre mit Audrey Hepburn in der Hauptrolle noch heute so beliebt ist, dass viele New York-Touristen nicht nur der Schmuckstücke wegen Tiffany besuchen. Unser USA-Korrespondent Martin Gansemeier hat sich unter die Besucher gemischt.
2: Es ist eine der Rollen, mit der Audrey Hepburn auch heute noch, 65 Jahre nach Erscheinen des Films, fasziniert. Die Rolle des New Yorker Partygirls Holly Golightly machte Audrey Hepburn weltberühmt.
3: If I could find a real life place like Tiffany's, then I'd buy some furniture and give the cat a name.
4: Tiffany's? You mean the jewelry store?
2: Der Filmklassiker aus dem Jahr 1961 nach dem gleichnamigen Roman von Truman Capote war einer der ersten Filme, die nicht in einer Kulisse gedreht wurden, sondern vor Ort auf der Fifth Avenue und im Schmuckgeschäft von Tiffany. Schon die Eingangsszene ist legendär. Audrey Hepburn steigt aus einem Taxi aus. Mit Kaffee und Croissant in der Hand schaut sie sehnsüchtig in eines der Schaufenster von Tiffany. So turbulent und traurig das Leben der jungen Holly Golightly auch sein mag, bei Tiffany empfindet sie Geborgenheit und Glück.
3: Don't you just love it?
4: Love what?
3: Tiffany's.
2: Wer heute Tiffany's Edelgeschäft an der Fifth Avenue besucht, kommt an Audrey Hepburn nicht vorbei. Im fünften Stockwerk gibt es, etwas abseits der Schmuckvitrinen, eine fast schon kapellenartige Gedenkstätte, die Audrey Experience. Im Mittelpunkt überlebensgroße Fotos von Audrey Hepburn, ihr berühmtes schwarzes Kleid samt Perlenkette und Filmausschnitte aus Frühstück bei Tiffany's.
3: Isn't it wonderful? You see what I mean? Nothing bad could have happened to you in a place like this.
2: Natürlich kommen die meisten Kundinnen und Kunden wegen des Schmucks in das Stammhaus an der Fifth Avenue, sagt Kyle Freeman, der für Kunst und Kultur bei Tiffany zuständig ist. Doch viele Touristen kennen den Filmklassiker Breakfast at Tiffany's. Sie wollen auf den Spuren von Audrey Hepburn wandeln und es wie Holly Golightly machen.
5: The windows are so iconic, that corner.
2: Unsere Schaufenster sind Kult. Jeden Tag stehen dort Leute mit einem Kaffee und einem Croissant in der Hand, die sich, so wie Holly im Film, von der Schönheit des Schmucks inspirieren lassen.
5: Inspiration, looking at something beautiful.
2: Besonders beliebt bei Kunden und Touristen das Blue Box Café im sechsten Stock. An der Decke hängen hunderte türkisblaue Tiffany Schmuckschachteln. Wer will, kann sich hier ein Frühstück bei Tiffany's bestellen. Für $65 gibt es ein Croissant, ein Madeleine, Rührei mit Kaviar und ein Glass of Golightly, einen frisch gepressten Saft aus Orangen, Möhren, Ananas, Mango und Ingwer. Unter den Besucherinnen sind fast immer welche dabei, die sich wie Audrey Hepburn kleiden. Betuchte Kunden auf der Suche nach einem exquisiten Schmuckstück, aber auch Besucher aus aller Welt, die neugierig sind auf einen legendären Filmschauplatz.
1: Ja, Martin Gansemeier aus New York für Bremen 1. Eigentlich müsste man jetzt Moon River hören. Im Gesang mit Audrey Hepburn von Henry Mancini. Aber gut, das hier ist Natalie Imbruglia und Torn.

Ja, ist ja noch ein bisschen Zeit bis dahin. Sonntagnachmittag hier auf Bremen 1. Melanie Fiona war das. Bis dahin genießen wir gemeinsam den Nachmittag und wir wünschen Ihnen natürlich, dass Sie einen schönen Nachmittag gemeinsam mit uns erleben und Musik von Johann Hölzel.

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1: Mit Elke Martens. Bremer Polizei fahndet nach tödlichem Verkehrsstreit nach einem Autofahrer. Lockerung des Sonntagsfahrverbots für Lkw gilt seit heute. Tourismusbranche in Niedersachsen ist zufrieden mit Sommerauslastung. Das Wetter sonnig, später auch ein paar Wolken und trocken, 24 bis 32 Grad. Nach der tödlichen Auseinandersetzung in der Bremer Neustadt ist der Täter weiterhin auf der Flucht. Das bestätigte am Vormittag die Polizei Buten und Binnen. Ein Mann war gestern Nachmittag bei einem Streit tödlich verletzt worden. Was bislang bekannt ist, fasst Michael Netz aus der Nachrichtenredaktion zusammen.
2: Die Hintergründe der Tat sind noch weitgehend unklar. Laut Polizei gehen die Ermittler der Mordkommission derzeit davon aus, dass es vor der Auseinandersetzung zu einem Streit im Straßenverkehr zwischen dem 56-jährigen Fußgänger und dem Autofahrer gekommen sein könnte. Der Fahrer stieg demnach aus seinem Fahrzeug aus und schlug dem Fußgänger mehrfach mit der Faust ins Gesicht. Der stürzte und schlug mit dem Kopf auf den Boden. Das Opfer starb noch vor Ort. Der Täter flüchtete in einem weißen Kleinwagen. Er soll graue kurze Haare haben und etwa Mitte 50 sein.
1: Unter anderem Niedersachsen hat das Sonn- und Feiertagsfahrverbot für bestimmte Lkw ab heute aufgehoben. Grund sind Probleme bei der Binnenschifffahrt wegen der langen Trockenheit. Inken Henkel hat die Details.
3: Die Lkw-Fahrten werden erlaubt, um Lieferketten aufrechtzuerhalten und Versorgungsengpässe zu vermeiden. Das hat der grüne Verkehrsminister von Nordrhein-Westfalen, Krischer, gesagt. Denn auch NRW, Rheinland-Pfalz und das Saarland haben das Fahrverbot vorübergehend gelockert. Weil der Rhein weniger Wasser führt, können Schiffe derzeit viel weniger Waren transportieren. Als Ersatz dürfen Lkw über 7,5 Tonnen, für die sonst das Sonntagsfahrverbot gilt, heute fahren, auch mit Anhängern. Die Sondererlaubnis gilt erstmal bis Ende August. Auf den Autobahnen dürfte es heute ohnehin voll werden wegen des Sommerreiseverkehrs. In 3 Bundesländern enden die Ferien. Der ADAC warnt vor Staus.
1: Verkehrsminister Steffen Bilger will die Führungsebene bei der Deutschen Bahn stärker in die Pflicht nehmen. Wenn Ziele, die der Bund vorgibt, nicht eingehalten werde sich das konkret auf die Bonuszahlungen von Bahnmanagern auswirken, sagte der CDU-Politiker der Bild am Sonntag und reagiert damit auf die anhaltende Pünktlichkeitskrise des bundeseigenen Bahnkonzerns. Endspurt bei den Sommerferien in Niedersachsen. Am Donnerstag beginnt das neue Schuljahr. Das Ferienwetter war dieses Mal sehr wechselhaft. Trotzdem waren viele Unterkünfte im Land gut gebucht. Kira Allenbach über die niedersächsische Tourismusbilanz.
4: Grundsätzlich sind die Gastgeber in allen Regionen zufrieden. Die Unterkünfte waren alle gut ausgelastet. Andreas Lehmberg vom Harzer Tourismusverband spricht von einer zufriedenstellenden Bilanz. Die Küste und die Inseln registrieren eine Auslastung von 80-90%. Die heißen Tage waren ein großer Gewinn. Die Zahl der Tagestouristen stieg, so Wiebke Leverenz von Ostfriesland Travel. Gespart wird nicht am Urlaub, sondern eher im Urlaub. Sowohl an der Küste als auch im Harz bleibt der Trend. Urlauber buchen weiterhin immer kurzfristiger. Auch die Lüneburger Heide zeigt sich sehr zufrieden. Laut der VNP-Stiftung Naturschutzpark Lüneburger Heide steigen die Zahlen im Vergleich zum Vorjahr.
1: In Gandakesee ist es erneut zu einem Flugunfall gekommen. Ein Ultraleicht-Hubschrauber war laut Angaben der Feuerwehr aus geringer Höhe auf dem Flugplatz in Gandakesee abgestürzt. Bei dem Aufprall rissen die Rotorblätter des Hubschraubers ab und flogen mehrere Meter weit. Die beiden Insassen haben sich dabei laut ersten Erkenntnissen leicht verletzt. Vor 2 Wochen gab es einen deutlich schwereren Unfall. Ein kleines Flugzeug war in ein Einfamilienhaus geflogen, offenbar während des Landeanflugs. Dabei starben die beiden Flugzeuginsassen. Das waren die Nachrichten mit Elke Martens.
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5: Temperaturen angestiegen auf 28 Grad. Jetzt im Raum Bremervörde oder auch Bremen an der Küste, Bremerhaven 25 und ebenso Cuxhaven. Sonnig überall, nur ein paar Schleier und Schichtwolken unterwegs. Es bleibt auch trocken. Sommerlich heiß bis 32 Grad im Binnenland, an der Küste bis 27. Und der Wind, den haben wir auch noch west bis nordwest, schwach bis mäßig.
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5: 14.04 Uhr, Vorsicht A27, Walsrode-Bremen zwischen Verben Nord und Langwedel befindet sich eine ungesicherte Unfallstelle. Dann die A1 Lübeck-Bremen zwischen Hamburg-Billstedt, Maschnerkreuz, streckenweise stockender Verkehr, löst sich also langsam auf, Verzögerung allerdings immer noch circa 20 Minuten. A1 Bremen-Osnabrück, noch 4 Kilometer Stau zwischen Opusen-Mahndorf und Hemeling. Und in der Gegenrichtung wird es auch weniger, 5 Kilometer Stau noch zwischen dem Dreieck Stur und Bremen-Arsten. Verzögerung auch circa 20, 30 Minuten. A27 Bremen-Bremerhaven, noch 3 Kilometer stockender Verkehr zwischen Bremerhaven Süd und Geestemünde. In Wilhelmshaven sind wegen des Triathlons noch bis circa 16 Uhr zahlreiche Straßen gesperrt. Und in Bremen ebenfalls Sperrung zahlreicher Straßen in der Überseestadt wegen des City-Triathlons. Auch der Verlauf der Werftstraße bis Nordstraße stadteinwärts gesperrt.
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5: Im Studio Norbert Kunze, herzlich willkommen.
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Bremen 1 am Sonntag. Bananarama waren dies mit ihrem grausamen Sommer. Cruel Summer, also eher ein Song über Einsamkeit und jemanden zu vermissen, trotz des schönen Wetters sich allein zu fühlen. Aber das ist ein anderes Thema. 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

Talking in Your Sleep von den Romantics. Bremer 1 am Sonntag. Übrigens, ein bisschen Fußball wird ja auch gespielt heute Nachmittag. Die Frauenbundesliga startet zwar erst in 14 Tagen, die Jungs ziehen dann Ende des Monats nach, aber in der Regionalliga, da wird schon gespielt. Zweiter Spieltag, Regionalliga Nord. Zwei Auswärtsspiele für Bremer Mannschaften. Die zweite Mannschaft von Werder in Todesfelde. Keine Sorge. 0:0 dort mittlerweile der Stand. Und der Bremer SV, der ja, das hatten wir letzte Woche auch schon berichtet, mit einer völlig neuen Mannschaft in die Saison hineingehen wird. Das ist also eine sehr ungewisse Angelegenheit. Führt allerdings auswärts bei St. Pauli 2 mit 1:0.

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6: Temperaturen jetzt 29 Grad in Bremen, 32 werden uns mittlerweile schon aus Langwedel gemeldet, 30 aus Kloppenburg und Bremerhaven 26 an der Küste. Also es ist heiß und wird vielleicht tatsächlich noch ein bisschen heißer am heutigen Nachmittag bei einem schwachen bis mäßigen West- bis Nordwestwind, insgesamt auch trocken.
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6: 14:31, Vorsicht bitte auf der A28 Leer-Oldenburg, ein Metallteil auf der Fahrbahn zwischen Vilsum und Apen-Riemels. A1 Bremen-Osnabrück, 4 Kilometer Stau zwischen Opusen-Mahndorf und Hemelingen. Nochmals A1 Osnabrück-Bremen zwischen dem Dreieck Stur und Aas noch 5 Kilometer Stau. Dann A27 Bremen-Bremerhaven, 3 Kilometer Stocktis zwischen Bremerhaven-Süd und Geestemünde. Und dann nochmal die beiden Hinweise für die Triathlon-Veranstaltung in Wilhelmshaven. Bis ca. 16 Uhr sind zahlreiche Straßen gesperrt und in Bremen in der Überseestadt ebenfalls gesperrt, aber auch der Verlauf Werftstraße bis Nordstraße. Stadteinwärts.
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6: Im Studio Norbert Kunze, herzlich willkommen.
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0: Oha, Eurodance der 90er, La Bouche waren das hier auf Bremen 1 am Sonntagnachmittag. So, sprechen wir mal über das, was die meisten eigentlich kennen, zumindest die Zeit, als es das noch nicht gab, wahrscheinlich eher kaum kennen. Es geht um das Sonntagsfahrverbot. Sie haben es ja auch in unseren Nachrichten gehört, also das Niedrigwasser beispielsweise in Flüssen, das schränkt den Güterverkehr ein, massiv. Und deshalb haben jetzt 4 Bundesländer, darunter auch Niedersachsen, Nordrhein-Westfalen, das Sonntagsfahrverbot für Lkw gelockert. Das gibt es nämlich seit dem 1. Mai, Achtung, 1956. Wirklich erstaunlich. Wir alle wissen, was das ist. Von 0 bis 22 Uhr heute Abend, ne, ist Sonntagsfahrverbot also für Lkw, die alle schwerer sind als 7,5 Tonnen. Und jetzt wird das Ganze aufgelockert aufgrund der Klimaveränderung. Was das für alle bedeutet, Autofahrerinnen, Autofahrer und natürlich die Spediteure, darüber berichtet Oliver Meyer.
1: Seine Fahrer muss Philipp Schmierle heute erst einmal darüber aufklären, dass Nordrhein-Westfalen als eines von 4 Bundesländern das Sonntagsfahrverbot für bestimmte LKWs vorübergehend aufgehoben hat. Die spontane Reaktion der Speditionsmitarbeiter und ihrem Geschäftsführer in Bottrop, grundsätzlich positiv, weil ihnen das mehr Flexibilität erlaube.
2: Die Industrie und der Handel, die werden ihre Prozesse jetzt dementsprechend ändern, dass wir auch am Sonntag bei denen laden oder entladen können. Und dementsprechend werden wir dann den Sonntag als effektiven Werktag für uns nutzen können, werden aber dafür dann an anderen Tagen wiederum nicht unterwegs sein.
1: Der Plan der Bundesregierung, Speditionen wie die Astrans sollen einen Teil der Ladung transportieren, die aufgrund des aktuellen Niedrigwassers im Rhein nicht verschifft werden kann. Und das, anders als bisher, an allen 7 Wochentagen.
3: Wir haben jetzt noch die Chance, durch Verlagerungen des Verkehrs nicht nur auf die Straße, sondern auch auf die Schiene oder auch auf der Wasserstraße, wo es auch Ausweichmöglichkeiten zum Teil noch gibt, diese Versorgungsengpässe zu vermeiden. Also darum geht es, verschiedene Maßnahmen zu ergreifen, dass wir über diesen August kommen.
1: Kritik an den Plänen kommt von Umweltverbänden und aus der Opposition. Die Linke hält die Maßnahme für einen Schnellschuss, der nicht die eigentlichen Ursachen bekämpfe.
4: Anders wie Herr Bilger vor ein paar Tagen geäußert hat, ist es nicht ein Wetterphänomen, was wir gerade erleben, sondern es ist Folge der Klimakrise. Da sollte er sich auch ein bisschen besser informieren. Und ich finde es verantwortungslos, dass die Bundesregierung erst jetzt konkret reagiert auf die Niedrigwasserkrise, die wir erleben.
1: Die Fracht nun auch sonntags auf Straßen transportieren zu lassen, sieht auch die Gewerkschaft Verdi kritisch. Der Vorstoß geht zu Lasten der Beschäftigten im Transport- und Logistikgewerbe und stellt die gesetzlich geschützten Sonn- und Feiertage als Tage der Ruhe und Erholung in Frage. Auf dem Rastplatz Nievenheim bei Düsseldorf kommt die Sonderregelung bei Autofahrern, die hier Pause machen, unterschiedlich an.
5: Für eine kurzfristige Kompensation ist das vielleicht sinnvoll, weil sonst einfach Versorgungsengpässe und vielleicht Preissteigerungen oder sowas entstehen.
6: Ich habe die Befürchtung, dass es danach nicht wieder zurückgenommen wird und dass man dann bei diesem Ausnahmezustand bleibt. Und das finde ich nicht okay.
7: Ich kann verstehen, wenn Leute besorgt sind, ne, dass mehr Verkehr ist. Aber ich finde, wenn es sich anders geht, dann geht es sich anders.
1: Philipp Schmierler will mit seiner Spedition den Sonntag ab der kommenden Woche in den Dienstplan integrieren. Mit dem Versprechen an seine Mitarbeiter, dass die Arbeitszeit die gleiche bleibt.
0: Lockerung des Sonntagsfahrverbots für Lkw. Darüber berichtete Oliver Meyer für Bremen 1.

eine der erfolgreichsten Bands der frühen 70er Jahre, The Sweet. Ein Single-Hit nach dem anderen, unter anderem eben Fox on the Run. Hier ist Bremer 1 am Sonntag. Kurzer Blick für Sie wieder zum Fußball, denn beide Bremer Mannschaften in der Regionalliga spielen auswärts. Momentan führt Werder 2-1 in Todesfelde und der BSV immer noch 1-0 in Hamburg bei St. Pauli 2.

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1: Mit Elke Martens. Bremer Polizei fahndet nach tödlichem Verkehrsstreit nach einem Autofahrer. Verkehrsminister Bilger will Boni von Bahnmanagern kappen. Lockerung des Sonntagsfahrverbots für Lkw gilt ab heute. Das Wetter sonnig, später auch ein paar Wolken und trocken. 24 bis 32 Grad. In der Bremer Neustadt ist gestern Nachmittag ein Streit zwischen einem Autofahrer und einem Fußgänger eskaliert und endete tödlich. Polizeisprecherin Franka Hethke zu Buten und Binnen, was bisher bekannt ist.
2: Sie lieferten sich ein Wortgefecht. In der Folge ist der Autofahrer ausgestiegen. Da kam es dann weiter auf dem Gehweg mit dem Fußgänger zu Streitigkeiten. Und dann haben Zeugen berichtet, hat der Autofahrer auf den Fußgänger eingeschlagen, mehrfach ins Gesicht. Der ist daraufhin umgefallen, zu Boden gegangen und hat dabei tödliche Verletzungen erlitten.
1: Der Autofahrer flüchtete in einem weißen Kleinwagen. Er soll 1,80 Meter bis 1,90 Meter groß sein, sportlich mit kurzen grauen Haaren und er trug ein graues Hemd. Die Polizei fahndet nach ihm und sucht weitere Zeugen. In mehreren Bundesländern dürfen heute Laster über die Autobahnen fahren, damit Unternehmen trotz Niedrigwasser in deutschen Flüssen weiter ihre Waren bekommen. Niedersachsen und Nordrhein-Westfalen haben das Sonntagsfahrverbot für bestimmte Lkw bis Ende des Monats ausgesetzt, das Saarland und Rheinland-Pfalz bis spätestens Ende nächsten Monats. Die Reaktionen auf die aufgehobenen Fahrverbote fallen gemischt aus, berichtet Anna Fawick.
3: Der Industrieverband BDI begrüßt den Schritt. Der stellvertretende Hauptgeschäftsführer Lösch sagte der Rheinischen Post, dass die Verlagerung von Gütern auf Schiene und Straße die Auswirkungen des Niedrigwassers in vielen Flüssen abmildern und Wertschöpfungsketten stabilisieren könne. Fehlende Transportkapazitäten würden so aber nicht vollständig aufgefangen. DIHK-Bereichsleiter Bindig warnte bereits Mitte der Woche, dass Autobahnen ausgelastet seien und die Kosten für die Industrie so noch mehr steigen würden.
1: Verkehrsminister Steffen Bilger will die Führungsebene bei der Deutschen Bahn stärker in die Pflicht nehmen. Wenn Ziele nicht eingehalten werden, die der Bund vorgibt, werde sich das konkret auf die Bonuszahlungen von Bahnmanagern auswirken, sagte der CDU-Politiker der Bild am Sonntag und reagiert damit auf die anhaltende Pünktlichkeitskrise des bundeseigenen Bahnkonzerns. Der Ehrenvorsitzende des Fahrgastverbandes Pro Bahn, Karl-Peter Naumann, begrüßte Bilgers Pläne. Zugleich forderte er den Bund auf, nicht nur Druck auf den Konzern auszuüben, sondern auch seine eigenen Aufgaben zu erfüllen. Eine Vereinbarung zwischen dem Iran und dem Oman zur Straße von Hormus steht offenbar kurz vor dem Abschluss. Allerdings stellt der Iran nach Berichten staatlicher Medien zugleich neue Forderungen an die USA für eine dauerhafte Öffnung der Meerenge. Diane Batani mit Einzelheiten.
4: Das Abkommen mit dem Oman legt den Medienberichten zufolge die neuen Schifffahrtsrouten fest, die nach einer Wiedereröffnung der Meerenge genutzt werden sollen. Eine Wiedereröffnung hänge aber davon ab, dass die USA weitere Bedingungen erfüllten. Zu den iranischen Forderungen gehören nach Angaben des Nationalen Sicherheitsrates, dass das Land nie wieder von den USA bedroht wird, außerdem die Aufhebung der von den USA verhängten Blockade iranischer Häfen und der Sanktionen und der Iran solle für alle Kriegszerstörungen entschädigt werden. Auf diese Forderungen gab es bislang noch keine direkte Reaktion der USA. Präsident Trump hatte in der vergangenen Woche noch gesagt, eine Einigung mit dem Iran stehe kurz bevor.
1: Traber und Galopper preschen heute Nachmittag wieder durch den Schlick, und zwar vor Cuxhaven. Das Duna-Wattrennen startet zum 90. Mal. Die Veranstalter erwarten zehntausende Zuschauerinnen und Zuschauer. Das waren die Nachrichten mit Elke Martens.
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5: Wir haben 31 Grad gemeldet aus Leeste. Dann haben wir 26 im Bremerhaven an der Küste. Dazwischen spielt sich eigentlich weitgehend alles ab. Und es kann tatsächlich noch ein bisschen heißer werden am heutigen Nachmittag. Angekündigte Höchstwerte, Küste 27, Binnenland 32. Es bleibt trocken, sonnig, der Wind aus West bis Nordwest schwach bis mäßig.
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5: 15.04 Uhr A1 Bremen-Osnabrück. 5 Kilometer Stau zwischen Opusen-Mahndorf und Asten. A1 Gegenrichtung Osnabrück-Bremen. 3 Kilometer Stau zwischen Brinkum und Asten. In Wilhelmshaven sind noch bis 16 Uhr zahlreiche Straßen wegen des Triathlons gesperrt. Und in Bremen in der Überseestadt ebenfalls zahlreiche Straßen gesperrt. Auch die Werftstraße Richtung Nordstraße stadteinwärts.
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5: Im Studio Norbert Kunze. Guten Tag.
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0: George Harrison, Got My Mind Set On You. Hier ist der Nachmittag auf Bremen 1. Ich möchte an etwas ganz Besonderes erinnern. Is this the world we created? We made it on our own. Freddie Mercury live mit Queen. Der einzigartige Sänger von Queen, er starb ja nur mit einem Alter von nur 45 Jahren an der HIV-Infektion. Und heute, vor 40 Jahren, da stand er das letzte Mal mit seiner Band Queen in London vor 120.000 Fans auf der Bühne. Keiner ahnte, dass dies das letzte Konzert sein sollte, obwohl eine Bemerkung von Freddie Mercury an seinen Gitarristen, an Brian May, im Nachhinein stutzig machte.
1: Ich erinnere mich, wie Freddie in Nebworth sagte, ich kann das nicht mehr, echt, es geht nicht mehr. Wir alle dachten, wieder mal typisch Freddie, immer schön dramatisch. Aber tatsächlich meinte er es so, er ahnte wohl schon, dass ihm etwas zustoßen würde.
0: Ja, und nur einige Monate nach diesem Konzert bekam Freddie Mercury die HIV-Diagnose. Unvergessen auch das Bild dieses Konzerts, wie er sich mit Königsrobe und Krone am Abend des 9. August 1986 im englischen Knebworth Park von seinen Fans verabschiedete.
2: Thank you, beautiful people! You've been a really special audience. Good night, sweet dreams. We love you.
0: Ja, Freddie Mercury. Die ganze Geschichte können Sie nachhören in unserem Stichtag. Heute, vor 40 Jahren, trat also die Rockband Queen zum letzten Mal in der Originalbesetzung mit Freddie Mercury auf der Stichtag. Heute Abend, 21.15 Uhr auf Bremen 1 und natürlich in ARD Sounds.

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1: Ja, get out of my dream, komm ins Studio, Heiko Neugebauer vom Sport ist da und Heiko, endlich wieder Fußball, ne?
2: Ja, endlich wieder Fußball, Live-Fußball, aber auch dort, wo der Ball noch nicht so richtig rollt, gibt es jede Menge Themen, zum Beispiel bei Werder, denn nach dem schmeichelhaften 2:2 gestern im Testspiel gegen Paderborn ist jetzt ja wohl auch dem allerletzten klar, die Bremer brauchen Verstärkung und zwar, wie der Trainer sagt, in allen Mannschaftsteilen.
3: Wir müssen Qualität erhöhen, wir haben Qualität abgegeben, wir haben Potenzial eingekauft, wir haben Qualität eingekauft, das in der Entwicklung ist, aber trotzdem brauchen wir ja noch Zuwachs in der Defensive, im Mittelfeld und in der Offensive auch und das geht dann über Qualität am einfachsten und da wird sicherlich noch was passieren.
2: Dabei hat Daniel Thun den Abgang von Romano Schmid vielleicht noch gar nicht so richtig mit eingerechnet. Der Mittelfeldspieler steht ja offenbar vor einem Wechsel zum italienischen Erstliga-Aufsteiger Frosinone Calcio. Fest steht dagegen, dass Niklas Stark, Felix Agu und Mats Heidmann verletzungsbedingt nicht mit ins Trainingslager nach Hasewinkel fahren, das morgen beginnt. In der zweiten Liga laufen am Nachmittag 3 Spiele. Kurz vor Schluss sind sie alle 3. Aktuell steht es bei Nürnberg gegen Dresden 3:0, St. Pauli gegen Fürth 1:1 und Cottbus gegen Hannover 3:1. Guter Start also für den Aufsteiger aus Cottbus und auch in der Regionalliga wird heute gekickt. Und zwar steht es aktuell bei Todesfelde gegen Werders U23 2:2 und der Bremer SV führt bei der zweiten vom FC St. Pauli.
1: Vielen Dank.
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1: Temperaturen über 30 angekommen, in Sicke 31, Bremen 30, Bremerhaven an der Küste haben wir so um die 26 Grad, Wilhelmshaven ebenso. Es bleibt nicht ganz bei diesen Werten, kann noch ein bisschen heißer werden. Sonne scheint auf jeden Fall satt, keine oder kaum Schleier und Schichtwolken in Sicht. Regen vor allem erstmal gar nicht und der Wind weiterhin aus West bis Nordwest, schwach bis mäßig.
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1: So, wir haben weiterhin die Meldung für die A1, das ist Bremen Richtung Osnabrück, mit 5 Kilometer Stau zwischen Oposemandorf und Asten und für die A1 Osnabrück Richtung Bremen, hier 2 Kilometer Stau zwischen Brinkum und Asten. In Wilhelmshaven sind immer noch zahlreiche Straßen gesperrt, das Ganze wohl bis 16 Uhr wegen des Triathlons und in Bremen ebenfalls wegen des Triathlons in der Überseestadt, Sperrung zahlreicher Straßen inklusive Werftstraße bis Nordstraße stadteinwärts.
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1: Im Studio Norbert Kunze. Schönen guten Tag.
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0: Anastasia und One Day in Your Life an einem Sonntag hier auf Bremen 1. So, sprechen wir über das Wetter, genauer gesagt über die Menschen, die mit diesem Wetter eigentlich immer leben, schon immer, also Regionen, in denen es dauerhaft so heiß ist, wie wir das jetzt gerade erleben. Und da haben wir mal unsere Korrespondentin und Korrespondenten der ARD nach ihren Favoriten gefragt, wenn es darum geht, diese Hitze einigermaßen erträglich zu machen. Also das heißt, wir gehen zu Uwe Lüb aus dem ARD-Studio Istanbul, wir gehen zu Benjamin Eisel nach China, dann erfahren wir, was in Nairobi bei großer Hitze zum Beispiel getrunken wird und zum Schluss erfahren wir von Christian Stichler, was in den baltischen Ländern bei großer Hitze gekocht wird.
1: Hitze sind Türkinnen und Türken gewohnt. Zu trinken gibt es an ziemlich jeder Ecke den klassischen leicht salzigen Joghurt-Drink Ayran. Der gleicht den Mineralhaushalt aus. Mein persönlicher Hit ist Cacık, wunderbar erfrischend. Cacık ist eine kalte Joghurtsuppe, bestehend aus Joghurt, Wasser, geraspelter Gurke, frischer Minze, Salz und Olivenöl. Klar, Knoblauch ist auch drin und statt Wasser kann man auch Eiswürfel nehmen. Und weil da nichts kochen muss, wird es in der Küche nicht noch heißer.
2: Wenn's im Sommer monatelang extrem heiß ist in China, dann esse ich gerne kalte Nudeln, auf Chinesisch Liang Pi oder Liang Mian, manchmal sauer, scharf angemacht mit Essig und Chili, teilweise auch mit Sesamsoße, wie übrigens auch der kalte chinesische Gurkensalat mit Knoblauch. Viele Chinesinnen und Chinesen bevorzugen auch bei extremer Hitze warme Mahlzeiten, idealerweise 3 am Tag. Das gilt als gesünder, soll den Magen schonen, das Schwitzen anregen zur natürlichen Abkühlung und Verdauungsprobleme verhindern.
3: Wenn es mir am Äquator zu heiß wird, dann ist Kokoswasser die beste Erfrischung. Das Rezept ist super einfach. Man nehme eine junge grüne Kokosnuss, köpfe sie und man trinkt die Flüssigkeit direkt aus der Frucht. Als speziellen Leckerbissen hinterher löffle ich das Fruchtfleisch. Das ist bei unreifen Nüssen weich und ein bisschen wie Pudding, nur nicht so süß. Und weil ich für gewöhnlich nicht mit dem Panga, der afrikanischen Machete, in der Tasche rumlaufe, gibt's in Nairobi reichlich Straßenverkäufer, die das Köpfen der Kokosnuss für mich übernehmen. Für umgerechnet gerade mal gut 30 Cent. Da kann's dann auch schon mal eine Kokosnuss mehr sein.
4: Im Baltikum spürt man auch im Sommer den kulinarischen Einfluss aus dem Osten. Sehr beliebt, kalte Suppen, im Litauischen Šaltibortšiai genannt oder auch Bortsch. Was man dazu braucht, rote Beete vor allem, dazu Gurken, Frühlingszwiebeln und Dill. Die Menschen im Norden lieben den Dill. Dann kommen noch hartgekochte Eier dazu, Buttermilch oder Kefir. Alles zusammen wird aufgekocht und dann kaltgestellt. Das gibt eine herrlich leuchtend rosa-rote Suppe. Und obendrein ist die auch noch sehr gesund. Denn der Farbstoff Betanin wirkt als starkes Antioxidans. Der schützt Zellen und Gefäße. Außerdem hat rote Beete viel Vitamin C, Eisen und Folsäure. Und damit tut man schon im Sommer etwas für seine Gesundheit, wenn der Herbst irgendwann kommt.
0: Und für die Widerstandskraft. Also, dann wünschen wir von Bremen 1 aus guten Appetit.

0: Die kanadische Band Crash Test Dummies Afternoons and Coffee Spoons klingt nach einem beschwingten Sonntagnachmittag eben mit Kaffeelöffeln. Aber ein doch eher durchaus ernsterer Song, der sich mit dem Älterwerden beschäftigt. Wie heißt es so schön im Refrain? Eines Tages wird mein Haaransatz verschwinden und eines Tages trage ich tagsüber Pyjamas. Aber ich wollte eigentlich nochmal auf was ganz anderes hinaus. Wir haben ja eben die leckeren Sommerrezepte gehört von unseren Korrespondentinnen und Korrespondenten weltweit, was man da machen kann. Sie können, falls Sie das alles nicht mitbekommen haben, das Ganze nochmal nachhören. Und zwar in unserer App ARD Sounds. Sie wissen ja, Bremen 1 ist dort auch beheimatet. Da kann man nämlich beispielsweise, und das fand ich jetzt auch nochmal interessant, ich hatte das noch gar nicht ausprobiert, unser Programm zurückspulen. Dann können Sie sich das auch nochmal anhören. Also so um 4 Stunden kann man das zurückspulen. Ich habe hier mein Mobiltelefon in der Hand. Achtung.
1: Was haben wir da? In unserer App ARD Sounds. Sie wissen ja, Bremen 1.
0: Das habe ich doch gerade eben gesagt. Aber ich kann auch 4 Stunden zurückspulen. Und das mache ich jetzt natürlich nicht. Würde ja ein bisschen weit führen. Jetzt um diese Uhrzeit. Deshalb machen wir lieber wieder ein bisschen Musik. Christeberg, bitte.

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1: Mit Elke Martens. Bremer Polizei fahndet nach tödlichem Verkehrsstreit nach einem Autofahrer. Dobrindt will Drohnenabwehr weiter ausbauen. Feuer am Gardasee ist gelöscht. Das Wetter sonnig und trocken, 24 bis 32 Grad. Die Polizei sucht nach einem tödlichen Streit gestern Nachmittag in der Bremer Neustadt nach einem Autofahrer. Er soll mit einem 56-jährigen Fußgänger aneinander geraten sein und ihm mehrfach ins Gesicht geschlagen haben, berichten mehrere Zeugen. Der Fußgänger sei dann umgefallen und habe dabei tödliche Verletzungen erlitten, sagte Polizeisprecherin Franka Hethke zu Buten und Binnen.
2: Es soll ein Mann sein, um die 1,80 bis 1,90 groß, sehr sportlich, bekleidet mit einem engen grauen Hemd, kurzen grauen Haaren. Und dieser ist nach der Tat geflüchtet, sehr schnell in einem weißen Kleinwagen in Richtung Neuenlander Straße.
1: Hinweise zum Täter nimmt jede Polizeiwache entgegen. Nach dem Drohnenvorfall auf dem Flughafen Leipzig will sich Deutschland besser vor gefährlichen Drohnen schützen. In Sachsen-Anhalt werde in einer Woche eine entsprechende Forschungseinrichtung errichtet, sagte Innenminister Alexander Dobrindt der Bild am Sonntag. Damit stelle man sich unter anderem auf die neue hybride Kriegsführung ein. In Leipzig war letzte Woche eine Drohne mit Sprengstoff aufgetaucht. Laut US-Medienberichten könnte diese aus Russland stammen. Der Einzelhandel zeigt sich besorgt angesichts der niedrigen Pegelstände an zahlreichen deutschen Flüssen und warnt vor Engpässen. Der Hauptgeschäftsführer des Branchenverbandes HDE, Stefan Gent, sagte, zwar würden nur sehr wenige Güter für den Einzelhandel per Schiff transportiert, doch der Einzelhandel sei auf eine funktionierende Logistik im ganzen Land angewiesen. Wenn aber auf Lkw und Bahn ausgewichen werde, könnten Engpässe entstehen, die dann auch der Einzelhandel zu spüren bekommt. Vier Bundesländer, darunter Niedersachsen, haben inzwischen ihr Sonntagsfahrverbot für Lkw aufgehoben. In Gandakesee ist es erneut zu einem Flugunfall gekommen. Ein Ultraleichthubschrauber war laut Angaben der Feuerwehr aus geringer Höhe auf dem Flugplatz in Gandakesee abgestürzt. Bei dem Aufprall rissen die Rotorblätter des Hubschraubers ab und flogen mehrere Meter weit. Die beiden Insassen haben sich dabei laut ersten Erkenntnissen leicht verletzt. Vor zwei Wochen gab es einen deutlich schwereren Unfall. Ein Kleinflugzeug war in ein Einfamilienhaus geflogen, offenbar während des Landeanflugs. Dabei starben die beiden Flugzeuginsassen. Der Waldbrand am Westufer des Gardasees ist gelöscht. Nach Behördenangaben hat sich durch Löscharbeiten mithilfe von Flugzeugen und Hubschraubern die Lage entspannt. Die 250 Menschen, die wegen des Feuers ihre Häuser und Wohnungen verlassen mussten, durften wieder zurück. Unter ihnen waren auch viele Touristen, darunter Deutsche. Mehr von Lisa Weiß aus Rom.
3: Kein Feuer mehr zu sehen in den Wäldern am Westufer des Gardasees. Das berichten mehrere italienische Medien. Die Gefahr ist aber noch nicht ganz gebannt. Bei solchen Waldbränden können kleine Brandherde so gut wie unsichtbar unter den Wurzeln und Piniennadeln weiter bestehen und dann bei Wind leicht wieder auflodern. Deshalb haben Feuerwehr und Zivilschutz mithilfe von Flugzeugen und Hubschraubern weiterhin Wasser, unter anderem aus dem Gardasee, über den betroffenen Wäldern abgelassen.
1: Das waren die Nachrichten mit Elke Martens.
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4: 32 Grad Verden, das ist der Spitzenwert. Momentan Bremen 31, Oldenburg ebenso. Und an der Küste Cuxhaven, Bremerhaven haben wir um die 26 Grad. Also die Höchstwerte sind im Prinzip erreicht für den heutigen Nachmittag. Es bleibt bei strahlendem Sonnenschein in den Abend hinein. Nur einige dünne Schleierwolken unterwegs. Der Wind weiterhin schwach bis mäßig aus westlichen Richtungen.
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4: Um gleich 16.04 Uhr A1 Bremen-Osnabrück. 5 Kilometer Stau zwischen Opusen-Mahndorf und Arsten. Und nochmal der Hinweis für Bremen. Wegen des City-Triathlons sind in der Überseestadt immer noch zahlreiche Straßen gesperrt. Ebenso der Verlauf Werftstraße bis Nordstraße stadteinwärts.
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4: Im Studio Norbert Kunze und ich wünsche Ihnen einen schönen Sonntagnachmittag.
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0: könnte man so sagen. Und es gibt jetzt auch Konsequenzen, nämlich in Paris, in der großen französischen Hauptstadt, die sich nun als Vorreiter hervortut in Sachen Verkehrssicherheit. Nicht nur in dieser Frage übrigens auch, aber tatsächlich wird Paris jetzt eine Helmpflicht für E-Scooter einführen. Und damit setzt die Metropole ein Zeichen. Aus Paris berichtet Caroline Düller.
1: In ganz Frankreich sind nach offiziellen Angaben im letzten Jahr knapp 80 Menschen bei Unfällen mit E-Scootern oder Hoverboards gestorben. Mehr als 1.000 wurden schwer verletzt. Und deshalb muss jetzt ab sofort jeder einen Helm tragen, der mit dem E-Scooter durch Paris düst. Und nicht nur das, auch Warnwesten oder Kleidung mit Reflektorstreifen sind Pflicht. Wer diese Helmpflicht ignoriert, muss 135 € Strafe zahlen. Eine fehlende Warnweste kostet 35 €. Die neuen Regeln gelten übrigens auch in den Vororten von Paris. Und in anderen Regionen in Frankreich gibt es so eine Helmpflicht auch schon. Und die Regierung überlegt jetzt, landesweit einheitliche Regeln zu schaffen.
0: Ja, soweit also die Information von Caroline Düller aus Paris. Vorreiterstadt, wie gesagt, heißt ja auch immer, es gibt irgendwann Nachahmer.

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1: Heiko Neugebauer erneut im Studio. Es gibt viele Gespräche bei Werder. Du kannst uns da ein bisschen Näheres zu sagen. Viele Gespräche.
2: Ja, ganz, ganz viele Gespräche. Zum einen natürlich, was abwanderungswillige Spieler betrifft. Romano Schmid zum Beispiel. Aber wie der Sportchef Clemens Fritz auch ausdrücklich betont, auch auf der Zugangsseite.
3: Auch da führen wir Gespräche. Aber es ist aktuell auch jetzt nicht so, dass wir sagen könnten, morgen unterschreibt der nächste Spieler bei uns. Ab und zu braucht man noch ein bisschen mehr Geduld. Bin auch ein ungeduldiger Mensch. Fällt mir auch nicht immer leicht. Trotz alledem bin ich recht optimistisch, dass wir jetzt in den nächsten Wochen noch was umgesetzt bekommen.
2: Romano Schmid soll ja in fortgeschrittenen Gesprächen mit dem italienischen Erstliga-Aufsteiger Frosinone Calcio stehen. Aber ob er auch mit ins zweite Trainingslager fährt nach Hasewinkel, das beginnt ja morgen, ist also nach wie vor ziemlich fraglich. Sicher sind Mats Heidmann, Felix Agu und auch Niklas Stark verletzungsbedingt nicht mit dabei. In der zweiten Liga gab es am Nachmittag folgende Ergebnisse. Nürnberg gegen Dresden 3:0, St. Pauli, der Absteiger gegen Fürth zu Hause nur 1:1. Und Cottbus, der Aufsteiger, gewinnt mit 3:1 gegen Hannover 96. Und in der Regionalliga Nord holt Werders U23 beim 3:3 in Todesfelde heute den ersten Punkt der neuen Saison. Der Bremer SV sogar die ersten drei nach einem 1:0-Erfolg bei der zweiten Mannschaft des FC St. Pauli. Und auch Atlas Delmenhorst hat gewonnen mit 2:0 gegen Lübeck.
1: Ich danke.
2: Gerne.
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1: Temperaturen 33 Grad, meldet Langwedel, also das doch der Spitzenwert heute Nachmittag, also sehr heiß draußen, sommerlich, auch an der Küste bei 27 Grad und es bleibt in den Abend hinein bei diesen Werten. Strahlenden Sonnenschein, insgesamt trocken, der Wind schwach bis mäßig aus westlichen Richtungen.
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1: Um 16.30 Uhr A1 Bremen-Osnabrück, 5 Kilometer Stau immer noch zwischen Opus-Mahndorf und Arsten. Im Kreis Ammerland, die Oldenburger Straße, ist dort zwischen Warnbek und Rastede wegen eines Feuerwehreinsatzes in beiden Richtungen gesperrt. Kreis Harburg im Bereich Bendesdorf, Jesteburg und Itzenbüttel werden wegen eines Brandes die Anwohner gebeten, Fenster und Türen geschlossen zu halten sowie Klimaanlagenlüftungen auszuschalten. Und in Bremen gibt es wegen des City-Triathlons immer noch zahlreiche Sperrungen in der Überseestadt, auch der Verlauf Werftstraße bis Nordstraße stadteinwärts.
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1: Im Studio Norbert Kunze, schönen guten Tag.
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1: Wir machen in Spiekeroog-Neufeld Urlaub. Zur Entschleunigung, zur Ruhe, um alles in Ruhe zu genießen, zu entspannen. 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

0: Die Fine Young Cannibals, Good Thing, hier ist Bremen 1, es ist 16.41 Uhr, wir haben zwei aktuelle Verkehrsmeldungen. Zunächst Vorsicht auf der A1 Osnabrück-Bremen zwischen Brinkholm und Arsten, eine ungesicherte Unfallstelle. Und Vorsicht auch auf der A7 Hannover Richtung Hamburg, ein defektes Fahrzeug hier zwischen Westenholz und dem Dreieck Walsrode, also bitte in beiden Fällen vorsichtig fahren. So, wir fahren jetzt in dem Sinne nicht wirklich fort, sondern hier geht es zwar auch um ein Verkehrsthema, aber es geht eher ums Parken und um Parkplatz sorgen. Also Bremerinnen und Bremer wissen ja Bescheid, dass in einigen Stadtteilen nach wie vor das aufgesetzte Parken nicht nur nicht mehr erlaubt ist, sondern dass es eben auch umgesetzt wird, dass es nicht mehr erlaubt ist. Also es wird immer enger. Da kann es für einige zum Ärgernis werden, wenn dann auch noch monatelang, und es geht nicht nur um ein, zwei Tage, sondern monatelang riesige Wohnmobile in der Straße stehen und mindestens zwei und mehr Parkplätze blockieren. Frage, ist das eigentlich erlaubt? Denn es taucht natürlich gerade jetzt am Ende der Urlaubszeit immer häufiger auf das Thema. Sebastian Moritz aus unserer ARD-Verbraucherredaktion hat mal nachgeschaut und kann dies beantworten. Also Frage an ihn, dürfen Wohnmobile einfach so am Straßenrand parken?
1: Ja, grundsätzlich gilt, überall da, wo Autos parken dürfen, da können auch Wohnmobile parken. Natürlich gibt es Ausnahmen, in denen das explizit verboten ist, zum Beispiel durch Schilder mit der Aufschrift nur PKW. Ähnlich ist es mit besonders schweren Fahrzeugen, die mehr als 7,5 Tonnen wiegen, die kann man auch nicht überall abstellen. Und natürlich darf man auch keine Einfahrten zuparken oder Gehwege blockieren, aber das ist ja beim PKW auch nicht anders.
0: Das heißt, wenn man also jetzt zurückkommt aus dem Urlaub mit einem Wohnmobil, kann man grundsätzlich überall parken.
1: Genau, es sei denn, es ist ausdrücklich verboten. Wichtig, wir reden hier über das Parken. Was nicht erlaubt ist, ist das Campen am Straßenrand. Ich darf also in meinem Wohnmobil nicht irgendwo im Wohngebiet oder auf einem öffentlichen Parkplatz übernachten. Eine kleine Ausnahme, die gibt es in der Straßenverkehrsordnung allerdings, da geht es um die Wiederherstellung der Fahrtüchtigkeit. Wenn ich also den ganzen Tag unterwegs war, abends zu müde bin, um weiterzufahren, darf ich mich auch am Straßenrand für ein paar Stunden in meinem Camper hinlegen, muss dann aber wirklich am nächsten Morgen auch zeitig wieder los.
0: Also, Parken ist länger erlaubt. Gibt es eine zeitliche Begrenzung oder dürfen Wohnmobile auch eben länger am Straßenrand stehen, solange wie man will?
1: Ja, also solange die Fahrzeuge zugelassen sind und grundsätzlich betriebsbereit, also nicht komplett beschädigt, sodass man sie gar nicht mehr wegfahren könnte, dürfen die Wohnmobile auch monatelang an der gleichen Stelle parken. Anders sieht das mit Wohnwagen aus, also den Anhängern. Da gelten ein bisschen strengere Regeln. Da gilt nämlich, ein Anhänger darf maximal 14 Tage lang an der gleichen Stelle auf der Straße parken. Dann muss er bewegt werden. Das ist in der Straßenverkehrsordnung so geregelt. Und wer sich nicht dran hält, der riskiert ein Bußgeld von mindestens 20 Euro.
0: Ja, gut, 20 Euro, okay. Es lässt sich ja bewegen. Und wenn es nur 10 Meter nach vorne ist. Was kann man also als Anwohner tun, wenn ein Wohnmobil beispielsweise monatelang am Straßenrand steht und man sich dadurch gestört fühlt?
1: Also wenn die Camper korrekt abgestellt sind, dann kann ich tatsächlich nicht viel tun. Wenn das Fahrzeug aber die Straße blockiert, also zum Beispiel an der Kreuzung, dann kann ich mich ans Ordnungsamt wenden. Das gilt auch, wenn es auf der Straße durch das abgestellte Wohnmobil so eng wird, dass man da nicht mehr vernünftig durchfahren kann. Das ist auch keine Gefühlssache, das kann man nachmessen. Es muss noch eine Durchfahrbreite von 3,5 Meter übrig bleiben. In diesen Fällen kann ich als Anwohner mich beschweren, wenn das nicht eingehalten wird, und habe auch ganz gute Karten, dass sich dann was ändert. Ansonsten bleibt eben nur rausfinden, wem der Camper gehört, und vielleicht findet sich im Gespräch dann ja auch eine andere Lösung. Inzwischen gibt es auch viele kommerzielle Anbieter, die Wohnmobilstellplätze anbieten. Das geht so bei 50 Euro im Monat los. Für eine überdachte Halle mit Strom und mit Wasseranschluss können aber auch schon mal schnell so 200 Euro im Monat fällig werden. Immerhin, da ist der Camper dann oft besser aufgehoben als irgendwo am Straßenrand.
0: Ja, soweit diese Informationen aus unserer ARD-Verbraucherredaktion. Sebastian Moritz für Bremen 1.

0: Love is in the air. Nicht nur hier, jetzt auf Bremen 1, möglicherweise heute Abend auch bei einem Konzert Seebühne Bremen. Die Voraussetzungen sind ja die allerbesten wettertechnisch. 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Wenn Sie also dabei sind, wünschen wir jetzt schon viel Spaß. Vor allem aber auch die beiden Musiker Sascha und Alec von Boss Hoss.
1: Auf alle Bremer und Bremerinnen.
2: Ja.
1: Und wir waren lange nicht in Bremen. Wir sind diesen Sommer mit unserer größten Tour ever unterwegs, Back to the Boots, zum letzten Album, ebenfalls Back to the Boots. Mhm. Ist eine geile Best-of-Show, trotzdem neues Album im Fokus. Pyro, Feuer, Konfetti, alles am Start.
2: Und Bremen ist geil. Bremen ist super Publikum. Wir waren oft da in den letzten 20 Jahren. Ich erinnere mich an fantastische Abende im Pier 2.
1: Und im Aladdin.
2: Im Aladdin. Ja, Mensch, Leute, ganz lange her. Also es wird höchste Zeit und wir freuen uns auf die Seebühne und auf euch.
1: Back to Bremen.
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1: Mit Elke Martens. Autofahrer ist nach tödlichem Verkehrsstreit in Bremen weiter auf der Flucht. Einzelhandel warnt vor Engpässen wegen Niedrigwasser. Waldbrand am Gardasee ist unter Kontrolle. Das Wetter sonnig und trocken, 24 bis 32 Grad. Die Polizei sucht nach einem tödlichen Streit gestern Nachmittag in der Bremer Neustadt nach einem Autofahrer. Er soll mit einem 56-jährigen Fußgänger aneinander geraten sein und ihm mehrfach ins Gesicht geschlagen haben, berichten mehrere Zeugen. Der Fußgänger sei dann umgefallen und habe dabei tödliche Verletzungen erlitten, so die Polizei. Nach wem jetzt gesucht wird, sagte Buden und Binnen Polizeisprecherin Franka Hedke.
2: Es soll ein Mann sein, um die 1,80 bis 1,90 groß, sehr sportlich, bekleidet mit einem engen grauen Hemd, kurzen grauen Haaren. Und dieser ist nach der Tat geflüchtet, sehr schnell in einem weißen Kleinwagen in Richtung Neuenlander Straße.
1: Hinweise zum Täter nimmt jede Polizeiwache entgegen. Bundesverkehrsminister Steffen Bilger macht Druck auf die Führungsebene der Deutschen Bahn. Er will, dass die Züge pünktlicher werden. Wenn nicht, sollen Vorstände das beim Gehalt spüren. Dagmar Nun mit Einzelheiten.
3: Bilger hat der Bild am Sonntag gesagt, wenn die Ziele, die der Bund vorgibt, nicht eingehalten würden, dann müsse das Konsequenzen haben, konkret bei den Bonuszahlungen. Im Moment werden bestimmte Verträge mit dem Staatskonzern neu ausgehandelt, darin sollen dann Gelder an Vorgaben geknüpft werden. Bilger will, dass die Bahn vor allem im Fernverkehr besser wird. Bisher ist vereinbart, dass 70% der Züge pünktlich sein sollen. Im ersten Halbjahr waren es etwa 60%, in den heißen Sommermonaten sogar noch weniger.
1: Der Einzelhandel zeigt sich besorgt angesichts der niedrigen Pegelstände an zahlreichen deutschen Flüssen. Der Hauptgeschäftsführer des Branchenverbandes HDI, Stefan Gent, sagte, zwar würden nur sehr wenige Güter für den Einzelhandel per Schiff transportiert, doch der Einzelhandel sei auf eine funktionierende Logistik im ganzen Land angewiesen. Wenn aber auf Lkw und Bahn ausgewichen werde, dann könnten Engpässe entstehen, die dann auch der Einzelhandel zu spüren bekommt. Vier Bundesländer, darunter Niedersachsen, haben inzwischen ihr Sonntagsfahrverbot für Lkw aufgehoben. Der Waldbrand am Westufer des Gardasees ist unter Kontrolle. Nach Behördenangaben hat sich durch Löscharbeiten mit Hilfe von Flugzeugen und Hubschraubern die Lage entspannt. Die rund 250 Menschen in dem betroffenen Gebiet konnten inzwischen wieder in ihre Häuser und Wohnungen zurück, unter ihnen auch Touristen. Die Ursache des Großfeuers ist noch unklar. Endspurt bei den Sommerferien in Bremen und Niedersachsen. Am Donnerstag beginnt das neue Schuljahr. Das Ferienwetter war ja dieses Mal sehr wechselhaft. In Niedersachsens Ferienregionen waren viele Unterkünfte trotzdem gut besucht. Kira Allenbach über die niedersächsische Tourismusbilanz.
4: Grundsätzlich sind die Gastgeber in allen Regionen zufrieden. Die Unterkünfte waren alle gut ausgelastet. Andreas Lehmberg vom Harzer Tourismusverband spricht von einer zufriedenstellenden Bilanz. Die Küste und die Inseln registrieren eine Auslastung von 80-90%. Die heißen Tage waren ein großer Gewinn. Die Zahl der Tagestouristen stieg, so Wiebke Leverenz von Ostfriesland Travel. Gespart wird nicht am Urlaub, sondern eher im Urlaub. Sowohl an der Küste als auch im Harz bleibt der Trend. Urlauber buchen weiterhin immer kurzfristiger. Auch die Lüneburger Heide zeigt sich sehr zufrieden. Laut der VNP-Stiftung Naturschutzpark Lüneburger Heide steigen die Zahlen im Vergleich zum Vorjahr.
1: Das waren die Nachrichten mit Elke Martens.
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5: Ja, immer noch Spitzenwert 33 Grad, im Binnenland 27 an der Küste und es bleibt auch noch heiß in den Abend hinein. Strahlender Sonnenschein, insgesamt trocken, nur einige dünne Schleierwolken unterwegs. Der Wind weiterhin mäßig aus westlichen Richtungen.
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5: 17.04 Uhr, Vorsicht A7, Hannover-Hamburg zwischen Schwarmstedt und dem Dreieck Walsrode steht ein defektes Fahrzeug. A1 Bremen Richtung Osnabrück, zwischen Opposen-Mahndorf und Asten immer noch 4 Kilometer stockender Verkehr. Kreis Ammerland, die Oldenburger Straße ist zwischen Warnbeek und Rastede wegen des Feuerwehreinsatzes weiterhin in beiden Richtungen gesperrt.
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5: Im Studio Norbert Kunze, herzlich willkommen.
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Hier ist Bremen 1, Verkehrsservice aktuell 17.15 Uhr. Vorsicht auf der A1 Bremen Richtung Osnabrück. Zwischen Oppusen-Mahndorf und Hemeling steht ein defektes Fahrzeug. Bitte Vorsicht.

Entschuldigung, sie war noch nicht fertig. Es ist aber trotzdem der Bremen 1 Verkehrsservice. Es ist eilig, 17 Uhr 23, denn auf der A1 Hamburg Richtung Bremen bitte Vorsicht. Zwischen Sittensen und Elsdorf liegt ein Auspuff auf der Fahrbahn.

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1: So, mit ebenso brennendem Herzen, Heiko Neugebauer aus der Sportredaktion, jetzt hier über Trainingslager von Werder.
2: Ja, morgen beginnt ja das zweite Trainingslager von Werder in der Vorbereitung auf die kommende Saison. Es findet statt in Hasewinkel in Ostwestfalen, etwa 30 Kilometer von Bielefeld entfernt. Weite Teile davon finden unter Ausschluss der Öffentlichkeit statt. Journalisten dürfen zwar morgen mitfahren, aber müssen am Mittwoch dann wieder abhauen. Da erscheint es nachvollziehbar, dass sich Daniel Thun nicht so ganz genau zu den Inhalten dort äußern möchte. Der Werder-Trainer bleibt lieber im Allgemeinen.
3: Die Ergebnisse müssen ab Lüneburg stimmen und darauf arbeiten wir erstmal hin. Setze voraus, dass wir im Pokal dann eine Mannschaft auf den Platz bringen, die nächste Runde auch erreicht. Und dann müssen wir gucken, wie weit wir in Freiburg sind, um dann zu erkennen in den Tagen, die danach folgen, ob wir vielleicht nochmal nachsteuern müssen oder Spieler dabei haben, die vielleicht nicht die Perspektive bei uns haben.
2: Apropos, unter Ausschluss der Öffentlichkeit, Werders Fußball-Bundesliga-Frauen haben heute Nachmittag auf Platz 11 ein Testspiel ohne Zuschauer absolviert. Und zwar gegen den VfL Wolfsburg. Die Partie endete mit 2:1 für die Gäste. Ganz regulär in mehr oder weniger vollen Stadien wurde dagegen in der zweiten Liga gekickt heute. Nürnberg gewann mit 3:0 gegen Dresden, Cottbus mit 3:1 gegen Hannover 96 und St. Pauli und Fürth trennten sich 1:1. Und für Werders Bundesliga-Nachwuchs gab es heute ein 3:3 in Todesfelde. Der erste Punkt der jungen Saison. Der Bremer SV holte sogar die ersten 3 Punkte beim 1:0-Erfolg bei der zweiten des FC St. Pauli und auch Atlas Delmenhorst hat gewonnen und zwar mit 2:0 gegen Lübeck.
1: Herzlichen Dank.
2: Gerne.
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1: Ja, Temperaturen immer noch deutlich über 30 bis 33 Grad, bleibt noch heiß in den frühen Abend hinein, auch an der Küste mit 27 Grad. Sonnenschein satt, es bleibt trocken, der Wind weiterhin mäßig aus westlichen Richtungen.
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1: Vorsicht weiterhin A1 Hamburg-Bremen. Zwischen Sittensen und Elsdorf liegt ein Auspuff auf der Fahrbahn. Vorsicht auch A1 Bremen-Osnabrück. Zwischen Opusen-Mahndorf und Hemlingen steht dann das defekte Fahrzeug. A1 Bremen Richtung Osnabrück. Zwischen Opusen-Mahndorf und Arsten noch 4 Kilometer stockender Verkehr. Kreis Diepholz, Kreis Vechta. Die Landesstraße ist zwischen Laheide und Laheide nochmal wegen eines Feuerwehreinsatzes gesperrt. Kreis Ammerland, die Oldenburger Straße ist zwischen Warnbeek und Rastede ebenfalls wegen eines Feuerwehreinsatzes in beiden Richtungen gesperrt.
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1: Im Studio Norbert Kunze, herzlich willkommen.
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0: Herbert Grönemeyer und Mensch am Sonntag auf Bremen 1. So, schauen wir nach Berlin und zwar in das Schloss Bellevue. Sie wissen, Amtssitz Bundespräsident, das gehört ja eigentlich zusammen, aber das Schloss im Herzen Berlins muss nun grundsaniert werden. Das heißt, der Bundespräsident muss mal kurz umziehen. Für 8 Jahre zieht er deshalb in einen Neubau, also nicht mal eben kurz. Also der Umzug selber ist wahrscheinlich kurz, aber 8 Jahre ist echt lang. Und mit ihm zusammen wird alles umziehen, was zum Amt dazugehört und damit auch Deutschland repräsentiert. Also die Küche für Staatsbankette, das Staatsgeschirr, Standarte, Akten, Bibliothek und möglicherweise auch die Zahnbürste. Aber uns Tina Handel klärt uns jetzt etwas genauer auf.
1: Bellevue, das muss man so sagen, hat nicht alle Untertassen im Schrank. Bei der Inventur vom Umzug fehlte so einiges. Deckel, Teller, Suppentassen. Anderes hat sich wieder angefunden, als man in alle Schränke schaute, erzählt Hausintendant Ronny Archut.
2: Und überraschenderweise haben sich dann auch die fehlende Zuckerdosendecke wiedergefunden, die lange Zeit vermisst waren. Also so ein Umzug hat natürlich auch was Gutes, fast wie zu Hause.
1: Allein 500 Kisten mit Geschirr, Besteck und Tischdecken sind umgezogen in den neuen Amtssitz. Insgesamt 3000 Kartons und etliche Möbel. Das alles ist nötig, weil Bellevue 8 Jahre lang saniert wird. Es regnet durchs Dach, im Keller rostige Rohre. Die Sanierungsbeauftragte von Bellevue, Anja Hespenheide, sagt, so geht's nicht mehr.
3: Und man weiß auch nicht aktuell, ganz ehrlich, was fällt als nächstes aus. Also wenn jetzt nicht endlich saniert wird, kann man das auch nicht mehr garantieren, ob eine Decke einstürzt, ob die Toiletten dicht gemacht werden müssen oder was weiß ich. Das ist also schon dringend.
1: Die hohen Sanierungskosten von mindestens 600 Millionen Euro entstehen aber auch, weil das Schloss sicherer werden soll. Explosionsfeste Fenster und Fassade, ein neues Wachgebäude, unterirdische Anlagen. Mitte August beginnen die Vorarbeiten für die Baustelle. Der neue Amtssitz ist ein buntes Hochhaus direkt an der Spree, nahe dem Hauptbahnhof. Dort müssen sich alle noch an die Abläufe gewöhnen, so schildert es Protokollchefin Maike Liebschner. Vor allem daran, dass es für alle Gäste nur 3 Fahrstühle gibt.
4: Das werden wir üben müssen und wir werden das üben, aber auch andere Einrichtungen, Veranstaltungslocation. Das Kanzleramt verfügt über Fahrstühle, die haben das erprobt und auch da funktioniert das. Insofern, ich bin da zuversichtlich.
1: Bundespräsident Frank-Walter Steinmeier wird nur wenige Monate hier residieren. Im Januar wird ein neues Staatsoberhaupt gewählt und er oder sie zieht ein paar Wochen später ins Amtszimmer im Hochhaus.
0: Ja, soweit also Tina Handel. Wenn Sie das Ganze vielleicht auch nochmal bebildert hören wollen, also einen Film darüber sehen wollen, es gibt die ARD-Reportage Bye Bye Bellevue und zwar in der ARD-Mediathek.

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Das kommt hier auf Bremen 1 natürlich nicht in Frage. Dem ist ja allein Bernd Schlesemann davor, denn er macht ja gleich weiter mit dem Beat Club. Ich wünsche Ihnen dabei viel Spaß in den nächsten beiden Stunden. Danke für Ihre Aufmerksamkeit. Schönen Sonntag noch. Tschüss, sagt Norbert Kunze.

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1: Mit Katrin Martens. Guten Abend. Mordkommission ermittelt nach tödlichem Streit in der Bremer Neustadt. Waldbrände am Gardasee sind unter Kontrolle. Niedersächsische Tourismusbranche zieht positive Bilanz. Das Wetter weiter sonnig und trocken bei Temperaturen bis 32 Grad. Nachdem ein Mann gestern nach einem Streit mit einem Autofahrer in der Bremer Neustadt gestorben ist, ermittelt jetzt die Mordkommission. Der Täter ist weiter auf der Flucht. Er soll dem Opfer mehrfach ins Gesicht geschlagen haben. Der Mann sei dann umgefallen, berichten Zeugen. Er starb noch vor Ort. Nach wem die Ermittler jetzt suchen, sagt Polizeisprecherin Franka Hittke.
2: Es soll ein Mann sein, um die 1,80 bis 1,90 groß, sehr sportlich, bekleidet mit einem engen grauen Hemd, kurzen grauen Haaren. Und dieser ist nach der Tat geflüchtet, sehr schnell in einem weißen Kleinwagen in Richtung Neuenlander Straße.
1: Der neue Bundesverkehrsminister Steffen Bilger hat Druck auf die Führungsebene der Deutschen Bahn gemacht. Er fordert mehr Pünktlichkeit bei den Zügen. Sollte das nicht gelingen, sollen Vorstände das beim Gehalt spüren. Dagmar nun mit Einzelheiten.
3: Bilger hat der Bild am Sonntag gesagt, wenn die Ziele, die der Bund vorgibt, nicht eingehalten würden, dann müsse das Konsequenzen haben, konkret bei den Bonuszahlungen. Im Moment werden bestimmte Verträge mit dem Staatskonzern neu ausgehandelt, darin sollen dann Gelder an Vorgaben geknüpft werden. Bilger will, dass die Bahn vor allem im Fernverkehr besser wird. Bisher ist vereinbart, dass 70% der Züge pünktlich sein sollen. Im ersten Halbjahr waren es etwa 60%, in den heißen Sommermonaten sogar noch weniger.
1: Der Iran hat neue Bedingungen für die Freigabe der Straße von Hormus gestellt. Hauptforderungen sind, dass die USA die Islamische Republik nie wieder bedrohen und die Seeblockade gegen iranische Häfen aufgehoben wird. Außerdem sollen alle Sanktionen gegen den Iran aufgehoben werden. Das steht in einer Erklärung des Nationalen Sicherheitsrats, die iranischen Staatsmedien veröffentlicht haben. Von den Zugeständnissen der USA hänge ab, ob die Straße von Hormus wieder freigegeben werde. Der Waldbrand am Westufer des Gardasees ist unter Kontrolle. Hubschrauber und Flugzeuge waren im Einsatz. Mittlerweile hat sich die Lage nach Behördenangaben entspannt. Etwa 250 Menschen in dem betroffenen Gebiet konnten wieder in ihre Häuser und Wohnungen zurück, unter ihnen auch Touristen. Die Ursache des Großfeuers ist noch unklar. In Bremen und Niedersachsen enden am Mittwoch die Sommerferien. In Niedersachsens Ferienregionen waren viele Unterkünfte gut gebucht. Kira Allenbach über die niedersächsische Tourismusbilanz.
4: Grundsätzlich sind die Gastgeber in allen Regionen zufrieden. Die Unterkünfte waren alle gut ausgelastet. Andreas Lehmberg vom Harzer Tourismusverband spricht von einer zufriedenstellenden Bilanz. Die Küste und die Inseln registrieren eine Auslastung von 80-90%. Die heißen Tage waren ein großer Gewinn. Die Zahl der Tagestouristen stieg, so Wiebke Leverenz von Ostfriesland Travel. Gespart wird nicht am Urlaub, sondern eher im Urlaub. Sowohl an der Küste als auch im Harz bleibt der Trend. Urlauber buchen weiterhin immer kurzfristiger. Auch die Lüneburger Heide zeigt sich sehr zufrieden. Laut der VNP-Stiftung Naturschutzpark Lüneburger Heide steigen die Zahlen im Vergleich zum Vorjahr.
1: Das waren die Nachrichten mit Katrin Martens.
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5: Und das sind die aktuellen Temperaturen. 30 Grad in Bremen, 23 nur in Bremerhaven. Verden dann Spitzenreiter mit 33 Grad und Cuxhaven 24 Grad. Heute Abend gibt es zunächst viel Sonne und nur wenige dünne Schleierwolken. Im Verlauf ziehen aber dann mehr Wolken auf. Mit Regen ist aber weiterhin nicht zu rechnen. Die Temperaturen liegen am Abend zwischen 21 und 28 Grad. Und die sinken dann in der Nacht bis auf 14 Grad. Dann ziehen vom südlichen Emsland über das Bremer Umland und in die Verdener Heide dichte Wolken durch. In der zweiten Nachthälfte lockert es dann wieder auf. Vereinzelt kann es mal einen schwachen Schauer geben. Am Montagmorgen und am Vormittag dann, da gibt es einen Sonne-Wolken-Mix, immer wieder bewährt, gelegentlich allerdings auch ein bisschen Regen. Das Ganze dann bei Temperaturen bis 26 Grad.
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5: Um 18 Uhr und 4 Minuten zwei Meldungen. A1 Bremen Richtung Osnabrück zwischen Opusen, Bremen, Mahndorf und Arsten. 4 Kilometer stockender Verkehr. Eine knappe halbe Stunde brauchen Sie hier länger. Und Kreis Diepholz und Kreis Vechta. Die Landesstraße ist zwischen Rödenbeck und Laheide wegen eines Feuerwehreinsatzes gesperrt.
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5: Ja, einen schönen guten Abend. Ich glaube, ich habe noch nie so viele Sendungen in kurzer Hose moderiert wie in diesem Sommer. Heute wieder ein warmer Sommertag und wieder ein Beatclub heute mit Bernd Schleselmann am Mikrofon. Und man fragt sich ja manchmal, Mensch, wie kommen die Bands eigentlich auf so komische und eigenwillige Namen? Spurensuche heute hier im Beatclub, denn zwei ungewöhnliche Bandnamen und die Geschichte dahinter, dazu gibt's später mehr. Und für alle Folkrock-Fans gleich Neues aus dem Archiv der Waterboys. Die haben wir, glaube ich, hier in der Sendung auch noch nie gespielt. Aber wir starten erstmal mit den Birds und Jefferson Airplane.

Jefferson Airplane, somebody to love zu Beginn des heutigen Beatclubs am 9. August. Und wir gehen nochmal zurück in die Beatclub-Geschichte, als der Beatclub noch im Fernsehen lief, im März 72. Ja, da lief dann eine der letzten Sendungen damals und da war die Jeff Beck Group zu Gast im Fernsehstudio von Radio Bremen. Mike Leckebusch, der Regisseur, der hat damals 6 Stücke mit dieser Band aufgezeichnet, aber in der regulären Beatclub-Folge, da wurde nur 1 gesendet, das war ja oft so. Und wenige Wochen nach diesem Auftritt hat sich die Jeff Beck Group auch schon aufgelöst und das war schon die zweite Besetzung damals mit Bobby Tench als Sänger, an den Drums war Cozy Powell und mit einem großartigen Pianisten und um den geht es nämlich jetzt auch, Max Middleton war das. Der ist in dieser Woche 80 Jahre alt geworden, er hatte immer eine starke Vorliebe für Jazz, obwohl er eigentlich als klassischer Pianist ausgebildet worden war. Er hat diverse Alben mit Chris Rea aufgenommen, er war auf Tour mit Mick Taylor, gehörte auch zu den White Flames von Snowy White. Und als bestes Album der Jeff Beck Group gilt ihr letztes, das ganz schlicht so heißt wie die Band. Weil aber ganz oben auf dem Cover eine Apfelsine abgebildet ist, ist dieses Album auch als Orange Album bekannt. Ehrlicherweise muss ich sagen, ich weiß nicht, was es mit dieser Apfelsine auf sich hat, aber ist vielleicht auch nicht so wichtig. Und aus diesem Song, aus diesem Album jetzt, der Song Going Down, den ich allein deshalb ausgesucht habe, weil Max Middleton nämlich am Klavier hier wirklich eine absolute Meisterleistung hinlegt. Und das hören wir uns jetzt an, die Jeff Beck Group, Going Down.

Light Shine on Me, so heißt dieser Song, und er ist fast 40 Jahre alt. Und er kommt von den Waterboys. Und dieser Song ist jetzt erst erschienen auf dem Album Atlantic Rain, The Lost Fisherman's Blues Recordings. Ja, in der Zeit von 1986 bis 88, da hat der schottische Musiker Mike Scott mit seiner Band das Album Fisherman's Blues aufgenommen. Und er muss damals wirklich einen unglaublichen kreativen Lauf gehabt haben, denn bereits 2013, da hat er 85 unveröffentlichte Tracks in einem Boxset herausgebracht. Und jetzt legt er nochmal 25 weitere Songs aus dieser Fisherman-Phase drauf. Ja, eine Phase, die für die Waterboys ein Wendepunkt war, denn sie haben damals ihren Stil geändert. Bekannt waren sie in den 80ern für diesen Big Sound, für ihre majestätischen Hymnen, und dann schwenkten sie um zu Folk, Country und auch durchaus Gospel. Ja, The Waterboys, sie covern No Expectations von den Stones, This Land Is Your Land ist auch drauf von Hank Williams, und sie dehnen Sgt. Pepper's Lonely Hearts Club Band von den Beatles auf unglaubliche 14 Minuten aus. Wie gesagt, Atlantic Rain, so heißt das Ganze, 3 CDs in einer Box. Und mir hat diese Coverversion besonders gut gefallen, weil sie eben so ungewöhnlich ist. Die Prince-Nummer When Doves Cry in einer Folk-Version. An der Geige hören wir Steve Wickham, das ist Irlands, ja, man kann glaube ich sagen, Meister-Fiddler. Hier kommen The Waterboys.

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2: Es gibt viele Gerüchte rund um mögliche Abgänge von Werder-Spielern, aber auch heute noch nichts Konkretes, weder in Sachen Romano Schmid oder bei Karim Koulibaly, jedenfalls nichts von dem wir wissen. Morgen beginnt dann in Hasewinkel das zweite Trainingslager in der Saisonvorbereitung und auch dort wird Sportchef Clemens Fritz sein Handy also immer in Griffbereitschaft haben.
3: Es ist nicht einfacher Markt, sicherlich ist es natürlich auch dann immer eine wirtschaftliche Komponente, Sachen auch umsetzen zu können, und ab und zu braucht man noch ein bisschen mehr Geduld. Aber ich hoffe natürlich auch, dass wir jetzt in den nächsten Wochen noch was umgesetzt bekommen.
2: Werders Fußballfrauen haben heute auf Platz 11 ein Testspiel gegen den VfL Wolfsburg absolviert, unter Ausschluss der Öffentlichkeit, und das ging mit 1:2 verloren. In der zweiten Liga hat heute Nürnberg gegen Dresden mit 3:0 gewonnen und Cottbus mit 3:1 gegen Hannover 96. St. Pauli und Fürth trennten sich mit 1:1. Und in der Regionalliga Nord holte Werders U23 heute beim 3:3 in Todesfelde den ersten Punkt in der aktuellen Saison. Der Bremer SV sogar deren 3 beim 1:0 Erfolg auswärts bei der zweiten Mannschaft vom FC St. Pauli. Und auch Atlas Delmenhorst hat heute gewonnen, und zwar mit 2:0 gegen Lübeck.
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1: Heute Abend ist es zunächst noch sonnig, später wird es dann allmählich wolkiger, aber es bleibt durchweg trocken. In der Nacht dann ist es wieder wolkig, vereinzelt kann es ein bisschen regnen. Das Ganze dann bei Temperaturen zwischen 14 und 18 Grad.
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1: 18 Uhr und gleich 31 Minuten. A1 Bremen Richtung Osnabrück zwischen Opusen, Bremen, Mahndorf und Arsten. Dort immer noch 4 Kilometer stockender Verkehr. Und Kreis Diepholz und Kreis Vechta. Die Landesstraße ist zwischen Rödenbeck und Laheide wegen eines Feuerwehreinsatzes nach wie vor gesperrt.
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1: Ja, ich wünsche Ihnen einen schönen guten Abend. Wir gehen jetzt gleich zurück in den Sommer 1976. Denn vor 50 Jahren veröffentlichten Billy Joel und Rod Stewart ihre neuen Alben, also zwei Weltstars. Ja, aber nur ein Album war auch wirklich erfolgreich. Das andere ging ziemlich unter. Was meinen Sie? Wer war denn nun top und wer war flop? Hier ist der Beat Club mit Bernd Schlesemann.

Wer Billy Joel hört, der kennt diesen Song natürlich. Das war ja später bei seinen Konzerten immer der Opener. Damit ist er reingegangen, wirklich mitreißend. Prelude, Angry Young Man. Ursprünglich erschienen auf seinem Album Turnstiles. Ja, und das ist vor ziemlich genau 50 Jahren im Sommer 76 veröffentlicht worden. Damals aber, das kann man kaum glauben, hat sich kaum jemand für diesen Song interessiert und für alles andere, was auf dem Album war. Turnstiles ist nämlich total gefloppt und erreichte in den amerikanischen Charts einen wirklich jämmerlichen Platz 122. England und Deutschland, Fehlanzeige. Also ich konnte es nicht glauben, als ich das bei diesen Vorbereitungen festgestellt habe. Das Album ist gespickt mit großartigen Songs, die haben sich dann natürlich erst später zu Klassikern entwickelt. New York State of Mind, I've Loved These Days oder auch Miami 2017, I've Seen the Lights Go Out on Broadway. Ja, damals, 1976, hat man offensichtlich das Potenzial dieser tollen Songs nicht erkannt. Der große Erfolg für Billy Joel, der kam dann erst 2 Jahre später mit My Life. Für die Produktion von Turnstiles kehrte er damals nach mehreren Jahren in Kalifornien wieder in seine Heimatstadt New York zurück. Er lebte dort in einem kleinen Dorf in Orange County. Ja, und mit Blick auf den Hudson River, wunderbar, stellt man sich doch herrlich romantisch vor, hat er eben auch diesen wunderbaren Song geschrieben, also noch ein zweiter Song aus dem Album Turnstiles. Hier ist Billy Joel, Summer Highland Falls.

Der Beatclub auf Bremen 1 und wir sind immer noch im Sommer 1976. Ja, und während Billy Joel noch auf seinen Durchbruch wartete, da war dieser Mann schon ganz oben. Natürlich haben sie ihn erkannt, Rod Stewart. Und das war Big Bayou aus seinem Album A Night on the Town, das ebenfalls vor genau 50 Jahren herauskam. Großer Erfolg in den USA und Europa. Und das Album ist klar aufgeteilt, denn die B-Seite, das haben wir gerade gehört, eher rockig und die A-Seite deutlich ruhiger mit Balladen wie Tonight's the Night, war ja auch ein großer Hit, und The First Cut is the Deepest. Ja, und dazu gehört auch ein wirklich bemerkenswerter Song von 6,5 Minuten, The Killing of Georgie Part 1 and 2. Und darin geht es um einen schwulen Mann, der nach dem Besuch eines Broadway-Musicals von einer Gang in einer Nebenstraße erstochen wird. Rod Stewart hat diesen Song selbst geschrieben und im Kern ist das eine wahre Geschichte, denn diesen Georgie, den gab es wirklich. Rod Stewart und die übrigen Musiker der Faces waren mit ihm befreundet. Für die altehrwürdige BBC war dieser Text natürlich in den 70ern viel zu gewagt. Also kam der Song auf den Index und wurde nicht gespielt und erreichte aber vermutlich gerade deshalb Platz 2 in den Charts. The Killing of Georgie, hier kommt Rod Stewart.

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1: Mit Katrin Martens. Guten Abend. Innenminister Dobrindt will künftig deutlich mehr Spezialkräfte zur Drohnenabwehr einsetzen. Mordkommission ermittelt nach tödlichem Streit in der Bremer Neustadt. Immer mehr Kinder und Jugendliche in Deutschland bekommen ADHS-Diagnose. Das Wetter am Abend weiter freundlich bei Werten bis 28 Grad. Innenminister Alexander Dobrindt will die Zahl der Spezialkräfte des gemeinsamen Drohnenabwehrzentrums von Bund und Ländern verdoppeln. Das berichtet die Zeitung Bild am Sonntag. Bislang sind es 150 Spezialisten, künftig sollen es 300 sein. Einzelheiten dazu von Sven Weingärtner aus der Nachrichtenredaktion.
2: Auch die Zahl der Stützpunkte soll laut Zeitung von 4 auf 8 verdoppelt werden. Im Alarmfall können die Spezialkräfte schneller an möglichen Einsatzorten wie Flughäfen, militärischen Einrichtungen oder Logistikknoten sein. Dobrindt will zudem, dass in Deutschland mehr zur Drohnensicherheit geforscht wird. Das Wettrüsten erfordere eigene Forschungseinheiten, um Schritt halten zu können, so Dobrindt in der Bild am Sonntag. Am Flughafen Leipzig-Halle hatte ein Mitarbeiter in der Nacht zum Mittwoch in der Nähe mehrerer ukrainischer Frachtflugzeuge eine mit Sprengstoff beladene Drohne entdeckt. Bundespolizisten entschärften den Sprengsatz.
1: Nachdem ein Mann gestern nach einem Streit mit einem Autofahrer in der Bremer Neustadt gestorben ist, ermittelt jetzt die Mordkommission. Der Täter ist weiter auf der Flucht. Er soll dem Opfer mehrfach ins Gesicht geschlagen haben. Der Mann sei dann umgefallen, berichten Zeugen. Er starb noch vor Ort. Nach wem die Ermittler jetzt suchen, sagt Polizeisprecherin Franka Hedge.
3: Es soll ein Mann sein, um die 1,80 bis 1,90 groß, sehr sportlich, bekleidet mit einem engen grauen Hemd, kurzen grauen Haaren. Und dieser ist nach der Tat geflüchtet, sehr schnell in einem weißen Kleinwagen in Richtung Neuenlander Straße.
1: Der neue Bundesverkehrsminister Steffen Bilger macht sich für mehr Pünktlichkeit bei der Deutschen Bahn stark. Sollte es dem Unternehmen nicht gelingen, Verspätungen im Zugverkehr zu vermeiden, sollen Vorstände das beim Gehalt spüren, so Bilger. Dieser Vorschlag stößt in Berlin auf parteiübergreifende Zustimmung. Bianca Schwarz mit Reaktionen.
4: Die stellvertretende Grünen-Fraktionschefin Julia Verlinden sagte den Funke-Zeitungen, natürlich würden Menschen erwarten, dass Bonuszahlungen an erreichte Ziele gekoppelt sind. Sie gab aber auch zu bedenken, dass die Ursache für Verspätungen und Zugausfälle darin liege, dass über Jahrzehnte zu wenig in die Schieneninfrastruktur investiert worden sei. Die Obfrau der SPD im Verkehrsausschuss des Bundestages, Isabel Cademartori, meint, dass der Bund Rekordinvestitionen für die Infrastruktur zur Verfügung stelle und deswegen auch erwartet, Zitat, dass sich das in der Pünktlichkeit zeigt.
1: In Deutschland wird bei Kindern und Jugendlichen offenbar immer häufiger ADHS diagnostiziert. In einer Analyse der DAK Gesundheit heißt es, dass die Zahl der Neudiagnosen zuletzt deutlich gestiegen ist, nämlich im Jahr 2024 um 16% im Vergleich zum Jahr davor. Hochgerechnet betraf das rund 136.500 Jungen und 65.000 Mädchen. Die Aufmerksamkeitsdefizit-Hyperaktivitätsstörung ist die häufigste psychische Störung bei Kindern und Jugendlichen, kann aber auch im Erwachsenenalter auftreten. Und gerade eben ist die Tour de France der Frauen zu Ende gegangen. Gewonnen hat die Niederländerin Demi Wollering. Die Vorjahressiegerin ging als Favoritin in die 9. und letzte Etappe rund um Nizza. 4 Berge waren auf der knapp 100 Kilometern zu erklimmen, bevor die letzte Abfahrt an der berühmten Promenade der Anglaise zu Ende ging. Das waren die Nachrichten mit Katrin Martens.
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5: Mit dem Blick auf die Temperaturen immer noch sommerlich warm. 29 Grad in Bremen, Bremerhaven 24, Rotenburg 30 Grad, Wilhelmshaven 27 Grad. Heute Abend gibt es zunächst viel Sonne, nur wenige dünne Schleierwolken. Aber im Verlauf, da ziehen dann mehr Wolken auf. Mit Regen ist aber weiterhin nicht zu rechnen. Die Temperaturen liegen zwischen 21 und 28 Grad. In der Nacht geht es runter bis auf 14 Grad. Dann ziehen vom südlichen Emsland über das Bremer Umland und die Pferdener Heide dichte Wolken durch. In der zweiten Nachthälfte lockert es wieder auf. Vereinzelt kann es mal einen ganz schwachen Schauer geben. Am Montagmorgen und am Vormittag gibt es einen Sonne-Wolken-Mix und gelegentlich Regen, Temperaturen bis 26 Grad.
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5: 19 Uhr und 4 Minuten. Eine Meldung ist uns noch geblieben. Kreis Diepholz und Kreis Vechta. Die Landesstraße ist zwischen Rödenbeck und Laheide wegen eines Feuerwehreinsatzes immer noch gesperrt.
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5: Tja, Applaus für den Beat Club. Willkommen zur Ausgabe vom 9. August mit Bernd Schleselmann. Die bunte Vielfalt der 60s, die gibt's jetzt gleich. Nämlich einen Song der Spencer Davis Group, den man wirklich nicht oft hört, aber eben in dieser Sendung. Und direkt davor, also jetzt der Opener der zweiten Stunde, ein Nummer 1-Hit der Equals, Baby Come Back.

19:08 Uhr, der Bremer 1 Verkehrsservice aktuell mit einer Gefahrenmeldung. Vorsicht bitte auf der A7 Hamburg Richtung Hannover. Zwischen Westenholz und Schwarmstedt liegt ein Zelt.

19 Uhr und gleich 11 Minuten. Der Bremen 1 Verkehrsservice aktuell mit einer weiteren Gefahrenmeldung. Vorsicht bitte auf der A29 Oldenburg Richtung Wilhelmshaven zwischen Sande und dem Wilhelmshavener Kreuz. Dort liegt ein Kennzeichen. So, und das war eben ein doch eher ungewöhnliches Stück von der Spencer Davis Group. Das hörte sich eher so an, als geht eher so Richtung Move und ILO, oder? Mit reichlich Streicherunterstützung. Spencer Davis Group und der Time Seller. So, und jetzt ist es mal wieder Zeit für Progressive Rock hier im Beat Club auf Bremen 1. Und damit Zeit für Steve Hillage. Der ist nämlich gerade 75 Jahre alt geworden. In den frühen 70ern, da wurde er als Mitglied der Band Gong bekannt. Dieser Band hat man das Etikett Space Rock verpasst. Und sein Gitarrenspiel, das von Steve Hillage, hat den Sound der Band doch sehr geprägt. Mit Echo-Effekten hat er den Klang seines Instrumentes verdoppelt oder er überspielte solche Echo-Loops mit Solo-Melodien. Ja, hört sich ziemlich kompliziert an. Er war berühmt und berüchtigt für seine Innovationswut, weil er, das hat er selbst mal so gesagt, von Musik regelrecht besessen ist. Und seine Konzerte, die hat er inszeniert wie spirituelle Messen. Sein zweites Soloalbum, das ist vor 50 Jahren, 1976 erschienen, der Titel L, das wurde sein erfolgreichstes und es gilt auch als sein bestes. Er hat sich dafür einen prominenten Produzenten geholt, nämlich Todd Rundgren, und der hat dem Gitarristen sogar einige Musiker seiner Band Utopia zur Verfügung gestellt. Der Musikexpress hat damals, als das Album erschienen ist, geschrieben: Über all den Improvisationen schwebt eine fröhliche Gelöstheit. Ja, da würde ich doch sagen, lassen wir uns treiben und schweben mit Steve Hillage in Prog-Rock-Sphären. Aber am Anfang, Electric Gypsies heißt dieses Stück übrigens, am Anfang, da hört es sich denn doch noch sehr spacig an.

Electric Gypsies mit Steve Hillage. Und wir haben um 19.18 Uhr eine weitere Gefahrenmeldung. Der Bremer 1 Verkehrsservice aktuell. Vorsicht bitte auf der A27 Bremerhaven Richtung Bremen. Zwischen Bremen-Überseestadt und Bremen-Hornlehe. Dort liegen Fahrzeugteile.

Oh yeah, sie hatten ihre große Zeit Ende der 50er, Anfang der 60er. Das war eine der erfolgreichsten britischen Rock'n'Roll-Bands, Johnny Kidd and the Pirates, Dr. Feelgood im Original von dem amerikanischen Bluesmusiker Willie Perryman. Und das war 1964 die B-Seite ihrer Single Always and Ever. 7 Jahre später, da hat sich der Musiker John B. Sparks wieder an diese Coverversion erinnert. Sparks sollte damals Bass in einer neuen Bluesrockband spielen, aber sie hatten einfach noch keinen Namen für diese Band. Also schlug er Dr. Feelgood vor und daraus wurde immerhin eine der angesagtesten britischen Pub-Rock-Bands. Ja, und die Dr. Feelgood, die lieferte dann Mitte der 80er selber auch den Namen für ein vielversprechendes Duo aus Schweden. Denn der Gründer Per Gessle, der war ein großer Dr. Feelgood-Fan und der kannte wahrscheinlich jeden Song dieser Band. Und bei der Namenssuche blieb er bei diesem hier hängen, Roxette. Songschreiber Wilco Johnson, der hatte sich den Namen ausgedacht, als der Song dazu schon komplett fertig war. Also Akkorde, Riff, Melodie, Text, alles war da. Nur ein passender Frauenname mit 2 Silben, der fehlte noch. Aber man muss sagen, das Grübeln hat sich gelohnt. Das wurde nämlich die erste Single damals für

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2: In Harsewinkel in der Nähe von Bielefeld beginnt ab morgen das zweite Trainingslager von Werder Bremen in der Saisonvorbereitung. Aller Voraussicht nach wird Romano Schmid dort nicht dabei sein. Der Österreicher steht ja kurz vor einem Wechsel zum italienischen Erstligaaufsteiger Frosinone Calcio. Das würde bedeuten, dass die Bremer noch mehr Bedarf an Neuzugängen hätten als ohnehin schon, meint der Trainer Daniel Thun.
3: Wir müssen Qualität erhöhen, wir haben Qualität abgegeben, wir haben Potenzial eingekauft, wir haben Qualität eingekauft, das in der Entwicklung ist. Aber trotzdem brauchen wir ja noch Zuwachs in der Defensive, im Mittelfeld und in der Offensive auch.
2: Werders Fußballfrauen haben heute ein Testspiel gegen den VfL Wolfsburg verloren und zwar mit 1:2. Das Spiel fand auf Platz 11 unter Ausschluss der Öffentlichkeit statt. Mit Zuschauern wurde in der zweiten Liga gespielt, Cottbus gegen Hannover 3:1, Nürnberg gegen Dresden 3:0 und St. Pauli gegen Fürth 1:1. Mit dem FC St. Pauli hat es heute auch der Bremer SV zu tun bekommen, in der Regionalliga Nord nämlich, und dort mit 1:0 gewonnen, natürlich gegen die zweite Mannschaft des FC St. Pauli. Das waren die ersten 3 Punkte für den BSV. 3 Punkte gab es auch für Atlas Delmenhorst beim 2:0 gegen Lübeck. Werders U23 musste sich dagegen mit 1 Punkt begnügen beim 3:3 in Todesfelde. Und gerade ist die 9. und letzte Etappe der Tour de France der Frauen zu Ende gegangen. Demi Wollering aus den Niederlanden hat nicht nur diese Etappe, sondern auch die gesamte Tour gewonnen.
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1: Ja, heute Abend ist es zunächst noch sonnig, später wird es dann ein bisschen wolkiger, aber es bleibt durchweg trocken. In der Nacht ist es dann wieder wolkig, vereinzelt kann es dann auch ein wenig regnen, das Ganze bei Temperaturen zwischen 14 und 18 Grad.
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1: Um 19.30 Uhr, Vorsicht bitte auf der A27 Bremerhaven Richtung Bremen. In der Ausfahrt Bremen-Überseestadt befindet sich eine ungesicherte Unfallstelle. Vorsicht bitte auch auf der A27 Bremerhaven Richtung Bremen zwischen Bremen-Überseestadt und Bremen-Hornlehe. Dort liegen Fahrzeugteile, das scheint irgendwie zusammenzugehören. Und Kreis Diepholz und Kreis Vechta, die Landesstraße ist zwischen Rödenbeck und Laheide immer noch wegen eines Feuerwehreinsatzes gesperrt.
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1: Mit Bernd Schlesemann. Van Morrison war in Bremen und jetzt kommt auch noch Bob Dylan. Meine Güte, das hätte man noch vor kurzem kaum für möglich gehalten. Dazu gleich mehr Bob Dylan in Bremen. Außerdem gibt's Musik von The Neck und jetzt von T-Rex.

T-Rex, Ride a White Swan, 19.33 Uhr, der Bremen 1 Verkehrsservice. Aktuell Vorsicht bitte in Bremen auf der B6 Autobahn zu bringen, Überseestadt, Stadt einwärts. Zwischen Hochschulring und Ud-Bremer Kreisel befindet sich eine ungesicherte Unfallstelle.

Queen Jane Approximately. Das Original von Bob Dylan, das hatte ich am 24. Mai an seinem 85. Geburtstag gespielt. Aber ich finde, diese Coverversion ist doch auch sehr schön, oder? Und die kommt von der australischen Singer-Songwriterin Emma Swift. Und die hat vor einigen Jahren ein komplettes Album mit 8 Dylan-Cover-Songs herausgebracht. Blonde on the Tracks heißt es. Da führt sie natürlich 2 Dylan-Alben praktisch zusammen. Blonde on Blonde und Blood on the Tracks. Wirklich ein wunderbares Folk-Album in der Tradition von Joan Baez, Marianne Faithfull oder auch Sandy Denny. Und sie hat mal über Bob Dylan gesagt, aus seinen Liedern spricht gleichzeitig Verzweiflung und Schönheit und deswegen kehren so viele Menschen in persönlichen Krisen zu ihm zurück. Ja, und der Meister kehrt auch zurück. Bob Dylan tritt nach 28 Jahren wieder in Bremen auf und zwar am 25. Oktober in der ÖVB Arena. Das ist übrigens ein Sonntag, also ich schlag mal vor, erst Beatclub hören und dann hinterher zu Dylan. Das wäre doch mal eine Maßnahme, oder? Und wie bei allen anderen Konzerten gilt auch dann in Bremen, Handys und Kameras sind verboten, weil Bob Dylan es so will. Er ist seit fast 5 Jahren unterwegs auf seiner Rough and Rowdy Ways Tour und wir hören jetzt vom gleichnamigen Album Goodbye Jimmy Reed, Bob Dylan.

Applaus für The Neck, live im Rock'n'Roll Funhouse in Long Beach, Kalifornien. O'Tara aus dem Jahr 2001. Und für diese Art von Musik, da wurde in den 60ern mal der Begriff Powerpop erfunden, nicht von irgendjemandem, sondern von Pete Townshend. Und damit meinte er natürlich in erster Linie seine eigene Musik, klar, die Musik seiner Band The Who, aber auch die von The Kings oder den Small Faces. Später, da machten dann Badfinger oder Big Star den Powerpop der frühen 70er. Und in dieser Tradition sahen sich auch immer The Neck. Das kalifornische Rockquartett, das 1979 ja nun mit My Sharona vor allem in den USA einen Riesenhit hatte. Ja, und die irgendwie auch immer so als One-Hit-Wonder gehandelt werden, aber damit tut man The Neck wirklich Unrecht, denn da war doch noch eine ganze Menge mehr. Vor einigen Wochen, da ist eine Retrospektive veröffentlicht worden, der Titel Neckology The Zen Recordings. So heißt dieses Album, mit Raritäten, Demos und Live-Aufnahmen. Insgesamt 19 Neck-Songs, die bis in die Zeit vor ihrem 79er Debütalbum zurückreichen. Und so erfolgreich wie damals eben mit My Sharona waren sie dann auch nie wieder. Die Band trennte sich dann irgendwann, kam aber auch wieder zusammen, löste sich dann wieder auf. Das war ein ewiges Hin und Her mit mehreren gescheiterten Comeback-Versuchen. Ich habe noch einen zweiten Song ausgesucht, der stammt aus dem letzten Studioalbum Normal is the Next Guy. Und dieser Titel heißt Seven Days of Heaven. Hier sind nochmal The Neck.

Seven Days of Heaven mit The Neck. Und gleich kommt dann auch noch The Who, aber vorher die Verabschiedung und tatsächlich noch eine Gefahrenmeldung der Bremen 1 Verkehrsservice aktuell. Um 19.53 Uhr, Vorsicht bitte auf der A27 Bremen Richtung Walsrode zwischen Achim Nord und Achim Ost. Dort steht ein defektes Fahrzeug. So, und das war also der B-Club am 9. August. Vielen Dank fürs Zuhören. Ich hoffe, Sie hatten wieder Spaß in den letzten 2 Stunden und ich wünsche weiterhin gute Radiounterhaltung in den nächsten 4 Stunden hier mit Michelle Brückner auf Bremen 1. Nächster B-Club dann in einer Woche wieder mit Lutz und er spielt dann unter anderem Musik von Humble Pie, Sly and the Family Stone, Bob Seger, Stephen Stills und Madness. Ihnen jetzt noch einen schönen Abend, machen Sie es gut und wie gesagt, jetzt The Who mit 5:15. Tschüss!

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1: Mit Katrin Martens. Guten Abend. Innenminister Dobrindt will künftig deutlich mehr Spezialkräfte zur Drohnenabwehr einsetzen. Immer mehr Kinder und Jugendliche in Deutschland bekommen ADHS-Diagnose. Niederländerin gewinnt Tour de France der Frauen. Das Wetter im Laufe des Abends mehr Wolken, aber trocken bei Werten bis 28 Grad. Innenminister Alexander Dobrindt will die Zahl der Spezialkräfte des gemeinsamen Drohnenabwehrzentrums von Bund und Ländern verdoppeln. Das berichtet die Zeitung Bild am Sonntag. Bislang sind es 150 Spezialisten, künftig sollen es 300 sein. Einzelheiten dazu von Sven Weingärtner aus der Nachrichtenredaktion.
2: Auch die Zahl der Stützpunkte soll laut Zeitung von 4 auf 8 verdoppelt werden. Im Alarmfall können die Spezialkräfte schneller an möglichen Einsatzorten wie Flughäfen, militärischen Einrichtungen oder Logistikknoten sein. Dobrindt will zudem, dass in Deutschland mehr zur Drohnensicherheit geforscht wird. Das Wettrüsten erfordere eigene Forschungseinheiten, um Schritt halten zu können, so Dobrindt in der Bild am Sonntag. Am Flughafen Leipzig-Halle hatte ein Mitarbeiter in der Nacht zum Mittwoch in der Nähe mehrerer ukrainischer Frachtflugzeuge eine mit Sprengstoff beladene Drohne entdeckt. Polizisten entschärften den Sprengsatz.
1: Der neue Bundesverkehrsminister Steffen Bilger fordert mehr Pünktlichkeit bei der Deutschen Bahn. Sollte das dem Unternehmen nicht gelingen, müssten Vorstände das beim Gehalt spüren, so Bilger. Dieser Vorschlag stößt in Berlin parteiübergreifend auf Zustimmung. Bianca Schwarz mit den Reaktionen.
3: Die stellvertretende Grünen-Fraktionschefin Julia Verlinden sagte den Funke-Zeitungen, natürlich würden Menschen erwarten, dass Bonuszahlungen an erreichte Ziele gekoppelt sind. Sie gab aber auch zu bedenken, dass die Ursache für Verspätungen und Zugausfälle darin liege, dass über Jahrzehnte zu wenig in die Schieneninfrastruktur investiert worden sei. Die Obfrau der SPD im Verkehrsausschuss des Bundestages, Isabel Cademartori, meint, dass der Bund Rekordinvestitionen für die Infrastruktur zur Verfügung stelle und deswegen auch erwartet, Zitat, dass sich das in der Pünktlichkeit zeigt.
1: In Deutschland wird bei Kindern und Jugendlichen offenbar immer häufiger ADHS diagnostiziert. In einer Analyse der DAK Gesundheit heißt es, dass die Zahl der Neudiagnosen im Jahr 2024 um 16% im Vergleich zum Jahr davor gestiegen ist. Demnach waren rund 136.500 Jungen und 65.000 Mädchen betroffen. Die Aufmerksamkeitsdefizit-Hyperaktivitätsstörung ist die häufigste psychische Störung bei Kindern und Jugendlichen. Und die Tour de France der Frauen ist zu Ende gegangen. Gewonnen hat die Niederländerin Demi Wollering. Sie ging als Favoritin in die 9. und letzte Etappe rund um Nizza. Die deutsche Antonio Niedermayer kam auf den 4. Platz. Das waren die Nachrichten mit Katrin Martens.
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4: Mit den aktuellen Temperaturen 30 Grad aktuell in Achim, 27 sind es in Bremen-Mitte und in Bremerhaven aktuell 25 und in Cuxhaven sind es 22 Grad. Ja, im Laufe des Abends kommen jetzt immer mehr Wolken dazu, aber es soll trocken bleiben und auch in der Nacht dann bedeckter Himmel. In der zweiten Nachthälfte soll es dann aber wieder auflockern. Überwiegend bleibt es trocken, nur vereinzelt sind mal so ein paar Regentropfen oder schwache Schauer dabei und dazu sinken die Temperaturen auf bis zu 18 Grad auf den Inseln und 14 bis 17 Grad werden es im Binnenland. Ja, morgen früh dann zunächst Sonne, bevor es sich dann doch wieder zuzieht. Und dann sind auch einzelne Schauer oder kurze Gewitter möglich, auch wenn sich gegen Abend nochmal die Sonne durchsetzen soll. Das Ganze morgen bei maximal 20 Grad auf den ostfriesischen Inseln und 21 bis 26 werden es im Binnenland.
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4: Es ist 20.03 Uhr. Vorsicht bitte auf der A27 Bremen Richtung Walsrode. Zwischen Achim Nord und Achim Ost steht ein defektes Fahrzeug auf der Fahrbahn. Kreis Diepholz und Kreis Vechta. Die Landesstraße ist zwischen Rödenbeck und Laheide wegen eines Feuerwehreinsatzes gesperrt. Und eine Meldung aus Bremen habe ich noch für Sie. Die B6 Autobahnzubringer über Seestadt stadteinwärts ist in Höhe Ud-Bremer Kreise nach einem Unfall gesperrt. Kommen Sie gut und vor allem sicher an Ihr Ziel.
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4: Ja, und ich hoffe, Sie hatten ein schönes Wochenende und ich freue mich, dass wir es jetzt hier gemeinsam ausklingen lassen. Ich bin Michelle Brückner, schön, dass Sie mit dabei sind.
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Richard Marx mit Right Here Waiting bei Bremen 1. 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Ja, und wenn Sie noch so ein bisschen Inspiration brauchen, welchen Song man sich wünschen könnte, hätte ich hier vielleicht einen für Sie. Wie wäre es mit Ellie Goulding und Lights?

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4: Ja, und die Temperaturen, die liegen aktuell noch zwischen 21 und 26 Grad. Dazu einige Wolken am Himmel heute Abend. Heute Nacht soll es dann aber in der zweiten Nachthälfte auflockern. Vereinzelt sind dann auch ein paar Regentropfen nicht ausgeschlossen, aber überwiegend bleibt es trocken. Und morgen früh dann zunächst Sonne, bevor es sich zuzieht. Und dann sind auch einzelne Schauer oder kurze Gewitter möglich, auch wenn sich gegen Abend nochmal die Sonne durchsetzen soll. Das Ganze bei maximal 20 Grad auf den ostfriesischen Inseln und 21 bis 26 Grad werden im Binnenland.
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4: Es ist 20.30 Uhr. Eine Meldung aus dem Kreis Diepholz und dem Kreis Vechta habe ich für Sie. Die Landesstraße ist zwischen Rödenbeck und Laheide wegen eines Feuerwehreinsatzes gesperrt. Ich wünsche Ihnen eine gute und sichere Fahrt.
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Me and Julio down by the Schoolyard von Paul Simon war das hier bei Bremen 1 am Sonntagabend. Und wir werfen einen kurzen Blick auf die Straßen. Es ist 20.41 Uhr, der Bremen 1 Verkehrsservice aktuell. Vorsicht bitte auf der A27 Bremerhaven Richtung Bremen. Zwischen Lesumbrücke und Dreieck Bremen Industriehäfen befindet sich eine ungesicherte Unfallstelle. Hier also bitte ganz besonders vorsichtig unterwegs sein. Ja, und wir machen jetzt eine Zeitreise ins Jahr 2001. Auch schon wieder 25 Jahre her. Ich weiß nicht, wie es Ihnen geht. Aber mir kommt es bei weitem nicht so lange vor, dass dieser Song damals rausgekommen ist. Es geht um Just Like a Pill von Pink. 2001 war er schon auf ihrem Album Misunderstood. Im Jahr 2002, also ein Jahr später, ist er dann als Single veröffentlicht worden. Und bis heute, glaube ich, einer ihrer bekanntesten Songs. Pink hören wir jetzt mit Just Like a Pill.

Es gibt ja so Songs, die vor allem durch eine bestimmte Werbung bekannt werden. Und unser nächster Song, den wir jetzt gleich hören, das ist so einer. Der wurde nämlich durch einen TV-Spot für eine bestimmte Cola-Marke verwendet. Vielleicht erinnern Sie sich ja. Es geht um den hier, Everytime von den Flames, eine Mannheimer Band.

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1: Mit Katrin Martens. Guten Abend. Innenminister Dobrindt will künftig deutlich mehr Spezialkräfte zur Drohnenabwehr einsetzen. Immer mehr Kinder und Jugendliche bekommen in Deutschland ADHS-Diagnose. Niederländerin gewinnt Tour de France der Frauen. Das Wetter in der Nacht bewölkt, Schauer möglich bei Werten bis 19 Grad. Innenminister Alexander Dobrindt will die Zahl der Spezialkräfte des gemeinsamen Drohnenabwehrzentrums von Bund und Ländern verdoppeln. Das berichtet die Zeitung Bild am Sonntag. Bislang sind es 150 Spezialisten, künftig sollen es 300 sein. Einzelheiten dazu von Sven Weingärtner aus der Nachrichtenredaktion.
2: Auch die Zahl der Stützpunkte soll laut Zeitung von 4 auf 8 verdoppelt werden. Im Alarmfall können die Spezialkräfte schneller an möglichen Einsatzorten wie Flughäfen, militärischen Einrichtungen oder Logistikknoten sein. Dobrindt will zudem, dass in Deutschland mehr zur Drohnensicherheit geforscht wird. Das Wettrüsten erfordere eigene Forschungseinheiten, um Schritt halten zu können, so Dobrindt in der Bild am Sonntag. Am Flughafen Leipzig-Halle hatte ein Mitarbeiter in der Nacht zum Mittwoch in der Nähe mehrerer ukrainischer Frachtflugzeuge eine mit Sprengstoff beladene Drohne entdeckt. Polizisten entschärften den Sprengsatz.
1: Sollte es der Deutschen Bahn nicht gelingen, die Zugverbindungen pünktlicher zu machen, sollen Vorstände das beim Gehalt spüren, fordert Verkehrsminister Steffen Bilger. Dieser Vorschlag stößt in Berlin auf Zustimmung. Bianca Schwarz mit Reaktionen.
3: Die stellvertretende Grünen-Fraktionschefin Julia Verlinden sagte den Funke-Zeitungen, natürlich würden Menschen erwarten, dass Bonuszahlungen an erreichte Ziele gekoppelt sind. Sie gab aber auch zu bedenken, dass die Ursache für Verspätungen und Zugausfälle darin liege, dass über Jahrzehnte zu wenig in die Schieneninfrastruktur investiert worden sei. Die Obfrau der SPD im Verkehrsausschuss des Bundestages, Isabel Cademartori, meint, dass der Bund Rekordinvestitionen für die Infrastruktur zur Verfügung stelle und deswegen auch erwarte, Zitat, dass sich das in der Pünktlichkeit zeigt.
1: Bei immer mehr Kindern und Jugendlichen in Deutschland wird offenbar ADHS diagnostiziert. Laut einer Analyse der DAK Gesundheit ist die Zahl der Neudiagnosen im Jahr 2024 um 16% im Vergleich zum Vorjahr gestiegen. Demnach bekamen etwa 136.500 Jungen und 65.000 Mädchen die Diagnose. Die Aufmerksamkeitsdefizit-Hyperaktivitätsstörung ist die häufigste psychische Störung bei Kindern und Jugendlichen. Die Niederländerin Demi Wollering hat die Tour de France der Frauen gewonnen. Die deutsche Antonia Niedermayer kam auf den 4. Platz. Das waren die Nachrichten mit Katrin Martens.
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4: 26 Grad sind es aktuell noch in Bremen und Olten, 25 in Bremerhaven und in 22 Grad sind es in Cuxhaven. Da ist es ein bisschen kälter. Ja, im Laufe des Abends kommen jetzt immer mehr Wolken dazu, aber es soll trocken bleiben heute Abend noch. Auch in der Nacht ist es dann bedeckt am Himmel. In der zweiten Nachthälfte soll es aber auflockern und überwiegend bleibt es trocken. Nur vereinzelt sind mal so ein paar Regentropfen oder schwache Schauer nicht ausgeschlossen. Und die Temperaturen, die sinken heute Nacht auf 18 Grad auf den Inseln und 14 bis 17 Grad werden es im Binnenland. Ja, morgen früh erwartet uns dann zunächst Sonne, bevor es sich dann nochmal zuzieht. Dann sind auch einzelne Schauer oder kurze Gewitter möglich, auch wenn sich gegen Abend dann doch nochmal die Sonne durchsetzen soll. Das Ganze bei maximal 20 Grad auf den ostfriesischen Inseln und 21 bis 26 Grad werden es im Binnenland.
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4: Es ist 21.03 Uhr. Eine Meldung habe ich für Sie und die kommt aus dem Kreis Diepholz und dem Kreis Vechta. Dort ist die Landesstraße zwischen Rödenbeck und La Heide wegen eines Feuerwehreinsatzes gesperrt. Ansonsten habe ich keine Meldung für Sie. Ich wünsche Ihnen eine gute und sichere Fahrt.
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4: Ja, gleich unter anderem mit dem Stichtag. Und da geht es heute um das letzte Konzert von Queen in Originalbesetzung mit Freddie Mercury, direkt nach Journey, Mojo und Mark Almond. Ich bin Michelle Brückner und ich freue mich, dass Sie heute Abend mit dabei sind.
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1: Und da reisen wir heute zum 9. August 1986, also genau 40 Jahre zurück. Denn an dem Tag, da ist Queen damals zum letzten Mal in der Originalbesetzung mit ihrem Sänger Freddie Mercury aufgetreten. Was zu dem Zeitpunkt aber tatsächlich weder die Band noch ihr Publikum gewusst hat, das fand ich auch sehr bewegend bei der Recherche. Wie genau der Tag abgelaufen ist, das habe ich mal für Sie zusammengefasst.
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1: Es ist der krönende Abschluss der erfolgreichen Magic Tour in 26 europäischen Städten. Dass sich heute Abend ein Kapitel Musikgeschichte schließt, ahnt zu diesem Zeitpunkt noch niemand. Schon ab dem Morgen gibt es einen riesigen Stau auf der Autobahn nördlich von London, die zum Knebworth Park führt. Während Brian May, John Deacon, Roger Taylor und Freddie Mercury mit dem Helikopter anreisen. Es ist eine Tour der Superlative. 20 LKWs transportieren die Bühnentechnik. Alle Teile des Bühnenaufbaus sind gleich dreimal vorhanden, damit die Band an einem Ort spielen kann, während die Bühne in der nächsten Stadt bereits neu aufgebaut wird. In Aufnahmen hinter der Bühne hört man, wie Freddie sich vor der Show aufwärmt.
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0: 2 Stunden spielt die Band und We Will Rock You, das ist an diesem Abend Programm. Der sonst eher ruhige John Deacon wirft seinen Bass in die Verstärkerwand. Roger Taylor erinnert sich.
1: John hatte eine kleine Cocktailbar hinter seinem Verstärker, vor allem mit Wodka. Und sein Roadie, der hat einiges zusammengemischt. Und am Ende der Show war John dann in seiner ganz eigenen Welt.
2: He was flying, you know.

0: Erst später wird klar, dass etwas anders war bei diesem Konzert. Brian May nachdenklich.
1: Ich erinnere mich, wie Freddie in Nebworth sagte, ich kann das nicht mehr. Wir alle dachten, wieder mal typisch Freddie, immer schön dramatisch. Aber tatsächlich, er ahnte wohl schon, dass ihm etwas zustoßen würde.
0: Nur wenige Monate nach der Tour erhält Freddie Mercury die Diagnose, dass er mit HIV infiziert ist. 1991 stirbt er im Alter von 45 Jahren. Die Abschiedsszene aus Nebworth. Der Sänger steht im Königsgewand auf der Bühne, hält seine Krone in die Luft und verabschiedet sich von den Zuschauern.
2: Thank you, beautiful people. It's been a really special

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2: Die Temperaturen, die liegen aktuell zwischen 22 und 25 Grad noch. Dazu einige Wolken am Himmel. Heute Nacht soll es dann aber in der zweiten Nachthälfte auflockern. Vereinzelt sind allerdings auch ein paar Regentropfen nicht ausgeschlossen. Aber überwiegend bleibt es trocken heute Nacht. Ja, und morgen früh zeigt sich dann sogar zunächst die Sonne, bevor es sich dann zuzieht. Dann sind auch einzelne Schauer oder kurze Gewitter möglich, auch wenn es gegen Abend dann nochmal sonnig werden soll. Das Ganze bei maximal 20 Grad auf den ostfriesischen Inseln morgen und 21 bis 26 Grad wären es im Binnenland.
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2: Es ist 21.32 Uhr. Eine Meldung aus dem Kreis Diepholz und dem Kreis Vechta habe ich für Sie. Die Landesstraße ist zwischen Rödenbeck und Laheide wegen eines Feuerwehreinsatzes gesperrt. Ansonsten habe ich keine Meldungen für Sie. Ich wünsche Ihnen eine gute und vor allem sichere Fahrt.
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Manfred Mann's Earthband mit Blinded by the Light hier bei Bremen 1. 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

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Und jetzt gibt's für Sie Hall & Oates, I Can't Go For That.

Der Bremen 1 Verkehrsservice aktuell um 21.57 Uhr. Vorsicht bitte auf der A7 Hannover Richtung Hamburg. Zwischen Dreieck Walsrode und Bad Fallingbostel steht ein defektes Fahrzeug.

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1: Mit Katrin Martens. Guten Abend. Innenminister Dobrindt will künftig deutlich mehr Spezialkräfte zur Drohnenabwehr einsetzen. Pferderennen Dunen feiert 90. Jubiläum. Niederländerin gewinnt Tour de France der Frauen. Das Wetter in der Nacht bewölkt, Schauer möglich bei Werten bis 19 Grad. Innenminister Alexander Dobrindt will die Zahl der Spezialkräfte des gemeinsamen Drohnenabwehrzentrums von Bund und Ländern verdoppeln. Das berichtet die Zeitung Bild am Sonntag. Bislang sind es 150 Spezialisten, künftig sollen es 300 sein. Einzelheiten dazu von Sven Weingärtner aus der Nachrichtenredaktion.
2: Auch die Zahl der Stützpunkte soll laut Zeitung von 4 auf 8 verdoppelt werden. Im Alarmfall können die Spezialkräfte schneller an möglichen Einsatzorten wie Flughäfen, militärischen Einrichtungen oder Logistikknoten sein. Dobrindt will zudem, dass in Deutschland mehr zur Drohnensicherheit geforscht wird. Das Wettrüsten erfordere eigene Forschungseinheiten, um Schritt halten zu können, so Dobrindt in der Bild am Sonntag. Am Flughafen Leipzig-Halle hatte ein Mitarbeiter in der Nacht zum Mittwoch in der Nähe mehrerer ukrainischer Frachtflugzeuge eine mit Sprengstoff beladene Drohne entdeckt. Polizisten entschärften den Sprengsatz.
1: Wegen der niedrigen Pegelstände an zahlreichen Flüssen in Deutschland hat der Einzelhandel vor Engpasspässen gewarnt. Derzeit werden viele Güter statt auf Binnenschiffen mit Lkw oder der Bahn transportiert. Aus der Nachrichtenredaktion Jasper Riemann.
3: Ein Sprecher des Handelsverbands ergänzt, es brauche viele Lkw, um ein Schiff zu ersetzen. Außerdem habe man seit Jahren einen Fahrermangel. Wenn nun noch mehr Verkehr auf die Straßen gelegt werde, steige die Nachfrage. Kapazitäten würden teurer, knapper und die Straßen würden noch voller. Der Handelsverband fordert daher, gegenzusteuern. Hauptgeschäftsführer Gentz sagt, es sei höchste Zeit, dass das Bundeswirtschaftsministerium dauerhaft sogenannte Lang-Lkw zulasse und das dafür zulässige Verkehrsnetz ausgebaut werde. Einer dieser längeren Lastkraftwagen könne 3 konventionelle Lkw ersetzen, sagt Gentz.
1: Im Wattenmeer vor Cuxhaven haben heute etwa 16.000 Zuschauer das 90. Duna-Wattrennen besucht. Das haben die Veranstalter mitgeteilt. Es gilt als weltweit einzigartig. Auch der niedersächsische Ministerpräsident Olaf Lies und Innenministerin Daniela Behrens haben zugeschaut, als die Pferde über die 1,2 Kilometer lange Rennstrecke gejagt sind. Die Niederländerin Demi Wollering hat die Tour de France der Frauen gewonnen. Sie ging als Favoritin in die 9. und letzte Etappe rund um Nizza. Die deutsche Antonia Niedermayer kam auf den 4. Platz. Das waren die Nachrichten mit Katrin Martens.
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4: Mit den aktuellen Temperaturen 25 Grad aktuell in Bremen und Kloppenburg und 24 Grad in Bremerhaven und Sottrum. Hier am Laufe des Abends kommen jetzt immer mehr Wolken dazu, also es ist ein bisschen bedeckt am Himmel. Aber in der zweiten Nachthälfte, da soll es dann wieder auflockern. Überwiegend bleibt es trocken, nur vereinzelt sind mal so ein paar Regentropfen oder schwache Schauer dabei. Und die Temperaturen, die sinken auf 18 Grad auf den Inseln und 14 bis 17 Grad werden es heute Nacht im Binnenland. Ja, morgen früh zunächst dann die Sonne, bevor es sich dann zuzieht, dann sind auch einzelne Schauer oder kurze Gewitter möglich, auch wenn es sich gegen Abend dann doch nochmal die Sonne durchsetzen soll. Dazu maximal 20 Grad auf den ostfriesischen Inseln und 21 bis 26 Grad werden es im Binnenland.
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4: Es ist 22.03 Uhr. Vorsicht bitte auf der A7 Hannover Richtung Hamburg. Zwischen Dreieckwalsrode und Bad Fallingbostel steht ein defektes Fahrzeug. Und eine Meldung aus dem Kreis Diepholz und Kreis Vechta. Die Landesstraße ist zwischen Rödenbeck und Laheide wegen eines Feuerwehreinsatzes gesperrt. Ich wünsche Ihnen eine gute und sichere Fahrt.
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4: Ja, gleich unter anderem mit Coldplay, Joe Cocker ist mit dabei und OMD. Mit denen starten wir jetzt. Ich bin Michelle Brückner und ich freue mich, dass Sie mit dabei sind.
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Coldplay mit Clocks hier bei Bremen 1. Ja, und jetzt hören wir einen Song von den Beach Boys, der mir persönlich jetzt im Sommer immer richtig gute Laune macht. Und zwar Kokomo. Damals war die Band allerdings nur noch zu viert, denn Brian Wilson hatte zuvor seinen Ausstieg aus der Band bekannt gegeben und ein Soloalbum aufgenommen. Und übrigens haben sie den Song dann auch zum Soundtrack des Films Cocktail beigesteuert.

0: ABBA mit Take a Chance on Me hier bei Bremen 1 an diesem Sonntagabend. Ja, und jetzt hören wir Klaus Lage mit 1001 Nacht. Wohnt ja mittlerweile sogar seit einigen Jahren in Bremen und spielt, jetzt aufgepasst, am 21. März 2027, das Jahr sagt man noch nicht so häufig, gemeinsam mit Bo Hart im Gustav Heinemann Bürgerhaus in Fegesack. Also es ist noch ein bisschen hin, aber vielleicht haben Sie ja Lust, dann am besten jetzt direkt Tickets sichern, denn die kann man sich aktuell im Vorverkauf schon sichern. Und wir hören ihn jetzt mit 1001 Nacht. Klaus Lage am 21. März 2027 in Fegesack.
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2: Ja, aktuell liegen die Werte noch so zwischen 19 und 24 Grad. Dazu einige Wolken am Himmel heute Abend. Heute Nacht soll es dann aber in der zweiten Nachthälfte auflockern. Vereinzelt sind heute Nacht auch ein paar Regentropfen nicht ausgeschlossen, aber überwiegend bleibt es trocken. Und morgen früh dann zunächst Sonnenschein, bevor es sich dann allerdings auch wieder zuzieht. Und dann sind auch einzelne Schauer oder kurze Gewitter möglich, auch wenn sich gegen Abend dann nochmal die Sonne durchsetzen soll. Das Ganze bei maximal 20 Grad auf den ostfriesischen Inseln und 21 bis 26 Grad im Binnenland.
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2: Es ist 22.30 Uhr. Eine Meldung aus dem Kreis Diepholz und dem Kreis Vechta. Die Landesstraße ist zwischen Rödenbeck und Laheide wegen eines Feuerwehreinsatzes gesperrt. Ansonsten habe ich keine Meldung für Sie. Ich wünsche Ihnen eine gute Fahrt.
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Hotel California von den Eagles vom gleichnamigen Album. Und es war übrigens auch der erste Song, den sie damals für das Album geschrieben haben. Und angeblich hat der Blick aufs Meer den Eagles-Gitarristen Don Felder Mitte der 70er Jahre zu der Melodie des Songs Hotel California inspiriert. In seiner Autobiografie schreibt er: Ich nahm eine 12-seitige Akustikgitarre zur Hand und begann gedankenverloren darauf herumzuzupfen. Ja, und zu dem Text sagte Schlagzeuger Don Henley später in einem Interview, dass es um die Schattenseiten des amerikanischen Traums ginge und den Überfluss, in dem sie in Amerika leben und den sie alle nur zu gut kennen würden. Ja, und von den Eagles geht's jetzt hier bei Bremen 1 weiter zu Madonna und ihrem Song Vogue.

Aha, mit Crying in the Rain hier bei Bremen 1. Ja, und jetzt gibt's neue Musik hier von Boy Loco. Das sind der Sänger und Songwriter Flynn aus Irland und Produzent und Musiker Tutor aus Schottland. Und wir hören sie jetzt mit dem Song Praised You.

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1: Mit Katrin Martens. Guten Abend. Innenminister Dobrindt will Drohnenabwehr ausbauen. Pferderennen in Dunen feiert 90. Jubiläum. Werder startet ein zweites Sommertrainingslager. Das Wetter in der Nacht bewölkt, Schauer möglich bei Werten bis 19 Grad. Innenminister Alexander Dobrindt will die deutsche Drohnenabwehr deutlich ausbauen. Wie die Bild am Sonntag berichtet, soll die Zahl der Spezialkräfte des gemeinsamen Drohnenabwehrzentrums von Bund und Ländern von 150 Spezialisten auf künftig 300 erhöht werden. Einzelheiten dazu von Sven Weingärtner aus der Nachrichtenredaktion.
2: Auch die Zahl der Stützpunkte soll laut Zeitung von 4 auf 8 verdoppelt werden. Im Alarmfall können die Spezialkräfte schneller an möglichen Einsatzorten wie Flughäfen, militärischen Einrichtungen oder Logistikknoten sein. Dobrindt will zudem, dass in Deutschland mehr zur Drohnensicherheit geforscht wird. Das Wettrüsten erfordere eigene Forschungseinheiten, um Schritt halten zu können, so Dobrindt. Am Flughafen Leipzig-Halle hatte ein Mitarbeiter in der Nacht zum Mittwoch in der Nähe mehrerer ukrainischer Frachtflugzeuge eine mit Sprengstoff beladene Drohne entdeckt.
1: Wegen der niedrigen Pegelstände an zahlreichen Flüssen in Deutschland hat der Einzelhandel vor Engpässen gewarnt. Derzeit werden viele Güter statt auf Binnenschiffen mit Lkw oder der Bahn transportiert. Aus der Nachrichtenredaktion Jasper Riemann.
3: Ein Sprecher des Handelsverbands ergänzt, es brauche viele Lkw, um ein Schiff zu ersetzen. Außerdem habe man seit Jahren einen Fahrermangel. Wenn nun noch mehr Verkehr auf die Straßen gelegt werde, steige die Nachfrage. Kapazitäten würden teurer, knapper und die Straßen würden noch voller. Der Handelsverband fordert daher, gegenzusteuern. Hauptgeschäftsführer Gentz sagt, es sei höchste Zeit, dass das Bundeswirtschaftsministerium dauerhaft sogenannte Lang-Lkw zulasse und das dafür zulässige Verkehrsnetz ausgebaut werde. Einer dieser längeren Lastkraftwagen könne 3 konventionelle Lkw ersetzen, sagt Gent.
1: Das Duna-Wattrennen hat am Nachmittag vor Cuxhaven sein 90. Jubiläum gefeiert. Etwa 16.000 Menschen haben zugeschaut, als die Pferde in insgesamt 11 Rennen über unterschiedliche Distanzen durchs Watt gerast sind. Die Männer von Fußball-Bundesligist Werder Bremen starten morgen in ihr zweites Sommertrainingslager. In Hasewinkel im Kreis Gütersloh werden sie bis Freitag trainieren. Aus der Sportredaktion Olaf Rathje.
4: Mit einigen offenen Fragen im Gepäck reisen die Bremer nach Ostwestfalen. Über allem schwebt der noch offene Transfer vom Mittelfeldspieler Romano Schmid. Der österreichische Nationalspieler soll vor einem Wechsel zum italienischen Erstliga-Aufsteiger Frosinone Calcio stehen. Die offizielle Bestätigung steht allerdings noch aus und damit auch weitere Millionen, mit denen Werder dann selbst auf dem Transfermarkt agieren könnte. Ob Schmid noch mit ins Trainingslager nach Hasewinkel reist, ist offen. Nicht dabei sein werden die verletzten Spieler Niklas Stark und Felix Agu.
1: Das waren die Nachrichten mit Katrin Martens.
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5: 20 Grad sind es aktuell in Friseute, 22 in Bremerhaven und in Bremen und 23 Grad in Kirchlinteln. Ja, dazu sind viele Wolken am Himmel und in der Nacht auch eher bedeckt. In der zweiten Nachthälfte soll es dann aber wieder auflockern. Überwiegend bleibt es trocken, nur vereinzelt sind mal so ein paar Regentropfen oder schwache Schauer dabei. Und die Temperaturen, die sinken heute Nacht auf 18 Grad auf den Inseln und 14 bis 17 Grad werden es im Binnenland. Ja, morgen früh dann zunächst Sonne, bevor es sich wieder zuzieht. Dann sind auch einzelne Schauer oder kurze Gewitter möglich, auch wenn sich gegen Abend nochmal die Sonne durchsetzen soll. Das Ganze bei maximal 20 Grad auf den ostfriesischen Inseln und 21 bis 26 werden es im Binnenland.
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5: Es ist 23.03 Uhr. Eine Meldung aus dem Kreis Diepholz und dem Kreis Vechta habe ich für Sie. Die Landesstraße ist zwischen Rödenbeck und Laheide wegen eines Feuerwehreinsatzes gesperrt. Ansonsten habe ich keine Meldung für Sie. Ich wünsche Ihnen eine gute und sichere Fahrt.
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5: Ja, und ich hoffe, Sie haben ein schönes Plätzchen, wo Sie heute das Wochenende mit uns gemeinsam hier ausklingen lassen. Jetzt gibt's für Sie Chris Rea mit The Road to Hell. Ich bin Michelle Brückner. Schön, dass Sie mit dabei sind.
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Der Bremer-1-Verkehrsservice aktuell um 23.14 Uhr. Vorsicht bitte in beiden Richtungen auf der A281 Bremen-Burg-Ramke, A27 Industriehäfen zwischen Übergang von der Bremen-Burg-Gramke und Dreieck Bremen-Industriehäfen sind Personen auf der Fahrbahn. Ich wiederhole nochmal, Vorsicht bitte in beiden Richtungen auf der A281 Bremen-Burg-Gramke, A27 Industriehäfen zwischen Übergang von der Bremen-Burg-Gramke und Dreieck Industriehäfen sind Personen auf der Fahrbahn. Hier also bitte ganz besonders vorsichtig fahren.

Die Bee Gees mit You and Again hier bei Bremen 1 an diesem Sonntagabend. Ja, und jetzt gibt's einen Song, der mir in diesem Sommer immer gute Laune macht, wenn ich ihn höre. Und zwar ist er von Milo gemeinsam mit DJ Licious und er heißt Forever Young.

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1: Die Temperaturen, die liegen aktuell noch zwischen 19 und 22 Grad. Dazu einige Wolken am Himmel aktuell. Heute Nacht soll es dann aber in der zweiten Nachthälfte auflockern. Vereinzelt sind auch ein paar Regentropfen nicht ausgeschlossen, aber überwiegend soll es trocken bleiben. Und morgen früh erwartet uns dann sogar zunächst Sonnenschein. Bevor es sich dann wieder zuzieht, dann sind auch einzelne Schauer oder kurze Gewitter möglich. Auch wenn gegen Abend dann doch nochmal die Sonne rauskommen soll. Dazu maximal 20 Grad auf den ostfriesischen Inseln und 21 bis 26 Grad im Binnenland.
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1: Es ist 23.30 Uhr. Vorsicht bitte in beiden Richtungen auf der A281 Bremenburg-Grampke, A27 Industriehäfen. Zwischen Übergang von der Bremenburg-Grampke und Dreieck Bremen Industriehäfen sind Personen auf der Fahrbahn. Hier also bitte ganz besonders vorsichtig unterwegs sein. Und Kreis Diepholz und Kreis Vechta. Die Landesstraße ist zwischen Rödenbeck und Laheide wegen eines Feuerwehreinsatzes gesperrt. Ich wünsche Ihnen eine gute und sichere Fahrt.
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Dermot Kennedy mit Power Over Me hier bei Bremen 1 an diesem Sonntagabend. Ja, und von einer Powerstimme geht's jetzt zur nächsten, zu Gianna Nannini mit Fotoromanza.

Supertramp mit Goodbye Stranger hier bei Bremen 1. Und ich sage an dieser Stelle Tschüss. Ich wünsche Ihnen morgen einen guten Start in die neue Woche. Schön, dass Sie heute mit dabei waren. Und jetzt gibt's für Sie You Never Walk Alone von Matou.

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1: Um 0 Uhr mit Katja Kindermann. Linken-Chef Pantisano schließt eine Unterstützung für einen CDU-Ministerpräsidenten in Sachsen-Anhalt nicht aus. Pantisano sagte im ZDF, die Linke habe in den vergangenen Jahren gezeigt, dass sie Verantwortung für dieses Land übernehme. Aus der Nachrichtenredaktion Simone Kienzle.
2: Das gelte vor allem, wenn es darum gehe, eine AfD-Regierung zu verhindern, so Pantisano. Sachsen-Anhalt wählt am 6. September den Landtag neu. Umfragen zufolge könnte der CDU-Spitzenkandidat und Ministerpräsident Schulze nur mit den Stimmen der Linkspartei wiedergewählt werden. Die CDU schließt eine Zusammenarbeit mit der Linken bisher genauso aus wie mit der AfD. In aktuellen Umfragen liegt die AfD in Sachsen-Anhalt mit deutlichem Vorsprung vor der CDU. Die Linke kommt auf Platz 3.
1: Bundesverkehrsminister Bilger will den Druck auf die Bahnspitze erhöhen. Erfüllt der Konzern Ziele wie die Pünktlichkeitsquoten nicht, müsse sich das auf die Gehälter von Bahnmanagern auswirken, sagte der CDU-Politiker der Bild am Sonntag. Die Idee hatte auch schon sein Vorgänger Schnieder. Der Bund bereitet derzeit eine neue Finanzierungsvereinbarung mit dem Staatsunternehmen vor, in der genau geregelt wird, wie viele Milliarden für die Schieneninfrastruktur fließen. Innenminister Dobrindt will die Zahl der Spezialkräfte im gemeinsamen Drohnenabwehrzentrum von Bund und Ländern verdoppeln. Laut Bild am Sonntag reagiert er damit auf den vereitelten Sprengstoffanschlag mit einer Drohne am Leipziger Flughafen. Aus der Nachrichtenredaktion Sven Weingärtner.
3: Bislang sind es 150 hochspezialisierte Einsatzkräfte in der erst Ende vergangenen Jahres aufgestellten Antidrohneneinheit. Künftig sollen es 300 sein. Auch die Zahl der Stützpunkte soll laut Zeitung von 4 auf 8 verdoppelt werden. Im Alarmfall können die Spezialkräfte schneller an möglichen Einsatzorten wie Flughäfen, militärischen Einrichtungen oder Logistikknoten sein. Dobrindt will zudem, dass in Deutschland mehr zur Drohnensicherheit geforscht wird. Das Wettrüsten erfordere eigene Forschungseinheiten, um Schritt halten zu können, so Dobrindt in der Bild am Sonntag.
1: Durch einen ukrainischen Drohnenangriff auf die russische Großstadt Bjelgorod sind nach Behördenangaben mindestens 6 Menschen getötet worden. Zudem gäbe es fast 30 Verletzte. Mehrere Wohnblocks, ein Verwaltungsgebäude sowie Geschäfte seien beschädigt worden, teilte der zuständige Gouverneur mit. Die Stadt liegt etwa 30 Kilometer von der Grenze zur Ukraine entfernt. Das waren die Nachrichten. Das Wetter in Deutschland: bewölkt, im Süden und Osten vereinzelt Schauer und Gewitter, Tiefstwerte 22 bis 12 Grad. Tagsüber heiter und sonnig, von der Nordsee bis nach Mecklenburg-Vorpommern Regen und Gewitter möglich. Höchstwerte 20 Grad auf Langeoog bis 36 Grad in der Südpfalz. Am Dienstag freundlich, im Süden Schauer und Gewitter möglich, die Temperaturen liegen dann bei 18 bis 34 Grad. Und am Mittwoch in der Mitte und im Süden zeitweise sonnig. Die Temperaturen hier 19 bis 36 Grad. Es ist jetzt 0 Uhr.
4: Und damit hallo auf die Straßen, der Verkehrsservice in der ARD-Hitnacht. Zunächst eine Gefahreninformation für Niedersachsen. In Hannover-Schmünden kommt es durch einen Industriebrand zu großer Rauchentwicklung. Anwohner werden gebeten, Fenster und Türen geschlossen zu halten und Belüftungsanlagen abzuschalten. Gilt für Hannover-Schmünden in Niedersachsen. Die A2 Dortmund nach Braunschweig ist zwischen dem Dreieck Hannover West und Hannover Lahe bis 5 Uhr wegen Bauarbeiten gesperrt. Die A3 Köln nach Oberhausen ist zwischen dem Kreuz Breitscheid und dem Kreuz Kaiserberg wegen Bauarbeiten ebenfalls bis 5 Uhr gesperrt. Dann die 4 Erfurt Richtung Kirchheimer Dreieck ist nach einem Unfall gesperrt worden zwischen Gotha, Boxberg und Waltershausen. Die A7 Hamburg nach Flensburg ist zwischen Neumünster Mitte und Nord nach einem Unfall gesperrt, dadurch 3 Kilometer Stau. Dann die 45 Gießen nach Dortmund ist zwischen Dillenburg und Haiger-Burbach wegen Brückenarbeiten bis 5.30 Uhr gesperrt. Die A620 Saarbrücken Richtung Saarlouis ist zwischen Völklingen und Völklingen-Geislautern wegen einer Baustelle bis 5 Uhr gesperrt. Und dann haben wir noch die B36 Rastatt-Karlsruhe ist zwischen Forchheim und Karlsruhe-Grünwinkel nach einem Unfall in beiden Richtungen gesperrt worden. Das war's, gute Fahrt!
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4: Mit Klaus Schredder-Grau und damit herzlich willkommen am Montag. Und Tina Turner meint doch, das sei the best.

0: Mr. Ralph McTell. 11 nach Mitternacht. An diesem Montag, den 10. August. Und da schauen wir mal direkt auf unsere prominente Geburtstagsliste. Los geht's mit dem Schauspieler und Sänger Olli P., Oliver Petzokat. Er wird heute 48 Jahre alt. Dann ein Schauspieler aus Spanien. Er setzte Ende der 90er Jahre die Maske des Zorro auf und brillierte neben Catherine Zeta-Jones im gleichnamigen Blockbuster. Antonio Banderas, er wird heute 66. Ian Anderson von Jethro Tull wird heute 79. Und zwei Schauspielerinnen. Seit über 20 Jahren ist sie mit dabei bei der ARD Daily Soap Sturm der Liebe. Antje Hagen, sie wird heute 88. Und das gleiche Alter erreicht Grit Böttcher. In den 70ern war sie ganz groß neben Harald Junge zu sehen im ZDF in der Serie Ein verrücktes Paar. Und da haben wir doch glatt mal einen kleinen Ausschnitt rausgesucht. Harald spielt den Einbrecher und Grit erwischt ihn dabei.
1: Scheiße, Mensch. Habt ihr mir schon erwischt jetzt hier?
2: Hilfe!
1: Nicht da, nicht da so laut, Mensch!
2: Hilfe!
1: Nicht da, seid ihr doch leiser, ich hätte mir eure Bullen auf den Hals.
3: Ah, gib ihm an, so sieht also Verbrecher aus.
1: Ja, die sind mir nicht übel, aber ich hab Hunger.
3: Warum arbeiten sie nicht?
1: Hab ich ja versucht, hab ich noch mehr Hunger von ihr gekriegt.
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In der ARD dann auch anrufen unter 0800 80 80 110, kostenfrei für Sie, und da läuft ein Anrufbeantworter, und da können Sie uns gerne auch eine Nachricht hinterlassen, oder Sie machen es wie gehabt über E-Mail ard-hitnacht@mdr.de, und diese Möglichkeit hat genutzt der Roland Lenz. Ich hatte Ihnen in der vergangenen Stunde von meinem Bahndesaster von heute Abend erzählt, wie ich denn nur unter sehr schwierigen Bedingungen heute nach Erfurt gekommen bin, und Roland Lenz hat uns aus Stuttgart geschrieben, ja, und die sind ja da ganz besonders gebeutelt in Sachen Hauptbahnhof. Er schreibt, Stuttgart 21 soll im Dezember 31 starten, und ein Freund von ihm ist ICE-Lokführer und ist sich sicher, das wird niemals nie so werden, beziehungsweise im Chaos enden, für Millionen falsche Kabel verlegt, und die ganze City ist ein Verkehrschaos. Ja, da kann ich leider auch nicht widersprechen. Ich habe ja eine Zeit lang auch mal ein paar Sendungen beim SWR in Stuttgart moderiert, ja, und dieser Bahnhof da in Stuttgart, der ist schon wirklich im Moment sehr gewöhnungsbedürftig.

0: Und damit haben wir es 12:30. Hallo unterwegs, hier ist der Verkehrsservice in der ARD Hitnacht. Hier nochmal die Gefahreninformation für Niedersachsen. In Hannover-Schmünden kommt es durch einen Industriegroßbrand zu starker Rauchentwicklung. Anwohner werden gebeten, Fenster und Türen geschlossen zu halten und Belüftungsanlagen abzuschalten. Die A2 Dortmund Richtung Braunschweig ist zwischen Dreieck Hannover-West und Hannover-Lahe bis 5 Uhr wegen Bauarbeiten gesperrt. Dann die 3 Köln nach Oberhausen ist gesperrt zwischen dem Kreuz Breitscheid und dem Kreuz Kaiserberg ebenfalls bis 5 Uhr. Die A7 Hamburg Richtung Flensburg ist zwischen Neumünster Mitte und Nord nach einem Unfall gesperrt, dadurch 3 Kilometer Stau. Die 45 Gießen nach Dortmund ist zwischen Dillenburg und Heiker-Burbach bis 5.30 Uhr gesperrt. Die A620 Saarbrücken Richtung Saarlouis ist zwischen Völklingen und Völklingen-Geislautern wegen einer Baustelle bis 5 Uhr gesperrt. Und die B36 Rastatt-Karlsruhe ist zwischen Forchheim und Karlsruher-Grünwinkel nach einem Unfall in beiden Richtungen gesperrt. Das war's, allen unterwegs, eine gute Fahrt, kommen Sie gut an.
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0: In dieser Nacht von MDR Thüringen mit Klaus Schräder-Grau. Hallo.

0: Doch, die müssen wir Urlaub machen. The Dreadlock Holiday 10cc. In der ARD-Hitnacht gleich ins Jahr 2011. Da hatte Tim Bensko seinen ersten großen Hit. Das ist auch schon wieder 15 Jahre her. Meine Güte. Nur noch kurz die Welt retten. Und bevor er diesen Hit hatte, hat er erstmal studiert. Und zwar evangelische Theologie und nicht-christliche Religionen an der FU in Berlin. Das war quasi umsonst, denn nach 5 Semestern hat er das geschmissen, das Studium, und ohne Abschluss beendet. War ihm aber auch restlos egal, denn für ihn war immer klar, für Tim: Ich mache irgendwann professionelle Musik und irgendwann geht's auf die Bühne. Er wusste nur noch nicht so genau wann, aber dass es passiert, war sonnenklar.
1: Ja, das ist jetzt aus heutiger Sicht, klingt das irgendwie noch absurder als damals, als ich es die ganze Zeit nur behauptet habe. Aber es ist wirklich so gewesen. Ich habe mir das einfach von klein auf selber eingeredet, dass es auch gar nicht anders geht. Und mir einfach auch nie irgendwie eine Alternative gelassen. Es war immer klar, es läuft auf Musik hinaus, muss nichts Sinnvolles lernen, ich mache Musik.

10 Minuten vor 1. Und Sie können uns schreiben über ard-hitnacht@mdr.de. Und das hat auch der Werner aus Paderborn gemacht. Und er schreibt: Hallo Klaus, ich habe vorhin deine Geschichte gehört über das Bahndesaster, dass du erst 80 Minuten später in Erfurt angekommen bist. Hast du auch in dem Intercity gehockt von Köln nach Gera? Ich sag ja. Genau, der war's. Der hatte 80 Minuten Verspätung. Er hat in der zweiten Klasse gestanden. In Paderborn ist er zugestiegen und wollte auch hier nach Erfurt fahren und hat keinen Platz mehr bekommen. Er sagt, oder er schreibt ein Desaster. Ich sag, ja, ich saß mittendrin quasi. Aber man kann es nehmen und wenden, wie man möchte. Entweder man schwitzt in der ersten Klasse oder man steht in der zweiten oder umgekehrt. Ist auch völlig egal, aber 80 Minuten ist dann auch wirklich eine Nummer von der Deutschen Bahn, wo man sagt, ja, das hätte auch schneller gehen können. Aber wie das manchmal so ist. Wenn Sie auch irgendwie noch eine lustige Geschichte haben, die Sie mit der Bahn erlebt haben, gerne schreiben ard-hitnacht@mdr.de. Und da gibt es bestimmt eine ganze Menge. Jetzt bis zu den Nachrichten habe ich noch Save Me von Cloud und Musik aus Belgien. Die Soul Sister, The Ray to Your Heart.

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1: Um 1 Uhr mit Katja Kindermann. Linken-Chef Pantisano schließt eine Unterstützung für einen CDU-Ministerpräsidenten in Sachsen-Anhalt nicht aus. Pantisano sagte im ZDF, die Linke habe in den vergangenen Jahren gezeigt, dass sie Verantwortung für dieses Land übernehme. Aus der Nachrichtenredaktion Simone Kienzle.
2: Das gelte vor allem, wenn es darum gehe, eine AfD-Regierung zu verhindern, so Pantisano. Sachsen-Anhalt wählt am 6. September den Landtag neu. Umfragen zufolge könnte der CDU-Spitzenkandidat und Ministerpräsident Schulze nur mit den Stimmen der Linkspartei wiedergewählt werden. Die CDU schließt eine Zusammenarbeit mit der Linken bisher genauso aus wie mit der AfD. In aktuellen Umfragen liegt die AfD in Sachsen-Anhalt mit deutlichem Vorsprung vor der CDU. Die Linke kommt auf Platz 3.
1: Israel hat den Fahrplan des Gaza-Friedensrats zurückgewiesen. Ministerpräsident Netanyahu sagte in einer Kabinettssitzung, die Armee werde nicht aus dem Gazastreifen abziehen, bis die Hamas komplett entwaffnet sei. Netanyahu ist der Ansicht, dass die Hamas nach wie vor in der Lage ist, neue Angriffe zu starten. Der Fahrplan des Friedensrats sieht vor, dass die Hamas ihre Waffen unter internationaler Aufsicht abgibt und Israel anschließend abrückt. Im vergangenen Jahr sind weltweit mindestens 350 Helfer bei humanitären Einsätzen ums Leben gekommen. Das geht aus Zahlen der Aid Worker Security Database hervor. Aus der Nachrichtenredaktion Klaus Regineck.
3: Laut dem Bericht ist die Zahl der getöteten Helfer im Vergleich zu 2024 nur leicht gesunken. Damals kamen 387 von ihnen ums Leben. Traurig auch, mehr als die Hälfte wurden im vergangenen Jahr im Gazastreifen getötet. Darüber hinaus wurden weltweit 322 Helfer verwundet und 235 entführt. Der Sprecher der SOS-Kinderdörfer Breyer verwies darauf, dass die Helfer offiziell durch das Völkerrecht geschützt sind. Dass sie trotzdem immer wieder angegriffen würden, sei nicht hinnehmbar und müsse sich ändern, sagte Breyer dem Redaktionsnetzwerk Deutschland.
1: Durch einen ukrainischen Drohnenangriff auf die russische Großstadt Bjelgorod sind nach Behördenangaben mindestens 6 Menschen getötet worden. Zudem gäbe es fast 30 Verletzte. Mehrere Wohnblocks, ein Verwaltungsgebäude sowie Geschäfte seien beschädigt worden, teilte der zuständige Gouverneur mit. Die Stadt liegt etwa 30 Kilometer von der Grenze zur Ukraine entfernt. Das waren die Nachrichten. Das Wetter in Deutschland: bewölkt, im Süden und Osten vereinzelt Schauer und Gewitter. Tiefstwerte 22 bis 12 Grad. Tagsüber heiter und sonnig, von der Nordsee bis nach Mecklenburg-Vorpommern Regen und Gewitter möglich. Höchstwerte 20 Grad auf Langeoog bis 36 Grad in der Südpfalz. Am Dienstag freundlich, im Süden Schauer und Gewitter möglich, 18 bis 34 Grad. Und am Mittwoch in der Mitte und im Süden zeitweise sonnig, 19 bis 36 Grad. Es ist jetzt 1.03 Uhr.
4: Hallo unterwegs, hier nochmal die Gefahreninformation für Niedersachsen. In Hannover-Schmünden kommt es durch einen Industriegroßbrand zu starker Rauchentwicklung. Anwohner werden gebeten, Fenster und Türen geschlossen und Belüftungsanlagen auszuschalten. Die A2 Dortmund Richtung Braunschweig ist zwischen dem Dreieck Hannover West und Hannover Lahe bis 5 Uhr wegen Bauarbeiten gesperrt. Die A3 Köln nach Oberhausen ist zwischen dem Kreuz Breitscheid und dem Kreuz Kaiserberg bis 5 Uhr gesperrt. Die A7 Hamburg Richtung Flensburg ist zwischen Neumünster Mitte und Nord nach einem Unfall gesperrt. 3 Kilometer Stau. Nochmal die 7 Hannover nach Kassel nun. Die Autobahn ist zwischen Rüden und Seesen nach einem Unfall gesperrt worden. Die A45 Gießen Richtung Dortmund ist zwischen Dillenburg und Haiger-Burbach bis 5.30 Uhr gesperrt. Die A620 Saarbrücken Richtung Saarlouis ist zwischen Völklingen und Völklingen-Geislautern bis 5 Uhr gesperrt. Und die B36 Rastatt-Karlsruhe ist zwischen Forchheim und Karlsruhe-Grünwinkel nach einem Unfall in beiden Richtungen gesperrt. Gute Fahrt!
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4: Radio für alle von MDR Thüringen mit Klaus Schredder-Grau und passend dazu On the Radio. Hier ist Donna Summer.

Daniel Powder, the bad day. Ob es ein schlechter Tag wird, wird sich noch zeigen. Ja, der gestrige Tag hätte durchaus das Zeug dazu gehabt. Wir sind ein bisschen durch Zufall beim Thema Bahn angelangt. Ja, weil ich hatte heute wirklich sehr, sehr große Schwierigkeiten, hier nach Erfurt zu kommen. Den Intercity, den ich nutzte, der hatte massiv Verspätung und überfüllt und kaputte Klimaanlage und all so ein Zeug. Und ich hatte Sie mal gebeten, uns zu schreiben, falls Sie auch eine hübsche Geschichte über die Bahn haben. ard-hittenacht@mdr.de. Und hat uns die Sandra aus Wuppertal geschrieben. Sie wohnt in Wuppertal und arbeitet in Hagen. Das ist prinzipiell nicht weit auseinander, aber diese Strecke wurde in den letzten Monaten saniert. Und im Juli wurde sie dann wieder freigegeben. Und just an dem Tag hat man dann gemerkt, oh, da haben wir eine Brücke übersehen. Die ist ja auch völlig kaputt und musste dann an diesem Tag auch direkt gesperrt werden. Und jetzt muss die auch noch saniert werden. Und das hat jetzt zur Folge, dass sie nur eingleisig befahrbar ist und wieder ein paar Minuten Verspätung jeden Tag obendrauf kommen. Das nervt Sandra schon. Aber noch mehr genervt hatte sie während dieser Sanierungsarbeiten der Schienenersatzverkehr. Da schreibt sie, der läuft mitunter noch viel abenteuerlicher als die Bahn an sich. Aber mittlerweile fährt sie ja wieder, mit Verspätung zwar, aber das ist immer noch besser als Schienenersatzverkehr. Na gut. Also, egal wie du jetzt von Wuppertal nach Hagen kommst, entweder mit der Bahn oder mit dem Ersatzverkehr, wir drücken auf jeden Fall die Daumen. Ersatzverkehr klingt auch irgendwie, ne? Kann man auch missverstehen. Ne? Wenn man nicht in einer Beziehung fremd geht, hat man dann auch Ersatzverkehr. Lassen wir das.

1.20 Uhr eine Gefahreninformation für Bewohner der Stadt Soest. Durch einen Großbrand einer Lagerhalle im Bereich Friedrich-Bertram-Weg, Elfserweg, kann es zu einer Geruchsbelästigung kommen. Bitte vorsorglich Fenster und Türen schließen, vermeiden Sie Aufenthalte im Freien, so die Feuerwehr vor Ort. In Soest brennt eine Lagerhalle im Bereich Friedrich-Bertram-Weg, Elfserweg. Dort kann es zu Geruchsbelästigungen kommen. Bitte Fenster und Türen geschlossen halten. Ja, wir beschäftigen uns in dieser Nacht ein wenig mit der Deutschen Bahn und da hat uns auch eine E-Mail erreicht und zwar von Herbert aus Landshut. Er schreibt, Hallöchen, der Bahn ist es deshalb egal, warum sie Verspätung haben oder nicht, weil sie müssen keine Entschädigung zahlen im Gegensatz zu Airlines. Herbert, da muss ich sagen, das ist nicht ganz richtig, weil wenn man mit der Deutschen Bahn fährt und diese Bahn, in der man hockt, hat eine Stunde Verspätung oder mehr als eine Stunde, dann muss die Bahn 25% des Fahrpreises zurückerstatten und sind es mehr als 2 Stunden, ist es sogar die Hälfte des Fahrpreises. Also da muss ich einmal für die Bahn in die Bresche springen, das ist so nicht ganz richtig. Also auch die müssen zahlen, wenn sie denn massiv zu spät kommen. In meinem Fall war das gestern leider so. Und dann hat uns noch der Michael geschrieben, er meint, Mensch, wie kann man denn nur mit der Bahn fahren? Kann ich überhaupt nicht verstehen. Ich möchte schließlich auch mal ankommen. Er fährt immer schön mit seinem Auto. Ja, kann man natürlich auch machen, aber viele denken dafür vielleicht auch aus ökologischen Gründen auch ein bisschen drüber nach. Die Bahn hat da vielleicht eine bessere Bilanz als das Auto und manchmal ist sie auch ein bisschen schneller als das Auto. Manchmal.

0: halb zwei, was? Hallo, unterwegs zunächst eine Gefahreninformation für Niedersachsen. In Hannover-Schmünden kommt es durch einen Industriegroßbrand zu starker Rauchentwicklung. Anwohner werden gebeten, Fenster und Türen geschlossen zu halten und Belüftungsanlagen abzuschalten. Und hier nochmal die Gefahreninformation für Soest. Hier kommt es durch einen Großbrand in einer Lagerhalle im Bereich Friedrich-Bertram-Weg zu giftigen Rauchgasen. Auch hier bitte Fenster und Türen geschlossen halten. Die A2 Dortmund Richtung Braunschweig ist zwischen dem Dreieck Hannover West und Hannover Lahe bis 5 Uhr gesperrt. Und das gilt auch für die A3 Köln Richtung Oberhausen zwischen dem Kreuz Breitscheid und dem Kreuz Kaiserberg. Die A7 Hamburg nach Flensburg ist zwischen Neumünster Mitte und Nord nach einem Unfall gesperrt, 3 Kilometer Stau. Die A7 Hannover nach Kassel ist zwischen Rüden und Sesen nach einem Unfall gesperrt. Die A45 Gießen Richtung Dortmund ist zwischen Dillenburg und Heiger-Burbach bis 5.30 Uhr gesperrt. Dann haben wir die A48 Koblenz Richtung Dreieck-Vulkaneifel. Die Autobahn ist zwischen Laubach und Ulmen nach einem Unfall gesperrt. Und die A620 Saarbrücken Richtung Saarlouis ist zwischen Völklingen und Völklingen-Geislautern bis 5 Uhr gesperrt wegen Bauarbeiten. Gute Fahrt!
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0: Mit Klaus Schrädergrau von MDR Thüringen. Und es gibt manche Songs, da reicht ein Minitakt und schon weiß man, was da auf einen zukommt. In diesem Fall Spandau Ballet.

0: Das war ein Riesenhit für die Communards. Don't leave me this way in der ARD-Hitnacht. Ja, und in dieser Nacht geht's um ein paar kuriose Bahngeschichten. Falls Sie auch welche auf Lager haben sollten, immer gerne her damit. ard-hitnacht@mdr.de. Oder Sie können uns auch anrufen, neuerdings 0800 80 80 110. Und das hat auch der Frank aus Bremen gemacht. Der war mal in Hannover, wollte zurückfahren mit der Bahn und bei Oldenburg, da klemmte es plötzlich.
1: Ja, und in Oldenburg, ein paar hundert Meter vor dem Bahnhof, bleibt der Zug stehen. Und dann kam raus, da war ein Binnenschiff gegen die Brücke gefahren. Und zwar ganz kurz vor dem Bahnhof eine Klappbrücke über die Hunte. Ja, und da musste jetzt erstmal nachgeschaut werden, in welchem Zustand die ist. Also fuhr der Zug dann langsam so im Dauerläufertempo wieder zurück. War lustig, das zu sehen, wie die Leute alle mit offenem Munde an den Schranken standen, was da jetzt wohl gerade losging.
0: Ja, wenn die Bahn rückwärts fährt, dann dreht sich die Uhr allerdings nicht auch rückwärts. Nein, das dauert dann alles ein bisschen und dann hat man schon wieder Verspätung. Aber wenn ein Schiff gegen eine Brücke prallt, sollte man nicht unbedingt rüberfahren. Wenn Sie auch eine lustige Bahngeschichte noch für uns haben, die Sie mal erlebt haben, 0800 80 80 110 ist unsere Telefonnummer für den Anrufbeantworter oder ganz normal über E-Mail ard-hitnacht@mdr.de.
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Was haben die schöne Mind von Toni Marshall und Self-Control gemeinsam? Musikalisch eher herzlich wenig, aber den gleichen Musikproduzenten. Dahinter steckt nämlich Horst Nussbaum. Sehr bekannt wurde er unter seinem Künstlernamen Jack White. Im vergangenen Jahr ist er gestorben. 8:08, gleich die Nachrichten. Bis dahin gibt's noch R.E.M. und ein bisschen Cat Stevens, The Moon Shadow.

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1: Um 2 Uhr mit Katja Kindermann. Linken-Chef Pantisano schließt die Unterstützung seiner Partei für CDU-Ministerpräsident Schulze bei der Wahl in Sachsen-Anhalt nicht aus. Die Linke habe in den vergangenen Jahren wiederholt Verantwortung gezeigt, sagte er im ZDF. Die CDU lehnt eine Zusammenarbeit mit der Linken bisher ab. Pantisano sagte, es gehe darum zu verhindern, dass eine rechtsextreme Partei an die Macht kommt.
2: Es ist mein Land, es ist das Land meiner Eltern, es ist das Land von Millionen von Menschen, die es mit aufgebaut haben und die jeden Tag arbeiten gehen. Und ich wehre mich dagegen, dass ein irgendein dahergelaufener Politiker einer rechtsextremen Partei uns dieses Land weg.